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8: Guten Morgen Jena, hier ist Radio OKJ am Dienstagmorgen. Wenn ihr das hört, ist es kurz nach 7 Uhr und das heißt, hier ist die Radio OKJ Infotime. Also gute Musik und Beiträge aus der Region. Wir wünschen euch einen guten Tag.
12: Guten Morgen, herzlich willkommen an diesem wunderschönen Tag. Wie mein Vater immer sagte, es wird ein Tag zum Heldenzeugen. We proudly present, wir stellen vor, Bibiza. Mit einem Ausflug

Ich habe ein Album gemacht und es heißt Wiener Schickeria. Es hatte mir Feuer entfacht, so wie der Ofen in einer Pizzeria.

0: Ein schwedisches Märchen. Der Bauer und die Bergtrolle.
1: Und da war der Bauer. Der hat alleine einen neuen Bauernhof gebaut.
0: Vor vielen, vielen Jahren lebte einmal ein Bauer, der sich ein kleines Anwesen gekauft hatte, auf dem er sich recht und schlecht ernährte. Schließlich wollte er sich einen neuen Stall bauen, denn der alte war schief und krumm. Als er eine Weile überlegt hatte, wo er hinbauen sollte, kam ihm der Gedanke, ihn auf eine Felsenbank zu setzen, die gleich neben seiner Karte, seiner Hütte lag. Als er nun den ganzen Sommer lang gebaut hatte, ward der Stall fertig und da brachte er sein Vieh groß und klein hinein. Zuerst war der Bauer sehr froh über den neuen Stall und alle Nachbarn, die auch Ställe bauen wollten, kamen zu ihm und guckten sich ab, wie er es gemacht hatte, denn einen besseren Stall gab's weit und breit nicht. Aber nach einer Zeit hatte der Bauer Kummer mit seinem Stall, denn das Vieh wollte darin nicht gedeihen und einiges starb sogar.
1: Da hat der Bauer irgendwie einen neuen Stall gebaut, weil der alte schon kaputt war. Aber unten war eine Trollhöhle und dann wurden die Tiere krank und wurden tot. Und da war eine kranke Kuh und eine ist gestorben.
0: Da fuhr er zur Stadt und holte einen Viehdoktor, aber der konnte nicht helfen. Da ließ er weiße alte Frauen und Gesundbeter kommen, aber mit dem Vieh wurde es nicht besser.
1: Am nächsten Morgen war ein uralter Mann in den Stall. Ein Troll. Der war lieb.
0: Der Bauer, der sich immerhin ein bisschen mehr vorkam als seine Nachbarn, weil er doch den schönsten Stall hatte, grüßte jedenfalls und der Alte grüßte zurück. Und weil der andere nicht maulfaul war, machten sie einen ordentlichen Schnack zusammen und da hörte der Bauersmann, wie es kam, dass sein Vieh nicht gedieh. Der seltsame Alte erzählte nämlich, dass er ein Bergtroll sei und mit den Seinigen genau unter der Felsbank wohne. Und wo der Stall stehe, hätten seine Töchter und seine Frau ihr Zimmer. Ja, und das wäre ja nun nicht gerade schön, sagte er, weil doch der Berg nicht ganz dicht sei. Es sickere nämlich vom Stall aus durch und meistens geradewegs auf den Tisch, der mitten unter der Jauchegrube stehe. Na, das konnten die Bergtrolle natürlich nicht aushalten, wie jeder verstehen kann. Und deshalb ließen sie es eben geschehen, dass alles Vieh im Stall siech und krank wurde. Da war guter Rat teuer für den armen Bauern, denn es würde viel Geld kosten, den neuen Stall an einer anderen Stelle wieder aufzubauen.
1: Der hat dann ein bisschen Geld gegeben. Dann hat ein Troll gesagt, ich gebe dir viel Geld, damit du den Stall umsetzen kannst.
0: Und dann versprach er auch noch, ihm dabei zu helfen, wenn erst einmal der Grund gelegt sei. In 4 Tagen war nun ein neuer Platz bestimmt und der Steingrund wurde gelegt.
1: Dann am nächsten Morgen stand ein neues Haus da. Nur noch ein Brett war übrig. Der hat den Stall neu gebaut. Da hat der Troll ganz allein in den Stall gesetzt und der Bauer hat das Geld behalten.
0: Jede Kuh und jedes Ferkel stand an seinem Platz und alles war so wie an der alten Stelle. An der Stalltür aber stand der uralte Troll, mit dem der Kätner gesprochen hatte.
1: Die Trolle haben ihn zum Essen dann eingeladen. Da war ganz viel festlich geschmückt und so. Der hat sich das Haus vom Troll angeschaut. Und da war es noch so, dass der ist mit dem Troll durch die Trollhöhle und es waren 3 Tage und dann hat Bauer dachte, es ist in 3 Stunden rum, dann ist er nach Hause gegangen und haben sich ganz doll gefreut. Weil sie dachten, der kommt nicht wieder.
0: Weil nun der Bauer den Stall für so gut wie nichts gebaut bekam und auch das viele Geld behalten durfte, das er zuerst von dem Alten gekriegt hatte, da war er viel reicher als vorher. Außerdem war er zu so einem feinen Essen eingeladen worden und da wollte er, versteht sich, etwas dagegen setzen.
1: Und dann hat der Bauer alle viele Leute eingeladen und dann haben sie ein Fest gefeiert.
2: Da sind alle Trolle gekommen und ein Troll hat sich in ein Mädchentroll verliebt.
1: Und die Schwestern von den Trollen, die haben dann noch geputzt und so bei denen.
0: Und sie hatten alles Vieh gestriegelt, dass es nur so glänzte, und das Futter bereitet und schließlich noch den Stallboden gefegt. Und dann folgten sie dem Bauern in die gute Stube. Aber sie alle, ach, wie waren sie fein und schön. Und die Jüngste war die beste von allen. Und der einzige Sohn des Bauern verliebte sich auch gleich in sie. Und sie verliebte sich in ihn, dass es eine Lust war.
1: Kein Troll, weil er war eine Prinzessin.
0: Aber um sie kriegen zu können, sollte er ihren Namen raten.
2: Und die Prinzessin hat dem Troll den Namen gesagt. Ja, Sissa!
0: Und da war es natürlich nicht mehr schwer, ihren Namen zu sagen. Und so wurde etwas aus den beiden. Zuletzt bekam der Sohn noch zu wissen, dass sie gar kein wirklicher Troll sei, sondern eine Prinzessin, die in den Berg gebracht worden war, als sie ein Kind war.
1: Da haben die geheiratet.
0: Später aber übernahm der Sohn den Bauernhof. Und seine Frau und er lebten glücklich als Bauern ihr Leben lang. Und kein Tier im Stall wurde jemals mehr krank.
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0: Musiker, Teilnehmer, Freunde hier auf die Bühne. Auf geht's, zeigt euch, klatscht, lacht. Kommt, liebe Gäste, jetzt kommt's auf euch nochmal. Wir brauchen euch hier vorne.
1: Am Sonntag, 14. Juni 2026, wird es laut, kreativ und musikalisch in Kottenhain. Das Schulbandfestival Let's Fetz findet bereits zum 5. Mal statt. Die Besucher erwartet ein abwechslungsreicher Tag voller Musik, Spaß und guter Stimmung. Schon am Freitag, 12. Juni, reisen die Bands an, haben das ganze Wochenende Zeit für Proben und können an verschiedenen Musikworkshops teilnehmen. Besonders wichtig ist die Geschichte hinter dem Festival. Let's Fetz entstand während bzw. nach der Corona-Pandemie im Jahr 2022. In dieser Zeit mussten viele Jugendliche auf soziale Kontakte, Veranstaltungen und gemeinsame Aktivitäten verzichten. Viele Schülerinnen und Schüler fühlten sich isoliert und hatten kaum Möglichkeiten, ihre Hobbys auszuleben oder neue Menschen kennenzulernen. Genau deshalb wurde das Festival ins Leben gerufen. Es sollte Jugendlichen helfen, wieder mehr Gemeinschaft zu erleben und zurück ins gesellschaftliche Leben zu finden. Das Festival wurde schnell zu mehr als nur einem Konzert. Es entwickelte sich zu einem Ort, an dem Jugendliche zusammenkommen, Freundschaften schließen und ihre Leidenschaft für Musik teilen können. Das Festival beginnt am Sonntag, 14. Juni, ab 13 Uhr, auf dem Gelände in Kottenhain. Der Eintritt ist kostenlos. Im Mittelpunkt stehen 5 Thüringer Schulbands aus Jena, Börgel, Milda, Mellingen und Kölle da, die mit ihren Songs für echte Festivalstimmung sorgen. Es gibt ein Kuchenbazar, erfrischende Getränke sowie Bratwürste und vegetarische Speisen. Ein besonderes Extra wartet auf alle, die mit dem Fahrrad anreisen. Sie erhalten eine kleine Überraschung. In diesem Jahr ist das Festival nicht durch Bundesmittel gefördert, sodass verschiedene Fördertöpfe angezapft werden mussten. Besonders gefreut haben wir uns über die Förderung des Gen-Ost-Jugendfonds, der Stiftung Bürger für Bürger und über die Auszeichnung beim Ideenwettbewerb Machen 2025.

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2: Wir haben uns gefragt, warum heißen so viele Straßen nach Männern hier im Damenviertel? Und kann man die nicht vielleicht umbenennen?
3: Eine Straße im Damenviertel wäre die Thomas-Mann-Straße, benannt nach dem bedeutenden Schriftsteller. Aber Thomas Mann ist nun mal keine Frau und daher würden wir die Straße umbenennen nach einer Künstlerin, und zwar eine mexikanische Malerin, Frida Kahlo. Sie wurde 1907 geboren und zählt zu den bedeutendsten VertreterInnen des Surrealismus. Sie hat 143 Bilder und 550 Selbstbildnisse kreiert. Die Selbstbildnisse stellen sie vor allem mit Tieren dar. Und in ihren Bildern bearbeitete sie ihr Leiden und die Schicksalsschläge in ihrem Leben. Die meisten Leute kennen Frida Kahlo als Frau mit Darmschnurrbart und ihren zusammengewachsenen Augenbrauen. So sah sie auch in echt aus, aber auf ihren Selbstbildnissen hat sie das Ganze immer noch verdeutlicht und markanter gemacht, da es eben ihr Markenzeichen war und eine Sache, die sie hervorstechen ließ. Nun möchte ich auf das Leben von Frida eingehen. Ihr Vater stammte aus einer lutherisch-deutschen Familie mit Wurzeln in Pforzheim und Frankfurt. Und Frida selbst war leidenschaftliche Parodistin und sie zeigte sich sehr gern in traditioneller Tracht, also mit hochgesteckter Frisur und traditionellem Schmuck nach Art der Frauen aus Oaxaca. Später änderte sie ihr Geburtsjahr auf 1910, das Jahr der mexikanischen Revolution. Sie befand es für sehr wichtig hervorzuheben, dass ihr Leben mit dem neuen Mexiko begonnen hat. Der Vater erkor Frida dann zu seinem Lieblingskind. Er führte sie an die Kunst des Fotografierens heran, lernte sie das genaue Beobachten der Natur, das Aufnehmen und Entwickeln von Fotos und die Techniken des Retuschierens. Als Sechsjährige, 1913, erkrankte Kahlo an einer Kinderlähmung. Dies führte dazu, dass Frida ihr Leben lang mit einem etwas dünneren und kürzeren rechten Bein lebte. 1925 wurde sie dann Opfer eines Busunglücks. Bei diesem bohrte sich eine Stahlstange durch ihr Becken. Frida Kahlo wurde unfruchtbar und es gibt etliche Abbildungen, in denen sie mit Ganzkörpergips oder mit einem Stahlkorsett zu sehen ist. Als Zeitvertreib begann Frida dann im Bett zu malen, da sie nicht mehr stehen konnte. Mit 19 Jahren, also genau ein Jahr später, 1926, malte sie ihr erstes Selbstporträt, das Selbstbildnis mit Samtkleid. Für Frida war das Malen ein Ausdruck ihrer seelischen und körperlichen Qualen. 1929 heiratete sie den Maler Diego Rivera. Dieser war fast 21 Jahre älter. Frida beklagte sich häufig über die Untreue ihres Gatten. Dies drückte sie in gefühlsbetonten Bildern aus und verarbeitete dies damit. 1939 ließ sie sich dann von ihm scheiden. Sie flüchtete sich in Alkohol, Affären und ihrer Malerei. 1940 heirateten die beiden zum zweiten Mal. Ab da an hatte Frida aber selbst einige Affären, sowohl mit Männern als auch mit Frauen. 1953 wurde sie dann erstmals in Mexiko in einer Einzelausstellung gezeigt. Dies hatte sie sich schon sehr lange gewünscht. Zu diesem Zeitpunkt ist Frida aber bereits bettlägerig und wird zur Vernissage getragen. Wenig später wird dann ihr Unterschenkel amputiert und 1954 stirbt Frida Kahlo an einer Lungenembolie. Einige ihrer Freunde schließen aber auch einen Selbstmord nicht aus.

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Geschichten schreiben. Das möchten viele Bands. Und Madsen hat mit Du schreibst Geschichte sogar einen Song so benannt. Dieser ist auch der bekannteste Song der Band. Und das neue Album Smile ist auch wieder mit vielen guten Songs beladen.

Matzen. Das sind Johannes Matzen, Sebastian Matzen, Sascha Matzen, Nico Maurer, Lisa Niklisch und Martin Mücke Küssel. Diese sechs machen schon seit einigen Jahren Rockmusik und haben dabei auch schon viel erlebt. Doch fangen wir mal am Anfang an. Bereits in den 1990ern traten die Matzen-Brüder mit ihrer Band ganz klar auf. Doch bereits Ende der 90er gründeten sie zwei neue Bands, Alice Gunn und Hörsturz. Dabei unterschieden sich die Bands nicht nur namentlich, denn während die eine Band stilistisch sich eher im Bereich Hardrock befand, griff die andere Elemente aus Hip-Hop auf. Mit der Zeit wurde ihnen aber klar, was sie wollen, und so gründeten sie 2004 die Band Matzen. Bereits im selben Jahr unterschrieben sie ihren Plattenvertrag bei Universal Music. Dieses Label brachte dann die Werbegelder mit, die der Band den Sprung nach vorne ermöglichte. Denn ab 2005 waren sie regelmäßig auf Festivals zu sehen und traten als Voract für Avril Lavigne auf. Und so ging es immer weiter. In den folgenden Jahren waren sie aber nicht nur viel live zu hören, man konnte sie auch in Fernsehsendungen sehen und sie brachten viele neue Alben raus. Darunter auch ein Weihnachtsalbum, welches 11 selbstgeschriebene Weihnachtslieder enthält. Und anscheinend wird Matzen nicht müde, denn mit dem Album Smile veröffentlichen sie bereits ihr 10. Album.

Das Schöne bei der Band ist, dass sie sich immer weiterentwickeln. Und so veröffentlichen sie mittlerweile ihre Musik über ihr selbstgeführtes Label Goodbye Logic Records, haben ihr Management übernommen und drehen und schneiden ihre Musikvideos selbst. Somit kann man fast sagen, dass Smile ein DIY-Album ist. Doch wie sind die Songs auf dem Album? Direkt beim Titeltrack Smile ist der Name Programm. Nicht nur ist der Song der Band, wie sie selbst sagen, ihnen zugeflogen, auch verkörpert er positive Gefühle, die trotzdem ganz nach Matzen klingen. Und auch der Song Achterbahn hat einen super positiven Vibe, der gleichzeitig auch melancholische Stimmungen aufgreift. Passend dazu die Zeilen: Die Traurigkeit fährt mit, komm, wir lassen sie zurück. Und wer die Band Matzen kennt, der weiß, dass sie auch eine klare politische Haltung haben. Der Song Auf die Barrikaden bringt diese zum Ausdruck und dass diese auch als solche aufgenommen wird, zeigten die Reaktionen. Denn nach der Veröffentlichung eines Interviews mit dem Kinderchor, der auch in dem Song zu hören ist, ist die Band viel Hass und Gewaltdrohung ausgesetzt. Dabei spielen insbesondere Bots von rechten Netzwerken eine große Rolle. Doch das zeigt nur, dass Matzen mit Lines wie Gegen all die Sexisten, raus auf die Pisten, Lieber Gott, Verzeihung, Abtreibung ist nicht deine Abteilung, ins Schwarze getroffen hat. Und was die Band und das Album besonders macht, ist, dass es ihnen nicht darum geht, mit ihrer Musik besonders gut anzukommen, sondern einfach gute Musik zu machen und dabei den Spaß an der Sache nicht zu verlieren. Manche mögen das vielleicht als altmodisch ansehen, aber wir finden, dass sie dadurch ihre Einzigartigkeit behalten und damit mit Smile verdient unser Campusradio Jena Album der Woche sind.

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3: Hattens. Zumindest fühlt sich das so an. Naja, hier Dachgeschoss, ihr wisst, glaube ich, was ich meine. Um 9 Uhr ist es und solange ich hier noch bei klarem Verstand bin, bringe ich zumindest die formalen Fakten unter. Ich bin Janne, es ist der 23. Juni, wir haben den längsten Tag des Jahres hinter uns und es geht stracks auf den Juli zu. Der Juli wird für uns sicherlich einiges bereithalten an Prüfungen, WM-Finale, Hausarbeit oder vielleicht auch Urlaub. Also ganz, ganz viel. Bisher bringen wir aber mal noch den Juni zu Ende. Eine Woche haben wir davon noch. Ja, und ich würde mal sagen, es ist hier schön warm. Ich bin heute hier alleine. Gucke, wie gesagt, dass ich auch noch fest bleibe und nicht wegfließe. Aber das kriegt man alles hin. Mit guter Musik, wo ich mich heute mal zurückhalten muss, dass ich mich nicht so viel bewege dazu. Weil ich will ja hier immer gerne tanzen. Aber ja, dann wird es noch wärmer. So viel also dazu. Ihr merkt, mir tut die jetzt nicht gut. Wir haben trotzdem zwei schöne Stunden vor uns. Mit viel Programm, mit auch guten, sag ich mal, Vibes. Ich bin immer offen für Musikwünsche. Meine DMs sind offen für eure Musikwünsche. Und davon gibt es heute auch einige. Ganze Menge gibt's da. Wir fangen mal aber an. Mit dem Song sind wir letzten Dienstag rausgegangen. Und er passt ja jetzt noch viel besser. See You in Hell. Zumindest temperaturmäßig sind wir ja schon da, von Papa Roach und Humankind. Das ist der erste Song für den heutigen Dienstag.

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2: Wer kennt den nicht, den Notjingle, wenn man selbst noch ein bisschen Essen runterschlucken muss? Danke fürs Frühstück, den Frühstücksservice an dieser Stelle. Und ich habe jetzt einen kleinen Service für euch, nämlich das Programm für den heutigen Tag, das aus gleich 4 schönen Programmpunkten besteht, die wir mal mindestens hier abquatschen. Um 10.45 Uhr nämlich der gute Hunger, da blicken wir dann in die Mensen des wunderschönen Jenas und ja, will nicht zu viel verraten, aber das Filo hält eine Delikatesse bereit. Zumindest in meinen Augen oder in meinem Mund nachher. Um 10.15 Uhr bringe ich euch ein paar Good News mit. Einfach mal ein paar gute Nachrichten, gerade aus Deutschland, wo sich Menschen auch mal engagieren, worauf man vielleicht mal aufmerksam gemacht werden sollte, um auch nicht diesen Mut zu verlieren. Um 9.45 Uhr gibt es einen Beitrag von der lieben Anne zur Campus Couch. Sie hat sich mit 2 Mädels von der Campus Couch hier im Studio verabredet, getroffen und ja, hat die mal ausgefragt, was denn die Campus Couch ist und wie die Campus Couch gerade Studierenden bei, sag ich mal, ein paar mental schwierigen Phasen helfen kann. Das also dann gleich hier bei uns und nach dem nächsten Song dann das Album der Woche. Kommt von den Sportfreunde Stiller. So viel kann ich schon mal verraten. Das dann also gleich und ich habe nochmal kurz, um hier unserem Bildungsauftrag nachzugehen, auch wenn ihr euch das schon ein bisschen denken könntet, aber der Grund, warum wir im Sommer weniger Hunger haben, gerade bei Hitze, ist einfach ein bisschen unterschiedlich zu erklären, hat mehrere Ansätze. Zum einen aber zum Beispiel, dass wir uns natürlich weniger bewegen wollen auch, ja, ist alles anstrengender. Da verbraucht man am Tag weniger Kalorien, aber auch, weil der Körper sich ja auch immer eine gewisse Temperatur regulieren muss. Wenn wir aber um die 30 Grad haben, dann fällt diese Regulierung ein bisschen weg. Da sind schon mal 10% irgendwie, die der Körper am Tag weniger arbeiten muss. Schon mal 150 Kalorien. Und das ist am Ende ein Brötchen mit Käse. Also das passt irgendwie am Tag weniger rein. Ja, schaut, dass ihr trotzdem genug esst und vor allem genug trinkt, weil das braucht ihr, um euren Kreislauf stabil zu halten und nicht umzukippen. Also hydriert euch nochmal kurz und wir hören uns dann gleich zum Album der Woche wieder.

0: Ja, das war Total Tommy mit Pretty Little Mouth und wir kommen zum Album der Woche. Ich hatte es eben schon angekündigt, das kommt von den Sportfreunde Stüller. Die tauchen irgendwie immer auf, wenn Fußball läuft. Das können die ganz gut, haben ja auch ein, zwei ganz bekannte Hits aus in der Fußballzeit. Und haben jetzt aber mit einem neuen Album nachgelegt. Da geht es auch nicht primär um das runde Leder. Heißt Happy Birthday, Ausrufezeichen. Und ja, Happy Birthday, das ist so ein bisschen natürlich auch ein kleiner Wink an sich selbst. Ne? Existieren jetzt so in der Musikmachung zusammen schon seit 30 Jahren. Ist also quasi ein Jubiläumsalbum. Peter, Flo und Rüde sind hier die drei Köpfe hinter dieser Band, die seit 96 jetzt aus München heraus die deutsche Pop-Chart-Welt erobern. Und ich würde mal sagen, was sich hinter den Sportfreunde Stiller und ihrem neuen Album verbirgt, das hat jetzt mal die liebe Lea für euch.
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Auf kaum einer Party kommt man um sie herum und mit ihrem unverwechselbaren Sound sind die Sportfreunde Stiller wohl fast jedem ein Begriff. Nach 30 wunderbaren Jahren ist die Band jetzt mit ihrem Jubiläumsalbum Happy Birthday zurück. Wenn das kein Grund zum Feiern ist.

Die Sportfreunde Stiller, das sind Peter, Flo und Rüde. Kennengelernt haben sie sich im Sportstudium. Aus einem eigentlich einmaligen Auftritt wurde schnell eine Band. Die Sportfreunde waren geboren. Die Ergänzung Stiller ist eine Hommage an Hans Stiller, den Trainer der Bezirksligamannschaft, in der Peter und Flo lange gespielt haben. Und der Sport lässt sie auch in der Musik nie ganz los. So finden sich in Albumtiteln und Songtexten immer wieder Referenzen zum Fußball. Allen voran ist dann natürlich 54, 74, 90, 2006 zu nennen, mit dem die Band den Track zum Sommermärchen lieferte. Die Sportfreunde Stiller beherrschen es wie kaum eine zweite Band, stadiontaugliche Feierhymnen mit feinfühligen Texten zu kombinieren. Mit Songs wie »Ein Kompliment«, »Applaus, Applaus« oder »New York, Rio, Rosenheim« haben sich die Indie-Rocker längst Kultstatus erspielt. Bei all ihren Erfolgen sind Sportfreunde Stiller in erster Linie aber immer einfach Freunde geblieben, die mit klarer Haltung und dem Herzen in der Hand ihrer gemeinsamen Leidenschaft, der Musik, nachgehen.

Optimistisch, laut, aber auch reflektiert und nachdenklich. So zeichnet sich Happy Birthday aus. In klassischer Sportfreunde-Manier feiert das Album das Leben mit all seinen Höhen und Tiefen. Mit Ti Amo Italiano liefern sie einen Sommerhit, der teils auf Deutsch, teils auf Italienisch den Wunsch aufkommen lässt, sich an der italienischen Adria die Sonne ins Gesicht scheinen zu lassen. Der Song Happy klingt wie eine Nachricht an die eigenen Kinder oder eine Geburtstagskarte an einen geliebten Menschen mit Worten, die ins Herz gehen. Ich wünsch dir alles, was du brauchst. 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Aber, und auch das ist Thema im Album, es kann nicht immer alles gut sein. Besonders der Track Keine Blumen ohne Regen macht deutlich, dass es ohne Tiefpunkte auch keine echten Höhen im Leben geben kann. In Wir laden uns auf wird der Fokus deshalb auf Dinge gelegt, die Energie und Mut schenken und so helfen, schwierige Zeiten zu überstehen. Einen mahnenden und doch optimistischen Abschluss findet das Album in Vergiss mir die Zukunft nicht. Der Track warnt sanft und streng zugleich, die gesellschaftspolitische Lage nicht aus den Augen zu verlieren und für eine lebenswerte Zukunft einzustehen. Denn, wenn es drauf ankommt, ist keiner entbehrlich. Wir sind hier noch lange nicht fertig. Mit Happy Birthday schaffen die Sportfreunde Stiller ein Album, das tanzbare Sounds und einen positiven Blick aufs Leben mitbringt, ohne das Wesentliche aus den Augen zu verlieren. Wir wünschen alles Gute und krönen Sportfreunde Stiller mit ihrem Jubiläumsalbum zu unserem Campus Radio Jena Album der Woche.

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1: Das ist ja mal wirklich ein total cooles Album der Woche geworden und es ist ein super Pick hier auch für das Album der Woche. Vielen Dank also Lea fürs Ganze raussuchen und zusammenschnipseln. Ja, und wo man gar nichts zusammenschnipseln müssen, das ist ein kompletter Song aus dem Album und es ist Ti Amo Italiano, wie von Lea beschrieben. Auch so ein bisschen was für die Lebensfreude. Wir hören mal rein.

wenn es mal eher an Ballermann geht. Ja, kann man sich immer mal gut geben, ne? Vielleicht hört uns auch jemand aus dem Urlaub zu. Das wäre natürlich schön. Dann sonnige Grüße. Wir kommen halt zur ersten Neuverschüttung für den heutigen Tag. Kommt von Kid Bookie und nennt sich Prettier. Ja, Prettier ist eine Single aus dem vielleicht bald erscheinenden Album. Noch nicht ganz bekannt, das Release-Datum. Ist ein Künstler aus London, heißt gebürtig Tyron Buddy Lee Ike Hill, macht Rap, Hip-Hop und ein bisschen Rock und arbeitet auch genreübergreifend immer mal wieder und möchte, dass Leute aufhören, Genres gegeneinander aufzuspielen. Gut, machen wir nicht. Hat dieses Jahr schon Singles veröffentlicht, die Artists Corey Taylor und Rose McGovern featuren und performte schon mit 16 Jahren live bei BBC Radio One Extra. Das ist schon mal eine krasse Vita. Wir hören mal rein, ob der Song auch das taugt, was er verspricht. Macht schon seit 2009 Musik, ist also bringt viel an Erfahrung mit. Das ist Kid Bookie mit Prettier.

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1: Ja, ich weiß nicht, ob wir es unbedingt wollen, aber lasst uns doch mal auf das Wetter schauen für den heutigen Tag. Und die Klimastation an der EAH sagt uns, dass wir schon bei 26 Grad für den heutigen Tag angekommen sind. Die Luftfeuchtigkeit geht runter, es ist also wirklich nicht tropisch.

0: sondern ja, einfach wüstlich quasi. Luftdruck geht zumindest aber ein bisschen runter. Ja, und wir können aber heute ganz gut weit schauen, denn der Himmel ist absolut klar. Also für Jena wird es heute wenig an Wolken geben. Es sieht so aus, dass, gut, ein paar wird es wohl vielleicht doch haben über den Mittag. Bis zu 29 Grad werden wir heute erreichen. Also schon so ein bisschen vergleichbar dann wie gestern. Mehr Sonne als Wolken trotzdem und dann die Nacht wieder sehr klar mit total angenehmen Temperaturen dann von 16 bis 21 Grad. Zwischendurch geht vielleicht mal ein ganz kleines Lüftchen, aber nichts, worauf man sich verlassen darf. Ja, und wir wünschen einfach euch, dass ihr gut euch eincremt und immer viel trinkt. Und ja, dann haben wir die Woche auch bald geschafft, was das angeht.
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0: Die Woche natürlich dieses sehr warmen Wetters hat sie so insgesamt in sich. Die Woche hat sonst gerade erstmal angefangen. Und der heutige Dienstag, der hat auch, ja, der ist so ein bisschen in der Siesta, würde ich mal sagen, was die V-Tipps auch angeht. Also gefühlt hat Jena auch am Wochenende schon alles rausgeballert jetzt mit dem CSD, mit fetteler Musik. Da sind die Menschen alle erstmal ein bisschen veranstaltungsmüde. Das Kassa hat Pause, Kuba hat Pause. Aber zumindest das MVZ Wagner wehrt sich noch gegen die Langeweile und hat eine israelische Rockband, ein Frauenkollektiv, zu Besuch, die performen. Die arbeiten seit 10 Jahren autark und produzieren alle Inhalte von der Aufnahme bis zur Fertigstellung eigener Videoclips gemeinsam zusammen. Sie befasst sich mit Themen wie dem Kampf der Geschlechter, zwischenmenschlichen Beziehungen und existenziellen Fragen, mit denen ihre Generation konfrontiert ist. Da gibt es ja gerade ein paar zu klären im Nahen Osten. Also hier können wir uns auch drauf einigen, glaube ich, dass die, politische Note schon vorhanden sein wird, denke ich mal, aber alles gut eingeordnet. Die Band heißt Hasewot, She-Wolf, auch genannt als Anonym. Anonym? Nein, Alias. Anonym wäre doof, da wissen wir den Namen nicht. Heute, wie gesagt, im Café Wagner um 20 Uhr ist da der Einlass. Für 14 Euro kriegt ihr Tickets im Vorverkauf, an der Abendkasse dann 16 bis 20 Euro, je nachdem, was ihr für eine Ermäßigung mitbringt. Ja, und ansonsten würde ich sagen, kühlt euch ein bisschen ab, indem ihr zum Beispiel baden geht. Da haben der Schleicher oder das Ostbad heute wieder von 10 bis 18 Uhr geöffnet. Bis 19 Uhr teilweise sogar, müsst ihr mal tagesaktuell schauen. Geht dann ab 3,50 Euro los für Studierende, für 5 Euro dann normal Erwachsene. Ja, und da kühlt ihr euch einfach mal ab. Die Wassertemperaturen werden da schön sein, die Tage sicherlich. Und nehmt euch mal eine Decke mit dem Buch, ein bisschen abschalten. Oder noch ein letzter Tipp, weil ihr das wahrscheinlich lange nicht mehr gemacht habt, macht mal wieder werft euch mal ab mit Wasserbomben. Macht mal eine Wasserschlacht, sucht euch mal ein paar Kumpels, trefft euch ein Para und informiert euch vorher mal. Es gibt nämlich nachhaltige Wasserbomben. Ist ja irgendwie alles nicht mehr ganz so cool, wenn man hier Luftballons aufpustet und dann rausschrodet und der Müll irgendwo im Park liegen bleibt. Aber mit den nachhaltigen Wasserbomben macht das nicht weniger Spaß und die kann man danach wieder einsammeln und irgendwann wieder trocken machen und wieder auffüllen und so weiter. Das ist das Prinzip von nachhaltig und das ist dann, glaube ich, macht es nochmal umso cooler. Da informiert ihr euch einfach mal, sonst macht es auch einfach der Wasserschlauch über den Rücken die Tage jetzt. Aber nehmt eure Friends mit raus und genießt das Wetter, kühlt euch trotzdem schön ab und wie auch immer, dass ihr das macht. Das Campus Radio Jena wünscht euch dabei ganz viel Spaß.
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0: Wir verstehen was von guter Musik und da kommen wir mal zum ersten Songwunsch für den heutigen Tag. Muss ich mal noch gerade raussuchen hier, was ich mir von intern geholt habe, ist aber der Song I Like It von Cardi B. Hier wurde dazu geschrieben, ein Guilty Pleasure. Werden wir mal herausfinden, ob das wirklich ein Guilty Pleasure sein muss oder vielleicht ist es ja auch ein normales Pleasure. I Like It ist auf jeden Fall auch ein Feature mit einem Künstler, der, glaube ich, gerade auch ganz gut gehen soll, habe ich gehört, ist nämlich Bad Bunny dabei. Der begeistert ja die letzten Tage auch schon. Das deutsche Publikum ist in Düsseldorf unterwegs und zu sagen, man hätte FOMO, ist vielleicht eine kleine Untertreibung. Ich gönne es allen, die dort waren. Aber ja, Bad Bunny, du wirst dich nicht ewig vor mir erwehren können im Publikum. Wir hören aber jetzt mal rein in I Like It von Cardi B und Bad Bunny. Mal schauen, was der so taugt.

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0: Prüfungsstress, Zukunftssorgen, Konflikte mit anderen oder das Gefühl, mit Problemen alleine dazustehen. Solche Herausforderungen gehören für viele Studierende zum Alltag. In solchen Situationen kann es helfen, mit jemandem zu sprechen. Doch nicht immer fällt es natürlich leicht, sich da Freunden, der Familie oder professionellen Beratungsstellen anzuvertrauen. Und genau hier setzt die Campus Couch an. Das kostenlose Angebot von Studierenden für Studierende bietet ein offenes Ohr für Menschen, die Unterstützung suchen, und vermittelt bei Bedarf weiterführende Hilfsangebote. Wie die Campus Couch arbeitet und an wen sich das Angebot richtet, darüber hat unsere Eule Anne mit Mathilda und Laura von der Campus Couch gesprochen.
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2: Prüfungsstress, persönliche Krisen oder einfach Redebedarf. Manchmal hilft schon ein offenes Ohr. Genau das bietet die Campus Couch in Jena. Ein kostenloses und vertrauliches Gesprächsangebot von Studierenden für alle, die Unterstützung suchen. Wer das Angebot noch nicht kennt, fragt sich vielleicht, was passiert eigentlich bei einem Besuch bei der Campus Couch?
3: Wir sind einfach eine Gruppe von Studierenden, die auf freiwilliger Basis sich einmal die Woche treffen und einfach ein Zuhörangebot sein wollen von Studierenden für Studierende, beziehungsweise für alle Menschen, die vielleicht ein Problem haben oder denen es gerade nicht so gut geht. Genau, wir möchten einfach ein offenes Ohr sein.
4: Genau, und entsprechend können sich eben alle an uns wenden, die mental belastet sind oder derzeit in einer Krisensituation sind, vielleicht jemanden brauchen, mit dem sie ihre Gedanken sortieren können.
2: Mit welcher Art von Sorgen oder Themen kommen Studierende typischerweise zu euch?
3: Das ist ganz unterschiedlich. Probleme in der Familie, Probleme in Beziehungen und ganz oft einfach sehr viele Probleme in verschiedenen Lebensbereichen, die dann so zusammenkommen.
4: Und dafür sind wir da, um auch vielleicht manchmal den Kopf zu sortieren und zu schauen, in welchen Lebensbereichen kann ich mich jetzt zuerst orientieren, was hat vielleicht Priorität für mich, was nicht. Oder was sind vielleicht auch Probleme, die ich jetzt erstmal mit den Ressourcen, die ich habe, nicht lösen kann, wo ich vielleicht professionellere Hilfe in Anspruch nehmen sollte, die wir jetzt vielleicht nicht bieten können.
2: Was unterscheidet die Campus Couch von einer professionellen Therapie oder psychologischen Beratung?
4: Der große Unterschied ist auf jeden Fall, dass wir keine ausgebildeten TherapeutInnen sind, sondern wir sind Studierende. Das bedeutet, wir haben regelmäßige Supervisionen. Wir sind natürlich in Gesprächsführung geschult und versuchen uns da anhaltend zu sensibilisieren. Aber es ist kein Therapieangebot und wir bieten eben keine Interventionen an.
3: Was wir auf jeden Fall leisten wollen, ist dieses ganz niederschwellige Angebot, das vielleicht auch wenig Überwindung kostet für die Menschen, sich bei uns zu melden. Und einfach diese Erfahrung, dass es ein offenes Ohr ist und dass jemand zuhört und jemand da ist für einen.
2: Gilt euer Beratungsangebot ausschließlich für Studierende oder können alle Menschen, die davon hören, zu euch kommen?
3: Naja, es geht auf jeden Fall an alle Menschen. Also wir freuen uns einfach immer, wenn Gesprächsanfragen reinkommen, wenn wir da unterstützen können. Deshalb meldet euch gerne, auch wenn ihr nicht studiert.
2: Wie viele Anfragen bekommt ihr so? Wie wird euer Angebot bisher genutzt?
3: In den Prüfungsphasen kommen ein paar mehr Gesprächsanfragen, das merkt man einfach. Über die Semesterferien dann gar nicht. Wir sind natürlich trotzdem immer erreichbar und gucken auch, dass wir es so verteilen, dass selbst wenn eine Anfrage in der Ferienzeit reinkommt, dass wir dann trotzdem was anbieten können.
2: Viele haben Hemmungen, sich Hilfe zu suchen. Was würdet ihr jemandem sagen, der unsicher ist, ob sie oder er sich bei euch melden soll?
3: Also wenn ich mir vorstelle, dass ich mit einer guten Freundin rede und sie fragt mich, was ich dazu denke, würde ich sagen, versuch's doch einfach. Das ist so, wie gesagt, diese Niederschwelligkeit, es ist eine E-Mail geschrieben und man kann sich jederzeit umentscheiden. Man kann auch das Gespräch jederzeit abbrechen, wenn einem das zu viel wird, oder eine Pause machen. Wir sind da sehr flexibel. Also ich würde einfach sagen, hey, was hast du zu verlieren? Es ist vielleicht der erste Schritt in die richtige Richtung. Vielleicht mal eine objektive Sicht von jemandem, den du noch gar nicht kennst. Vielleicht hilft es dir ja.
2: Wie genau kann man sich an euch wenden und wie läuft das dann ab?
4: Das passiert eben in der Regel per E-Mail. Also es wäre super, wenn die Personen, die es jetzt hören und sich vielleicht angesprochen fühlen von unserem Angebot, einfach eine E-Mail schreiben an campus.couch@uni-jena.de. Und in der Regel läuft es so ab, dass sich eine Ansprechperson dann zeitnah zurückmeldet und einen Termin vorschlägt, es sind mehrere Termine, aus denen man sich einen aussuchen kann, und gleichzeitig eben Ort und Zeit mit der Person festlegt, wo man auch dann entsprechend ziemlich flexibel ist und eben sich aussuchen kann, möchte man einen Spaziergang unternehmen oder möchte man sich drinnen in irgendeiner Lokalität treffen, und dann hat man in der Regel eine Stunde Zeit, um sich gemeinsam den Gefühlen, Gedanken und Problemen der Person zu widmen und halt einfach ein neutrales Gegenüber zu haben, mit dem man alles besprechen kann.
3: Also wie gesagt, wenn ihr jemanden kennt, der Probleme hat, vielleicht auf uns aufmerksam machen oder wenn ihr selber überlegt, euch zu melden, macht das voll gerne. Wir sind voll gerne für euch da. Schreibt uns einfach eine E-Mail und wir melden uns dann bei euch zurück.
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0: Das ist also der ganz wichtige Beitrag von Anne zur Campus Couch. Ihr könnt euch, wie gesagt, dort melden, wenn ihr selbst Beratungsangebote braucht oder auch mal für jemand anderen guckt. Also alles Weitere dazu findet ihr nochmal auf unserer Website campusradio-jena.de. Und natürlich sind nicht nur zwischenmenschliche Beziehungen wichtig, sondern auch zwischenmenschliche Beziehungen mit einer Stadt. Eine Stadt, in der wir auch letztens erst waren. Eine Stadt, die kaum so schön besungen werden kann wie von Anne-Mai Kantereit. Und das ist jetzt Tommy.

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Mensch im Spiegel von Ivo Martin. Da hatten wir jetzt zwei etwas emotionalere Songs. Wir wollen jetzt hier vielleicht wieder ein bisschen Stimmung reinkriegen. Das können wir schaffen mit der nächsten Neuverstellung. Sophie hat Crop Top Boy im Gepäck. Kommt aus Backnang in Baden-Württemberg, macht Indie-Pop, ist eine Solokünstlerin, die jetzt seit schon 3 Jahren unterwegs ist und performt in diesem Sommer zum ersten Mal auf eigenen Festivals, unter anderem in Aachen, Mannheim oder Kaiserslautern und macht dann im November 26 auch Tour. Auch in Erfurt und Leipzig ist sie am Start, studierte im Master Popular Music an der Pop-Akademie in Mannheim und ging mit ihrer Anti-Rechts-Hymne Für immer Frühling viral. Wir hören mal rein in ihren neuen Song Crop Top Boy.

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1: Das Campus Radio Jena meldet sich zur zweiten Halbzeit zurück. 10 Uhr ist es jetzt. Ich freue mich, wenn ihr zuhört und hoffe, dass ihr noch eine Stunde dranbleibt hier am 23. Juni 2026. Ich sitze hier heute allein im Studio, brutzel so für mich hin, vor mir hin. Für mich und vor mir, kann man beides sagen, sehr schön. Ja, und wir haben noch ein Stündchen voll guter Laune und ein paar schöner Themen. Und ich will euch noch ein bisschen was mit an den Weg geben. Wir schlachten das Thema jetzt auch richtig aus. Es ist heiß. Es war tatsächlich die Tage schon heißer, aber es wird auch nochmal ordentlich hochgehen. Also Temperaturen bis zu 35 Grad werden wir erreichen. Wir haben es in Deutschland sogar noch gut. In Teilen Westfrankreichs wird es um die 40, 41 Grad geben oder gibt es täglich. Das ist schon wirklich eine ganz Hausnummer. Und da muss man nämlich aufpassen, weil ab 37 Grad Celsius Lufttemperatur wird es für Mensch und Säugetier gefährlich, weil der Körper keine Wärme mehr abgeben kann. Es ist ja größer als die Temperatur, als unsere Körpertemperatur. Und wir schaffen es dann nicht mehr, uns runterzukühlen. Und deswegen muss man da eben extern Mittel und Wege suchen. Entweder halt Schatten oder Getränke, wie auch immer, Wasser. Das ist also ganz wichtig zu wissen. Wir sind ja keine Wechselwarmtiere, keine Reptilien. Das ist schwierig. Also muss man auf jeden Fall aufpassen. Ja, und so Hitze und Trockenstress ist schon auch ein Phänomen, die können bei Pflanzen teils zu gegensätzlichen Reaktionen führen, was eben auch Probleme verstärken kann. Dann produzieren die weniger Sauerstoff kommen eben auch wirklich in Stress, brauchen also auch wirklich viel Wasser. Das führte auch zum Beispiel im Frühsommer 2021 in Nordamerika dazu, dass die Ernteerwartung für Raps und Sommerweizen abstürzten. Also Pflanzen, die kommen dann wirklich gar nicht mehr so richtig klar. Auch Kartoffeln bilden unter Hitzeeinfluss weniger Stärke. Das ist auch ganz faszinierend. Die höchste weltweit gemessene Temperatur liegt übrigens bei 56,7 Grad Celsius, wurde im US-amerikanischen Death Valley, daher auch der Name, 1913 gemessen. Und das ist eine Temperatur, wo es der menschliche Körper, glaube ich, nur wenige Minuten aushält, ohne irgendwie sich zu schützen. Also das ist schon wirklich absolut krass. Wenn ihr euch mal überlegt, es wird ja wärmer, die Erde wird wärmer, da gibt es wenig zu rütteln an diesem Fakt. Und das hat natürlich auch Einfluss auf die Polarregion und gerade Hitzewellen in der Arktis lassen den Permafrostboden tauen und setzen dann Unmengen von Methan frei. Und dieses Gas ist nicht ganz so gut, weil es auf unsere Ozonschicht einwirkt und diesen Schutzmantel, den wir brauchen, damit sich die Erde eben auch nicht noch weiter aufwärmt, ja, der geht da also ein bisschen kaputt. Also, summa summarum, sollten wir auf unser Klima schauen, wir sollten aufpassen, dass hier alles gut beieinander und heile bleibt und wir auch erstmal hier durch den Sommer kommen. Das ist das Ziel auch für heute. Alles Gute dafür und wir hören mal rein in Turbo Fresh, mal für eine schöne Abkühlung von Dominik Hartz und Frank Lotion.

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Turbofresh von Dominik Hartz und hello again, ihr hört mich gleich wieder. Ich stelle euch nämlich die nächste NV für den heutigen Tag vor. Nochmal neue Musik von Yashu, kennt ihr sicherlich auch schon mal irgendwie mal hier gehört. Heißt bürgerlich Jannis Schulte, kommt aus Hamburg, macht seit 2020 etwa Musik. Ja, und der wird sich freuen können über seinen Release seiner ganz neuen EP, ganz egal, kam letzten Freitag raus und da hat er einige Tracks drauf, die so richtig abgehen und wir haben hier Wiederwein mitgebracht. Ist so ein bisschen musikalisch, stilistisch beschrieben, mit elektronischen Melodien verbunden mit Indie-Pop-Einflüssen. Ja, und dieses Jahr im Mai das erste Mal auf Tour und wird am 11. und 12. September beim Free Flow Festival 2026 in Biberach auftreten. Macht viel in Do-It-Yourself-Manier, nimmt seine Songs in Eigenregie in seinem Schlafzimmer auf, das ist noch süß, und entschied sich bereits als Kind Musiker zu werden, zuerst weil ihn die Kika-Serie Little Amadeus begeisterte, kennen ihr vielleicht auch noch ein paar, nachdem ein Freund damals auch in der Sport- und Kleider-Haus am See von Peter Fox rappt und mitsingt, hat es ihn dann endgültig gepackt, sich doch mal der Musik zu widmen. Das klingt auch nach einer wirklich coolen Inspiration. Ja, Schuh ist das. Und wir hören mal rein in Wieder weinen.

Wir blicken nochmal fix darauf, was die weitere Sendung so für uns bereithält. Um 10.45 Uhr haben wir den guten Hunger am Start, wo wir in die Mensen blicken, wo ich mich nachher auch blicken lasse. Viel zu schauen gibt's und um 10.15 Uhr gleich mal ein paar Good News. Ja, ihr fragt euch bestimmt die ganze Zeit, was ich hier so mache im Studio, während ich mal nicht moderiere. Ich würde sagen, ich spiele mal Wordle. Da gibt es ja eine, das ist ja in der New York Times, die haben ja so ein paar Spiele auf ihrer Website, haben das ja vor 2-3 Jahren wirklich groß gemacht. Die Süddeutsche hat da auch eine Version von. Und ich würde sagen, wir lösen jetzt hier mal über den Verlauf der Sendung noch gemeinsam das Wordle für heute. Und ich würde sagen, da hat man ja immer, wenn ihr das nicht kennt, da hat man so 5 Fältchen und dann muss man da ein Wort raten. Und dann wird einem angezeigt, ist einer der Buchstaben in dem Wort auf der richtigen Stelle, dann wird dieser Buchstabe in grün angezeigt. Ist ein Buchstabe zwar im Wort enthalten, aber an falscher Stelle, dann ist er gelb markiert. Falls dieser Buchstabe gar nicht im gesuchten Wort vorkommt, dann wird dieser ausgegraut. Und so muss man sich dann durcharbeiten und auf dieses Wort kommen. Und man hat hier 7 Versuche. Ich würde mal sagen, hier um 10.11 Uhr, das ist jetzt die erste Ausgabe davon. Wir starten mal rein mit dem Wort Radio und ihr könnt alle zu Hause mitmachen, weil ich werde euch gleich erklären, ob da schon was richtig bei ist. Wir geben jetzt hier Radio ein. Wie gesagt, 5 Buchstaben hat das Wort und an Radio ist das R am Anfang gelb. Das heißt, ein R taucht im Wort auf. Die Buchstaben A, D, I und O leider nicht. Wir können ja mal kurz überlegen, sprechen uns bei der nächsten Sprechpause wieder, sag ich mal so. Hören jetzt nochmal fix rein in einen Song, Victoria West ist das mit Flying und ich versuche jetzt hier mal nebenbei ein bisschen zu knobeln.

0: Da sind wir wieder, ja, und ich melde mich hier um 10.15 Uhr mit ein paar Good News. Unsere externe Good News Redaktionsleitung hat über die letzten Tage ein bisschen was gesammelt. Und ich würde euch ja jetzt gerne mal durchführen über ein paar wirklich, auch mutmachende, hoffnungsspendende Aktionen von sehr mutigen und coolen Menschen. Wenn ihr zum Beispiel euch fragt, ja, wie ist denn das heutzutage? Können die Kids, also fängt ja schon an mit, können die Kids heutzutage schwimmen? Machen die Kinder Sport? Und wie kreativ können wir Kinder denn eigentlich entwickeln? Dann könnt ihr mal nach Köln schauen. Dort gibt es Jakob, der leitet eine Kritzel-AG, weil er fragt sich, wie Kinder eben heutzutage noch Kreativität erlernen können. Macht er alles an einer Kölner Schule, weil ihm ist eben aufgefallen, dass wir schon im Kindesalter verlernen, kreativ zu sein. Der Grund ist für ihn, dass wir eben anfangen, unsere Kunst zu bewerten und schon von Beginn an ein Ziel im Kopf haben. Für ihn ist da der Weg viel das Ziel. Und er ist selbst Künstler und ihm geht es bei seiner Kunst auch oft so. Aber gerade um neu zu entdecken, rät er dazu, immer wieder einfach zu machen, sich selbst zu überraschen, auf was für Ideen man kommt, wenn man kein Ziel hat. Da könnt ihr auch mal reinschauen in einem Beitrag vom WDR, ist 2 Wochen alt. Also Jakob, der hier eine Kritzel-AG leitet, ebenfalls Köln, da gibt es Good News, dass für Kinder gegen in der Armut was getan wird. Gibt es nämlich einen Schulleiter, der hat sich, sag ich mal, dazu bereit erklärt und hilft, dass Kinder, die ohne Pausenbrot in die Schule kommen, ohne Brotdose, die gefüllt ist, der schmiert zusammen mit anderen Hilfspersonen, mit anderen Freiwilligen, schmiert ein paar Schulbrote. Da wird also jeden Tag ein bisschen was eingekauft und für die ganzen Kids, die das sich nicht leisten können von zu Hause, weil natürlich die Eltern da was mitzugeben, die haben jetzt zumindest mal einen kleinen Snack für den Tag. Das ist also sehr wichtig, weil gerade an dieser Schule, in der Gesamtschule, viele Haushalte in Bürgergeldverhältnissen leben und in Armutsverhältnissen leben und nicht mehr als das Existenzminimum haben, und da wird hier Abhilfe geschaffen. Also auch große Props dahin. Wir blicken ein bisschen weiter südlicher in die Republik, nach Stuttgart. Da gibt es einen Obdachlosen, hat selbst keine Wohnung, wird Schwalbe genannt, zieht eigentlich auch nur durch die Straßen, durch die Parks, ist aber nicht nur verdammt nett, sondern auch unfassbar hilfsbereit und tut mehr als wir alle wahrscheinlich zusammen. Weil die 200 Euro, die er mit seinem Pfandgeld gesammelt hat, kurz vor Weihnachten, die hat er nicht für sich selbst mal in eine warme Mahlzeit gesteckt, sondern die hat er gespendet an eine Organisation, die sich um alleinerziehende Mütter kümmert. Für ihn war das quasi ein Geburtstagsgeschenk für Jesus. Er ist nämlich selbst sehr gläubig und mit der Aktion hat er viele Menschen berührt und er macht auch weiter, spendet weiterhin Geld, macht auf diesen Verein aufmerksam. Beim Verein Sozialdienst katholischer Frauen ist er immer ein gern gesehener Gast, weil er wirklich hilft und nicht immer nur mit Geld, sondern vor allem mit seinem Engagement und mit dem Willen, wirklich etwas verändern zu wollen. Das also in Stuttgart, der Schwalbe, der hier alleinerziehenden Müttern hilft. Und ja, einen kleinen Lichtblick aus Jena haben wir auch noch. Hier machen nämlich Mai Haben zusammen in Jena trotz teilweise 60 Jahren Altersunterschied gemeinsam Menschen Sport gemacht. Da haben die Kinder und Senioren in einer kleinen Olympiade sind die da angetreten. Das waren Teams aus wirklich Kids, die gerade selbst gefühlt erst laufen können, und Senioren, die es vielleicht gerade noch können. Da schließt sich dann die Brücke. Die haben zusammen Sport gemacht hier in einer Turnhalle und dafür gesorgt, dass wir keine Generation irgendwo auf der Strecke lassen. Und ist natürlich einfach sehr wichtig, da auch zu schauen, dass wir alle Menschen weiter abholen und zeigen, dass wir füreinander da sind. Das waren ein paar Good News aus der Republik. Vielen Dank an die Redaktion dahin. Und ich würde mal sagen, sorgt auch dafür, dass die Welt jeden Tag ein kleines bisschen besser wird.
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0: Ja, und wir sind weiter dabei bei unserem kleinen Wordle für den heutigen Tag. Und ich muss ganz ehrlich sagen, so richtig leicht habe ich mich nicht getan. Nochmals Update. Wir haben beim ersten Wort Radio eingegeben. Das R kommt irgendwo im Wort vor, nicht an erster Stelle. den Rest vom Radio können wir nicht gebrauchen, was die Buchstaben angeht. Und jetzt war ich so ein bisschen überfordert, weil das Ziel des Spiels ist es ja, dass man so schnell wie möglich auf das Wort kommt. Mir ist aber jetzt nicht wirklich was eingefallen, wo R drin vorkommt, aber nicht an erster Stelle, und wo man aber noch vier frische neue Buchstaben reinbekommt. Deswegen habe ich aber mal mich dafür entschieden, wir nehmen jetzt mal das Wort Meter. Ist ein bisschen doof, weil das R zwar irgendwo vorkommt an anderer Stelle, aber wir müssen zweimal das E verwenden. Kann natürlich auch mal passieren in einem Wort, aber da haben wir eher eins verpasst. Aber wir probieren mal das Wort Meter. Und gut, immerhin. Ein E erscheint hier in Gelb. Das heißt, es kommt irgendwo ein E vor, aber nicht an zweiter oder vierter Stelle. Und auch das R kommt nicht an fünfter Stelle vor. M und T sind raus, also wir haben ein R nicht an erster oder letzter Stelle und eine E nicht an zweiter oder vierter Stelle. Das jetzt also die nächste Runde unseres Quiz für den Tag. Ich knobel jetzt hier mal weiter. Ich hoffe, ich komme jetzt hier auf ein paar mehr Lösungen. Währenddessen hören wir weiter Musik. Sweet Lullabies von Coco and the Lost haben als nächstes.

Das war Sarah Lars mit Never Ending Midnight Sun. Passt irgendwie zum Sommer, ne? Es hört einfach nicht auf, warm zu sein. Es hört auch bei uns nicht auf, heiß zu sein. Heiß, was die neuen Musikhits angeht. Wir haben nämlich von Carlsberg Schlangenhaut exklusiv für euch. Vielleicht nicht ganz exklusiv, aber ganz frisch für euch. Schlangenhaut-Track von Carlsberg. Künstlerin Carla Seeberger kommt aus Rostock. Ist ein bisschen genrefluid unterwegs, aber Mischung aus Pop, Indie, Elektro, Singer, Songwriter und House kann man am ehesten beschreiben. Und hatte am Tag des Releases, das war letzte Woche Freitag, einen Auftritt beim Krämerbrückenfest und performt auch noch diesen Sommer auf einigen Festivals. Da hättet ihr sie also schon sehen können. Und ihre Musik setzt sich öfter feministisch mit patriarchalen Strukturen auseinander. Und Carlsberg bezeichnet sich selbst auch als Mikroaktivistin. Wir hören mal rein in diesen Sound.

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1: Blick mal noch ein weiteres Mal für den heutigen Tag aufs Wetter. Die klimatologische Messstation an der IAA verrät uns, dass wir immer noch so bei 26 Grad rumwabern. Es heizt sich jetzt aber alles so langsam auf. Zumindest Wetter.de sagt, ich darf hier unsere Quelle mal nennen, Wetter.com, sorry, dass die Wolken doch ein bisschen prominenter sind als zuerst gedacht. Bis zu 29 Grad erreichen wir dann heute. Es weht immer mal ein ganz kleines Lüftchen, aber es ist eigentlich sehr vergleichbar mit dem gestrigen Tag. 16 bis 21 Grad haben wir dann in der Nacht, also auch da, falls ihr da auch Unternehmungen habt,

0: dann könnt ihr euch auf jeden Fall raustrauen, noch in Shirt und kurzer Hose. So kalt wird es also nicht. Damit blicken wir mal darauf, was an diesem Tag, an dieser Siesta so ein bisschen los sein kann.
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0: Da ist es vor allem eine Aktivität im MVZ Wagner, die wir euch an die Hand geben wollen. Haze Ivot ist eine Rockband und ein unabhängiges Frauenkollektiv aus Israel. Seit 10 Jahren arbeitet die Band autark und produziert alle Inhalte von der Aufnahme bis zur Erstellung eigener Videoclips gemeinsam und selbst. Und sie befassen sich mit Themen wie dem Kampf der Geschlechter, zwischenmenschlichen Beziehungen und existenziellen Fragen, mit denen ihre Generation konfrontiert ist. Jetzt sind sie mal in Deutschland unterwegs, arbeiten seit 2020 an der Musik und vereinen ein paar Stile wie Rock, Punk und Disco. Im Café Wagner ist das heute zu sehen. Um 20 Uhr ist der Einlass vorverkauf. Tickets sind für 14 Euro im Angebot. An der Abendkasse kriegt ihr dann je nach Ermäßigung noch 16 bis 20 Euro aufgebrummt, die ihr dann hier für das Ticket zahlt. Also vorbeischauen lohnt sich zu sehr guter Musik im MVZ Wagner. Oder ihr geht mal baden. Im Schleicher, am Ostbad, 10 bis 18 Uhr sind dort die jeweiligen Öffnungszeiten. Als Studis kommt ihr für 3,50 Euro rein. Kühlt euch also mal ordentlich ab, genießt die Sause. Ihr könnt sogar rutschen im Ostbad. Das ist natürlich eine Attraktion, die man nicht unerwähnt lassen darf. Wie gesagt, heute bis 18 Uhr könnt ihr da easy vorbeischauen. Kühlt euch da mal ab. Ansonsten hatte ich vorhin auch schon den Tipp, macht mal wieder eine richtige Wasserschlacht mit euren Freunden. Ne? Ich würde sagen, passt einfach auf euch auf, dass ihr heute auch nicht zu viel macht. Und genießt es, egal was ihr tut oder lasst. Das Campus Radio Jena wünscht euch dabei viel Spaß.
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0: So, ich bin ganz aufgeregt. Wir kommen zu Wordle Part 3. Über die Sendung habe ich mir jetzt hier schon das süddeutsche Wordle für heute rausgekramt und bin hier ganz excited, den nächsten Begriff einzutragen, weil ich bin tatsächlich auf einen Begriff gekommen, der sinnvoll ist und uns weiterhelfen kann. Also, liebe Menschen, Radio hatten wir als ersten Begriff, Meter als zweiten. Da haben wir herausgefunden, dass wir jeweils ein R und ein E brauchen, aber nicht an diesen Positionen. Und ich gehe jetzt mal mit Kreuz. Da haben wir das R an zweiter Stelle, das passt, haben wir noch nicht probiert. Und das E an dritter Stelle, auch hier könnte das durchaus Sinn ergeben. Und wir haben mit U, Z und K nochmal 3 neue Buchstaben. Ich gehe jetzt hier mal auf Enter und wir schauen mal, was passiert. Oh, hey, irgendwie nicht so viel passiert. Wir haben das R und das E mal wieder gelb, aber immer noch nicht an der richtigen Stelle. Und langsam werde ich jetzt ein bisschen ratlos. Also auch Kreuz passt nicht. Wir haben kein K, wir haben kein U, wir haben kein Z. Ja, und dann sagt im nächsten Song wieder Bullfight. Ist das mit Lien Yang? Und ich zweifle hier langsam an mir.

Das war Bullfight mit Li Niang und ja, probieren wir uns doch hier nochmal weiter am Wordle. Wir haben, wie gesagt, die Begriffe Radio und Meter und Kreuz jetzt, die uns noch nicht ganz zum Ziel geführt haben und ich muss ein bisschen gestehen, bin ich so ein bisschen ratlos. Also ja, es gäbe so ein paar Begriffe, aber es macht es schon sehr schwer, dass hier so A, I, O und U rausfallen. Umlaute zählen hier zwar als ein Buchstabe, aber ja, so richtig näher gekommen sind wir der Sache hier noch nicht. Ich habe so die Vermutung, dass das E an den Ende kommt, weil es kommt, wie gesagt, nicht an zweite oder dritte Stelle oder vierte auch nicht. Wir könnten Mürbe mal ausprobieren. Das würde nämlich passen. Ja, wobei wir haben das M schon. Ja, Hürde, haben wir das D schon weg. Komm, wir gehen mal mit Mürbe, liebe Menschen. Ich bin nämlich langsam Mürbe. Und auch wenn es hier das M nicht sein wird, aber wir kriegen zumindest hoffentlich ein paar nächste Hinweise. Das R und das E sind jetzt zumindest an richtiger Stelle und wir haben auch ein B. Ein B nicht an vierter Stelle. R und E sind richtig an dritter und an fünfter Stelle. Naja, jetzt sollten wir es doch rausbekommen. Wir hören nochmal einen Song und dann melde ich mich nochmal dazu. Das ist Formless von Delilah Holiday. Und bis dahin habe ich noch mal Zeit zu überlegen, ihr natürlich auch.

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2: Na, wer hat denn jetzt schon so langsam Appetit auf was Richtiges heute zum Essen? Wir können mal reinschauen in die Mensen für den heutigen Tag. Ich mache mal den Anfang an der Mensa zur Karl-Zeiss-Promenade. Hier gibt es Pasta mit Tomaten, Basilikumsoße und veganer Reibekäse-Alternative. Dazu Kompott für 2 Euro. Alles vegan, vegetarisch hier sogar. Blumenkohl und Brokkoli in Gorgonzola-Soße. Dazu in Kartoffeln. Nicht ganz vegetarisch, weil Gorgonzola kann teilweise dann sogar Lab beinhalten, was nicht vegetarisch ist. Für 2,80 Euro. Gebratene Hähnchenbrust mit Curry, Kokossoße. Dazu Basmati-Reis für 3,70 Euro. Hier ist Hähnchen dabei. Und Schweinelenden, geschnetzeltes mit Semmelknödelscheiben. Und dazu Rotkohlsalat für 4,70 Euro. Hier also auch die Fleischalternative. Alternative mit Fleisch. So, die Mensa am Ernst-Abbe-Platz. Hier können wir zum Mangold-Reiskorn-Nudel-Pfannengericht mit Tofu greifen für 2 Euro. Hier ist Knoblauch und Koriander drin. Ein bisschen aufpassen. Eine Paprikaschote mit Blumenkohl-Käsefüllung. Dazu Kräuterreis und Tomatensauce. Klingt auch sehr gut für 3,20 Euro. Alles vegetarisch. Hähnchen-Gyros mit Pommes und Tzatziki. Für 4,20 Euro, das ist nicht mehr vegetarisch, aber schön deftig, wer es braucht an so einem heißen Sommertag. Oder ein Plant-Based Butter Chicken mit Basmati-Reis, auch ein Renner für 4,20 Euro. Hier dann wieder alles vegan. In der Mensa am Philosophenweg haben wir ebenfalls die Pasta mit Tomaten, Basilikumsoße und veganer Reibekäse-Alternative. Dazu Kompott im Angebot für 2 Euro, ein Kräuterquark mit Frühlingszwiebeln, dazu Wedges und eine Salatgarnitur für 2,50 Euro zu ergattern. Ein Frankfurter Wurstgulasch mit Nudeln für 2,80 Euro habt ihr ebenfalls im Angebot. Oder auch hier Gulasch, und zwar ein Paprika-Gulasch mit Nudeln für 4,70 Euro. Das ist dann vom Rind. Und noch ein letzter Blick in die Mensa am OHG, die Cafeteria. Die immer überfüllte, aber zumindest gerade zum Draußensitzen perfekt gelegene Mensa mit einem Rote-Bete-Bananen-Curry mit Kurkuma-Reis für 2 Euro, sehr ausgefallen. Eine Chili-Sinkane mit Sunflower-Hack, dazu einem Baguette für 3,20 Euro, klingt auch gut. Ein Jägerschnitzel mit Tomatensauce und Spirelli und einem Apfel für 3,70 Euro vom Schwein. Runden das alles ab und wir wünschen euch natürlich einen guten Hunger, egal wo ihr euch gleich die Bäuche vollschlagt.
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2: Und willkommen zur hoffentlich finalen Runde bei Wordle. Wir versuchen das jetzt hier mal abzuschließen. Ich habe ja schon über die vergangene Stunde mit euch ein bisschen rumexperimentiert. Wir haben angefangen mit dem Wort Radio, haben herausgefunden, dass ein R drin ist. Dann haben wir weitergemacht mit Meter, haben gesehen, dass ein E drin ist. Mit Kreuz, da waren wieder R und E drin, aber an falscher Position. Dann waren wir jetzt bei Mürbe. Und haben gesehen, R und E sind richtig und ein B ist auch mit drin. Und ich habe ein bisschen noch rumüberlegt. Kam schnell auf ein Wort, was hoffentlich die Lösung ist, weil ich bin auf kein weiteres gekommen, was irgendwie passen würde. Aber wir gehen jetzt vielleicht mal mit dem Begriff Börse. Da haben wir das R und das E an der richtigen Stelle und wir haben ein Ö mit drin. Sonst macht das Wort irgendwie gar keinen Sinn. Und wir probieren das jetzt mal aus. Ist ja auch immer wichtig hier, die Börse zu verfolgen in den vergangenen Tagen. Und wir schauen mal, ob das richtig ist. Und ich drücke drauf und alles erscheint grün. Wir haben es geschafft. Prima steht hier. Ein doch, finde ich, schwieriges Wort für dieses Wordle. Ja, auf ein Ö muss man erstmal kommen. Ein R ist eh hinten. Aber wir haben es gelöst in 5 Rateversuchen. Vielen Dank fürs Mitmachen. Schön. Ich hoffe, ich konnte euch etwas unterhalten. Wir haben es geschafft. Wie ich euch auch hoffentlich noch ein bisschen unterhalten kann, ist mit dem nächsten Song So Smart von Maggie Marilyn. Schnell mal rein ins System, bevor wir uns total verquatschen und die Wörter übereinander fliegen.

Das war Nina Chuba mit einem der letzten Songwünsche für den heutigen Tag. Ja, ich glaube, zünd meine Welt an. Passt ganz gut auch zu den Temperaturen. Wir gucken wirklich, dass es hier thematisch alles ganz gut passt. Das war's dann aber jetzt gleich. 10.55 Uhr haben wir es jetzt und ich schmeiße euch raus gleich noch mit einer NV. Möchte vorher euch nochmal sagen, dass es mir sehr viel Spaß gemacht hat, heute hier für euch vor Ort gewesen zu sein. Liebe Grüße an alle, die zugehört haben. Schaut mal vorbei nächsten Montag, 18 Uhr in der Redaktionssitzung, falls ihr Interesse habt, vorbeizukommen. 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Okay, bevor ich uns jetzt hier aber in den Himmel lobe und das Campus Radio Jena in der ganzen Welt verbreite, machen wir das noch mit einer Neuverstellung rund hier den heutigen Tag. Die kommt von Paul. Das ist jetzt nur ein Name, aber ihr kennt ihn als Teil der Dresdner Erfolgsgruppe 01099 und der macht auch selbst immer mal Musik, hat mit Halbe Schachtel jetzt den nächsten Song rausgeballert. Wie ist aber relativ genreähnlich, wie seine Kollegen dann auch eher Deutschrap, Hip-Hop oder Pop, poppig unterwegs. Ja, wie gesagt, Mitglied von 01099 und ja, kann unter anderem Saxophon und Klavier spielen, theoretisch auch Blockflöte, denn er war zuerst auf einer Waldorfschule. Ich finde dann, das Denn ist hier schön, aber das ist ja hoffentlich nicht kein Grund. Also ich hoffe nicht, dass alle an der Waldorfschule Blockflöte lernen. Sonst wäre mir das neu, aber schön geschrieben. Ist mit seinen Bandmitgliedern seit Sandkastentagen befreundet. Ist dann schön, wenn man auch wirklich sich mal dazu entscheidet, alleine Musik zu machen. Und schickt hier sein Empfehlungsschreiben raus. Er hätte nämlich mal Lust, bei Seven vs. Wild mitzumachen. Für ihn ist das Unterhaltung mit Herausforderung. Das ist das, was ich mir bei Nur im Ersten immer denke, wenn das mal kommt. Wobei das eher eigentlich auch keine Unterhaltung ist, sondern wirklich nur Herausforderung für sich selbst. Wir blicken voraus, freuen uns auf den restlichen Dienstag, der da kommt und hören jetzt nochmal rein in Paul mit Halbe Schachtel und danach verabschiede ich mich von euch. Es hat mich sehr gefreut und ja, wir hören uns dann auch demnächst wieder. So geht der Song. Viel Spaß.

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Lisa Loeb vom genialen Sommer Sampler Music for Our Mother Ocean Volume 3 aus dem Jahre 1999 hat die heutige Kramkiste eröffnet. Sommer und Liebe gehören irgendwie sowas von zusammen. Lisa Loeb hat es auf den Punkt gebracht, der Sommer beginnt, wenn ich dich sehe. Ja, und damit recht herzlich willkommen, liebe Freunde, zur Kramkiste am Freitagabend unserer Reise durch die unendlichen Weiten des Rock- und Pop-Universums hier auf Kramkiste FM, dem kleinsten Internetradio der Welt. Und natürlich grüße ich auch heute wieder alle Hörer der angeschlossenen UKW-Stationen in Nordhausen, in Jena und überall sonst auf der Welt. Der Frank sagt Hallo, schön, dass ihr wieder mit dabei seid. Mit dieser der 1187. Ausgabe verabschiedet sich die Kramkiste in ihre wohlverdiente Sommerpause und wie in jedem Jahr werden in den kommenden Wochen wieder Wiederholungen älterer Sendungen, sogenannte Konserven, laufen. Wir melden uns dann voraussichtlich ab dem 7. August wieder live zurück, die Kiste und ich. Und während ich es mit einem Glas kalifornischem Rotwein aufnehme, das ich natürlich ein bisschen gekühlt habe heute Abend, werde ich es mir so richtig gemütlich machen. Da werden wir gemeinsam das Ergebnis meiner musikjournalistischen Meisterleistung vom heutigen Nachmittag genießen dürfen, womit wir beim Wichtigsten an der Kramkiste angekommen wären, der Musik. Ich bin ja in einer Zeit aufgewachsen, in der es noch ganze 8 Wochen Sommerferien gab und die Luft nicht nur heiß, sondern auch voller Musik war. Musik, die zum Beispiel aus den Freilichtbühnen der Sommerfilmtage oder einfach aus unseren Kofferradios an unser Ohr drang. Und einige meiner damaligen Lieblingssommerlieder aus dem Osten lasse ich heute einfach nochmal antreten gegen Sommersongs aus dem nicht-sozialistischen Ausland, wobei ich natürlich auch heute, wie damals, das berühmt-berüchtigte 60-40-Prinzip etwas vernachlässigen werde. Wie hieß es so schön im Augenzeugen, der immer vor dem Hauptfilm im Kino lief? Hören Sie selbst, urteilen Sie selbst. Musik zwischen Sommerfilmtagen, Defa-Indianerfilm mit Goiko, zwischen Baggersee und Ferienspielen, zwischen Ostsee und Fußballplatz. Viel Musik, weniger Gerede, viel Spaß bis Mitternacht, heißer Sommer in the City.

Frank Schöbel, Chris Dirk und Joe Cocker bildeten das erste ungleiche Pärchen heute Abend heißer. Sommer in the City, wenn ihr so wollt. Es werden noch einige dieser Pärchen folgen. Ihr hört nämlich die Abschiedssendung der Kramkiste vor der langen Sommerpause. Unser Battle Ost-Sommer-Songs gegen West-Sommer-Songs und ihr entscheidet, welche euch besser gefallen. So einfach ist es. Das nächste Paar stammt aus den Jahren 1978 und 1979. 1979 veröffentlichten Karat ihre zweite Platte, ihre erfolgreichste überhaupt, Über sieben Brücken hieß die, darauf auch Der Gewitterregen und danach ein Song von ABBA aus dem Jahre 1978, ihre erste Single vom Album Voulez-vous, Summer Night City. Aber zunächst Der Gewitterregen.

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Froni Fischer. Ja, ein toller Song von ihr. Und als ich ein Kind war, da baute auch ich mein erstes Haus in einem Fliederstrauch und die zweite Single von Veronika Fischer erschien. Und die Beatles kannte ich zumindest aus dem Radio. Und was soll ich sagen? Ich liebte beides. Ich liebte beide Songs, den Ost-Song und den West-Song. Und deshalb ist die heutige Sommerabschiedskramkiste nicht, weil der Sommer zu Ende geht, sondern weil wir uns in die Sommerpause verabschieden, die Kramkiste und ich, eine nette Mixtur aus beiden Seiten, mit denen ich aufgewachsen bin. Ich glaube, vielen von euch ging es ähnlich. Die Sendung ist also für alle, die nicht unbedingt im Zorn auf achtwöchige Sommerferien, Sommerfilmtage mit Goiko-Filmen, Betriebsferienlager an der Ostsee und Ernteeinsätze auf vor Hitze flimmernden LPG-Feldern zurückschauen. Und wenn die Hitze dann mal ganz arg wurde und viel, viel, viel zu heiß, dann ging schon mal ein Stoßgebet gen Himmel. Wind komm, bring den Regen her.

Du hast mir die Worte regelrecht aus dem Mund gerissen, oder auch genau das wollte ich auch gerade sagen. Ihr habt die natürlich alle erkannt, Meat Loaf. Ja, und davor hatten wir Kati Kovács aus Ungarn, die in den 1970er Jahren in der DDR zu den beliebtesten Interpretinnen gehörte. Angefangen hatte sie zunächst als Zahnarzthelferin und begann nebenher ein Studium der Jazzmusik am Budapester Konservatorium. 1965 gewann sie dann einen ungarischen Liederwettbewerb und erhielt darauf ihren ersten Plattenvertrag. Anfangs trat sie sowohl als Sängerin als auch als Schauspielerin in zahlreichen ungarischen Filmen auf. Das ungarische Schlagerfestival gewann sie 1966 und 1972. Und 1972 siegte sie dann auch beim Schlagerfestival in Dresden. Und damals, 1972, präsentierte sie zum ersten Mal ihren größten Hit Wind komm, bring den Regen her. Wir hatten ihn heute hier im Programm. Apropos Rockbands aus den sozialistischen Bruderstaaten. Es war damals üblich, dass die Bands aus Ungarn, Polen, der Tschechoslowakei, aus der Sowjetunion und Bulgarien ihre Songs, ihre Platten nochmal auf Deutsch produzierten. Beim Rundfunk der DDR wurde das Ganze nochmal komplett neu aufgenommen. Das zeigte manchmal verblüffende Ergebnisse, denn mitunter klangen die neu produzierte deutsche Fassung angenehmer als das Original. Lag vielleicht an den Toningenieuren, ich weiß es nicht. War eigentlich auch egal. Hauptsache, man konnte den Text verstehen, denn wer von uns konnte schon Bulgarisch, Rumänisch oder Ungarisch? Hä? Der Song Jünch Oyu Lime wurde von Omega 1969 neben der ungarischen Urversion auch auf Deutsch, da hieß er das Mädchen mit den Perlen im Haar, und Englisch Pearls in Her Hair, aufgenommen. Es kursieren unzählige Cover und Interpretationen. Schreib es mir in den Sand, 1972 von DDR-Schlagerlegende Frank Schöbel gesungen, fand 2012 seinen Weg in den bedeutenden Dokumentarfilm This Ain't California, in dem es um die Entwicklung der Skate-Kultur in der DDR geht. Die Rockband Scorpions hat 1995 ebenfalls erkannt, wie gut die Melodie ins Ohr geht, und veröffentlichte im Rahmen eines Benefits-Konzertes für Ruanda ihre Single White Dove. Den spiele ich aber gnädigerweise nicht, sondern lieber ein wunderbares Sommerstück von Carlos Santana. Aber zuerst Omega aus dem Album 10.000 Schritte, Ginger You Line.

Carlos Santana aus dem fernen Sausalito. Ja, da kommt schon ein bisschen Fernweh auf. Es ist Zeit für unsere kleine Sommerreise. Ihr könnt euch sicherlich noch daran erinnern, dass es mit dem Reisen in diesem kleinen Land immer etwas schwierig war. Man konnte natürlich überall hin, nach Thüringen und an die Ostsee, der Sehnsuchtsort, vor allem im Sommer. Ein Sommer ohne Ostsee ist ein verlorener Sommer. Ja, ja, das haben viele gesagt. Und so machten sich auch viele auf den Weg, manchmal auch ohne Zeltschein, mit dem Fahrrad oder so wie wir mit unseren Motorrädern. Unvergessen, Trassenheide 1978, mein Kumpel Heinz-Peter fuhr mit Freundin hin und ohne zurück. Sowas kam vorher. Jeder von euch weiß noch, wie das war an der Ostsee, die diesen Namen nicht ohne Grund trägt. Deswegen ist die nächste Runde, wird die nächste Runde eingeleitet mit einem typischen klassischen Ostsee-Urlaubs-Sommersong.

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Ich habe ehrlich gesagt nie so ganz verstanden, mögen die nun den Reggae oder nicht? Und wie ist es mit Jamaika? Wir werden das heute Abend nicht ausdiskutieren können, denn mir ist schon wieder dermaßen die Zeit davongerannt. Aber ich lasse es jetzt einfach mal egal sein. Das ist das Schöne, wenn man ein eigenes Internetradio hat, dann braucht man niemanden, um Erlaubnis zu fragen, wenn man mal überziehen will. Und ich werde heute überziehen, deutlich, damit ihr es schon mal wisst. Ihr seid bei der Kramkiste, in der es heute mit einem kleinen Augenzwinkern um ein kleines Battle geht. Ost-Sommersongs gegen West-Sommersongs. Ich weiß gar nicht, ob man sowas heute überhaupt noch sagen darf oder machen darf. Ist egal. Nun ist es raus. Die nächste Runde wird eingeleitet mit einem der wichtigsten DDR-Ost-Songs, die es überhaupt gab. Die Tagesreise. Die wenigsten wissen, dass dieses Lied eigentlich gar nicht für die Horst-Krüger-Band bestimmt war, sondern von Michael Heubach noch während seiner Zugehörigkeit zur Birkholz-Formation zwischen 1971 und 1973 geschrieben wurde. Die Birkholz-Formation wurde verboten. Heubach nahm den Song mit zu Horst-Krüger. In einem Interview erzählt er ausführlich über die Entstehungsgeschichte. Ich darf mal zitieren. In der letzten Birkholz-Phase schrieb ich einen langen Titel, der aus zwei Teilen bestand. Der erste war lyrisch, monumental, der zweite kraftvoll mit Hardrock-Elementen, die ich unter dem Einfluss der Band Frumpy einbrachte. Wir hatten noch keinen deutschen Text und Hans-Jürgen Bayer, sang alles auf Fidschi, was so bedeutete, es klang gut, aber selbst auf dieser Inselgruppe hätte ihn keiner verstanden. Dieser Titel zählte zu unseren erfolgreichsten Songs, obwohl er durch kein Medium bekannt geworden war. Ich ließ ihn bei Krüger mit einem Allerweltstext versehen und ab da hieß er offiziell, hab mir von

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0: Ooh yeah!
1: Hello, hello! Der einfallsreichste Song
0: ja,
1: zu Beginn einer Radiosendung.
0: Genau, zu Beginn unserer Rosenkeller-Radiosendung heute am Donnerstag, dem 18. Juni. Ja, ich bin auch mal wieder dabei. Yay!
1: Hanni ist mal nicht krank und im Urlaub.
0: Ja,
1: wow.
0: Genau. Wow. Sorry, Leute. Ich war irgendwie, es war richtig auf Fluch. Ich habe schon gedacht, so, Alter, es wird gar nichts mehr. Ja, das waren The Chorus mit Radio. Richtig krass. Ich habe diesen Song ewig nicht gehört. Aber er ist
1: alles,
0: wirklich ziemlich nice.
1: Alles Geschwister.
0: Jetzt haben wir gerade
1: noch
0: mal
1: festgestellt.
0: Aber der Dude da, ich weiß gar nicht, ist der Dude auch Geschwister?
1: Ja, alle vier sind Geschwister.
0: Okay,
1: ja.
0: Okay.
1: Ja, ja, ja.
0: Ja, also ihr seid beim Rosenkeller Radio angekommen. Wir sind jetzt mittlerweile im Sommer. Es ist zwar nicht, doch, heute ist mal ein bisschen sommerlicher.
1: Heute ist warm.
0: Ja,
1: oh, yeah.
0: Aber die letzten Tage hat es eher nicht so den Eindruck erweckt, dass wir Sommer haben. Ja, und im Rosenkeller gibt es auch noch so ein paar Veranstaltungen, die wir erstmal bewerben würden. Und darüber hinaus haben wir natürlich noch neuen Shit dabei, der dieses Jahr rausgekommen ist. Und Karin hat sicherlich noch den einen oder anderen Tag des. Das ist ja so ein bisschen Tradition bei uns beiden, dass wir immer zu dem passenden Tag uns Tage raussuchen, die irgendwo auf der Welt irgendeine Bedeutung haben.
1: Und da ist mir aufgefallen, dass wir, glaube ich, schon mal an einem 18. Juni
0: Ach,
1: aufgenommen
0: lustig.
1: Haben oder eine Sendung hatten. Muss ich dann nochmal nachgucken. Aber
0: okay.
1: Weil ich denke, dass ich schon mal nach Panik-Songs gesucht habe.
0: Das kann schon sein.
1: Naja, egal.
0: Es gibt sicherlich immer wieder neues Material. Das ja. ist ja an sich nicht schlecht. Da muss man nicht den gleichen Scheiß verwenden.
1: Naja.
0: Ja, okay, vielleicht auch nicht. Ja, anyway, wir haben ein paar Veranstaltungen zu bewerben, wie schon angekündigt. Und ich finde es eigentlich ganz interessant, weil tatsächlich morgen am Freitag, dem 19. Juni, gibt es schon ab Nachmittag ein Event. Und es ist, ich glaube, sehr speziell, weil ich weiß nicht, haben die das schon mal gemacht? Irgendwie kann ich mich nicht ganz daran erinnern.
1: Nee, das ist das erste Mal, dass die ihren Geburtstag feiern.
0: Okay.
1: Letzte Woche war der, glaube ich, der Felix im Jena United Podcast. Und hat so ein bisschen darüber gesprochen. Genau.
0: Okay. Und nachdem ist es auch benannt mit dem Miracolix, wenn Felix
1: Weiß ich nicht.
0: Okay. Also ich habe das schon mal irgendwie gehört. Ich weiß auch, dass da ja so ein paar Rose-assoziierte Menschen auch drin rumspringen in diesem Verein oder in diesem Unternehmen, wie man es jetzt auch mal nennen möchte. Jedenfalls hast du schon richtig angedeutet, die haben jetzt ihre 5-Jahres-Party. Und es ist nicht nur eine Party, sondern es ist quasi, ja, Projektergebnisse, die vorgestellt werden, wie eine Art Fachkonferenz. Also wenn euch das interessiert, das geht quasi um 16 Uhr los. Und da ist quasi erstmal diese Fachkonferenz geplant bis ungefähr 19:30 Uhr. Da werden halt verschiedene Themen vorgestellt. Also das, was ich verstanden habe, ist ja quasi dieses Unternehmen oder dieser Verein, was auch immer, die testen sozusagen Substanzen. Also ich habe das immer so verstanden, dass man quasi seine Drogen, die man irgendwo herbekommt, dort überprüfen kann, was da so drin ist, ne?
1: Ja, und die verkaufen auch Tests, dass man das
0: Ach ja, selber
1: machen kann. Aber ich glaube, so ein einzelner Test, also weiß ich nicht, in welchem Rahmen das genutzt wird. Ich weiß, dass die manchmal auf Veranstaltungen auch eine Rolle gespielt haben.
0: Ja, so habe ich das auch verstanden. Naja, jedenfalls werden da so verschiedene Institutionen auch mit herangezogen, zum Beispiel die SIT in Thüringen, also die Suchtberatung ist das hier in Jena. Also gibt es in Jena, gibt es auch in anderen Städten in Thüringen. Dann Trudel, Elf, Streetwork kennt man auch. Und ja, da gibt es dann noch so ein paar Talks dazu, eine Podiumsdiskussion zum Abschluss. Und danach ist dann quasi die Party. Also das ganze Prozedere mit dieser Fachkonferenz ist quasi kostenlos. Und wir kommen jetzt mal auf diese Party zu sprechen, die im Anschluss stattfinden wird, also quasi ab 20 Uhr. Da werden verschiedene DJ-Sets gespielt, beziehungsweise verschiedene DJs werden dort spielen. Das sind ganz schön viele.
1: Ja, ganz schön viele, ja.
0: Ich frage mich auch so, okay, ja, hat man wahrscheinlich nur so ein halb- bis einstündiges Set. Am besten finde ich ja den Bratwurst, Markus.
1: Ja, das klingt spannend.
0: Ja, und ja, verschiedene, also von House Electro über UK Garage. Mentalcore hat mir auch noch nichts gesagt. Ich weiß nicht, ob das so eine Eigenkreation ist. Indie-Dance, Melodic-Techno, Groove-Techno, also
1: Hip-Hop, R&B, All-Time-Classics, also alles.
0: Alles im Prinzip querbeet, wenn man das so schön möchte, wie wir immer dazu sagen. Ist ein bisschen schwierig, dazu passende Musik zu finden. Ich habe mich einfach mal in dieses Indie-Dance-Techno-Gedöns reinbegeben und habe geschaut, was es da so theoretisch gibt. Deswegen hört ihr jetzt zwei Songs, keine Ahnung, ob die euch was sagen. Ich habe da einfach mal was rausgeholt. Das ist zum einen Hydex mit Night on My Tongue, der Song. Und danach Adam 10 bzw. Raphael mit Sweet Boy. Und wir hören da mal rein.

0: So, was haben wir denn da gerade gehört, liebe Anni?
1: Yes, Verschiedenes. Nein, das waren jetzt so quasi ein bisschen repräsentativ für Techno im weitesten Sinne. zwei Songs, einmal von Hydex mit Night on My Tongue und Sweet Boy von Adam 10 bzw. Raphael. Anlässlich habe ich das jetzt gespielt, weil wir eine Party haben, die jetzt am Freitag, also morgen, stattfinden wird von Miraculix ausgerichtet. Das hatten wir auch gerade schon erzählt. Und da gibt es quasi dann verschiedene DJs ab 20 Uhr. Jetzt wollte ich eigentlich nochmal gucken. Ach ja, hier steht es nämlich 10 Euro zuzüglich Gebühr.
0: Bei Ticks for Gigs. Ja, Abendkasse, keine Ahnung.
1: Abendkasse steht da jetzt da nicht. Ja. Boah, sollte es aber sicherlich geben. Wäre ein bisschen komisch, wenn nicht.
0: Aber selbst wenn selbst 15 Euro oder so wäre für das Line-Up ja in Ordnung. Also lasst euch überraschen.
1: Ja, sehr viele Leute.
0: Und irgendwas über 10 Euro.
1: Genau, und wenn ihr Bock habt, euch mehr mit diesem Thema, was Miraculix dort vertreten, sprich Drogen. Nein,
0: Drug-Checking.
1: Drug-Checking ist der richtige Begriff dafür. Dann kommt doch gern auch zu den Veranstaltungen vorher von 16 Uhr bis 19.30 Uhr. Da ist der Eintritt frei. So, das so viel dazu zum Freitag, den 19. Juni. Dann haben wir noch eine weitere Party anzukündigen. Und zwar ist die im Rahmen des CSDs am Samstag. Die Party wird in der Jena, im Rosenkeller in Jena ausgerichtet. Ab 22 Uhr geht's los. Und es wird zwei Floors geben und auf dem einen gibt es mehr so Queerpop und auf dem anderen auch eher so Techno, Trance, UK, Garage, das Übliche.
0: Tech House, Trance und Bounce.
1: Ja, ich vertiefe jetzt mal nicht, was das im Einzelnen bedeutet, aber ich habe zumindest zwei Queerpop-Songs vorbereitet. Zum einen Girl in Red ist eigentlich ziemlich bekannt und zum anderen King Princess auch ziemlich stellvertretend für ihre Sparte. Und darüber hinaus würde ich für das Thema UK Garage, beziehungsweise auch so ein bisschen angehaustes, noch The Streets spielen mit Has It Come To This. Und
0: die sind gerade wieder auf Tour.
1: Ja, stimmt, Streets. Die hatten auch was, hatten was Neues, das stimmt. Und Florence and the Machine, ein Mix von wahrscheinlich Morgan Seatree, der ein Say My Name Remix produziert hat. Ja. Dann lasst's krachen. Das ist jetzt die Werbung für den 20. Juni, wenn ihr gern nach dem CSD noch eine Aftershow-Party in der Rose erleben wollt. Los geht's.

0: Jo, wir sind zurück im Rosenkeller Radio. Und ihr hörtet ein paar Songs zur Ankündigung des CSDs, also besser gesagt der Aftershow-Party, die im Rosenkeller am Samstag, dem 20.06. stattfinden wird. Und wie schon davor angedeutet, wird es zwei Floors geben: einmal mit eher Queer Pop und der andere Floor eher so UK Garage, Tech House, Techno Trance, diverses. Genau. Und dazu gab es jetzt mal so ein paar Songs, die vielleicht auch eher nicht gespielt werden könnten. Zumindest, dass ihr so ein bisschen musikalischen Einblick bekommen könnt, habt, wie auch immer.
1: Und Samstag soll es 35 Grad werden. Also geht in den kühlen Keller.
0: Ja,
1: Zumindest am
0: das
1: Anfang kühl, wenn noch
0: ist
1: keiner da ist.
0: zumindest dann vielleicht am Anfang ein bisschen geiler.
1: Seid pünktlich.
0: Yes, genau. Alles weitere dazu natürlich bei Instagram auf der rosenkeller.org-Seite könnt ihr euch informieren. Wir geben noch einen ganz kurzen Ausblick, denn der Sommer ist zwar noch lang, aber im Rosenkeller gibt es bald eine Sommerpause. Die wäre dann um den 11. Juli rum bis, ja, auf jeden Fall Juli, August, und dann im September geht es irgendwann weiter. Zumindest konzertmäßig geht es am 10. September weiter. Oder? Das war jetzt so
1: Ja,
0: unser
1: ab
0: Bums.
1: 19. Juli ist Sommerpause. Bis,
0: Gut.
1: ja, genau.
0: Gut.
1: Aber ihr könnt noch viel auf Party gehen und euch in den
0: Genau.
1: kühlen Keller retten.
0: Also, es wird noch eine Biolumineszenzparty Nummer 6 am 25. Juni geben. Am 26. ist dann ein Dance to the Urlaub. Das ist allerdings eine Jugenddisco-Party. Das ist dann auch schon die dritte Version.
1: Genau, zwischen 10 und 15 Jahre darf man alt sein. Also falls hier Eltern zuhören oder Jugendliche, schickt eure Kinder hin oder geht selber hin. Hallo, liebe Jugendliche.
0: Genau, ist
1: Kinder,
0: bestimmt
1: oh Gott.
0: richtig cool.
1: Und ich glaube, was stand da? Irgendwo habe ich gelesen, pro 5 Jugendliche darf nur ein Erwachsener mit. Also es ist eine
0: Ja.
1: relativ erwachsenenfreie Zone.
0: Genau,
1: So.
0: also erstmal preislich sind wir bei 5 €. Das geht von 17 bis 21 Uhr. Genau, bitte nur eine Begleitperson pro 5 Jugendliche. Also, damit auch nicht so viele alte Leute da rumhängen. Ja, also, das ist eine Party von Schülerinnen oder Schülerinnen für Schülerinnen. Und dann haben wir noch am 26., das ist derselbe Tag, das ist ein Freitag, soweit ich
1: Es
0: das
1: ist auch
0: jetzt
1: geil, die
0: weiß.
1: übelste. Erst darf man nur von 10 bis 15 Jahren kommen und dann ist die
0: Ü30
1: Ü30-Party und
0: Da
1: da
0: darf
1: darf
0: man
1: man
0: nur mit
1: erst
0: 30,
1: ab
0: ja.
1: 25
0: Stimmt, das
1: kommen.
0: ist, glaube ich, ab
1: Geil. Also
0: 25.
1: alle Leute zwischen 16 und 24 müssen am nächsten Freitag irgendwo anders hin.
0: Ja, genau. Also, das könnt ihr euch dann auch noch geben ab 22 Uhr an dem besagten Freitag. Und dann, wie immer, Nightclubbing am 27. Juni, dem Samstag. Ja, und ja, dann, ach so, ja, dann da sind wir eigentlich auch schon durch im Juni. Das andere wird
1: Genau,
0: dann.
1: nochmal Nightclubbing, Studi-Clubbing, ja, bis
0: Ja.
1: halt dann der 19. Juli ist und dann die Sommerpause genossen werden kann.
0: Exakt, genau. Ja, damit sind wir erstmal mit dem Werbeblock soweit, zumindest für die Diskos durch. Und wir widmen uns erstmal ein paar anderen Sachen. Da hat Karin ein bisschen was vorbereitet.
1: Naja, ein bisschen, drei Sachen. Also, nein, wir spielen euch ja auch immer neue Musik vor. Jetzt war ich vor einem Monat erst dran und es war gar nicht so einfach, für mich, Dinge zu finden, die ich nicht schon gespielt habe.
0: Das kann ich mir vorstellen.
1: Aber die Musiklandschaft war sehr dankbar. Und zwar die Cookie Gang haben ein neues Album rausgebracht. Das ist Francesco Wilking. Und der hat eine Band und die verwursteln immer Indie-Pop-Songs, also deutsche Indie-Pop-Songs auf Italienisch und machen da so einen italienischen Song mit leichtem Flair draus. Genau, und auf dem neuen Album ist ein Song mit Salo drauf, Apollonia. Ganz spannend. Dann, das große Geheimnis wurde gelüftet. Taylor Swift hat den Titelsong zu Toy Story 5 geschrieben. Das werden wir uns
0: Uha.
1: anhören, so ein bisschen Pop-Country-mäßig angehaucht, fast schon ein
0: Wow,
1: bisschen
0: back
1: Back
0: to the
1: to the Roots
0: roots.
1: mäßig, ja. Eigentlich ein ganz netter Song, muss man zwei, dreimal hören, bis er ins Ohr geht, finde ich. Hört ihr die Vögel zwitschern?
0: Ich höre sie auf jeden Fall. Mal gucken.
1: Und Olivia Rodrigo hat ein neues Album
0: Das habe ich auch
1: rausgebracht. Das
0: gesehen,
1: heißt You
0: ja.
1: Seem Pretty Sad for a Girl So in Love. Und da habe ich mir mal die Songs angehört. Und es gab auch einen Song mit Robert Smith von The Cure. Aber den fand ich ein bisschen langweilig fürs Radio, muss ich sagen. Deswegen habe ich mich für My Way entschieden. Genau. Also ihr hört Apollonia auf Italienisch mit Urlaubsfeeling, I Knew It, I Knew You von Taylor Swift und My Way von Olivia Rodrigo.

0: Hello, hello, da sind wir wieder. Ihr hörtet drei brandneue Songs von der Crookie Gang und Salo, Apollonia von Taylor Swift, I Knew It, I Knew You, als Titelsong vom neuen Toy Story 5 Film, weiß gar nicht, wann der rauskommt, und My Way von Olivia Rodrigo, der hat nämlich auch ein neues Album rausgebracht.
1: Ihr genau. Seid wieder im Rosenkellerradio und wir stellen euch noch ein paar andere Sachen vor, und zwar im Rahmen des unserer Lieblingskategorie, unserer jährlich, nicht jährlich, schon seit Jahren bewährten Kategorie Tag des.
0: Genau, wir gucken immer, es gibt so eine tolle Seite, die heißt kuriose-feiertage.de. Keine Werbung, oder doch. Und da sind alle möglichen kuriosen Feiertage aufgelistet. Und falls ihr schon immer mal wissen wolltet, was am 18. Juni für kuriose Feiertage sind, folgt jetzt eine Auflistung. Ist der Geh-Angeln-Tag, der National Go Fishing Day in den USA. Dazu habe ich euch keine Musik mitgebracht.
1: Oh.
0: Der internationale Tag des Picknicks, International Picnic Day. Dazu habe ich euch auch keine Musik mitgebracht. Oh. Internationaler Sushi-Tag, der International Sushi Day. Habe ich euch auch nichts dazu mitgebracht.
1: Sag mal.
0: Weil ich dachte, wir hätten schon mal irgendwann Sushi gehabt.
1: Das naja. Kann sein.
0: Dann der Gönn-dir-was-Tag, der US-amerikanische National Splurge Day am 18. Juni. Da habe ich nachgesucht, aber nicht so viel gefunden, was ich irgendwie gut fand. Und zu guter Letzt der internationale Paniktag oder keine Panik. Weiß ich halt auch nicht, warum Panik oder keine Panik. Naja,
1: man wirbt ja nicht für Panik, sondern eher gegen Panik wahrscheinlich.
0: Ja, es ist auf jeden Fall nicht bekannt, wer ihn ins Leben gerufen hat und warum. Irgendjemand
1: und
0: hat
1: vor allem,
0: ihn mal.
1: Es gibt ja noch den National Panic Day am 9.
0: Genau,
1: März, ne?
0: Genau, aber der ist nur in den USA. Also,
1: so,
0: wer jetzt hier gesagt hat, dass dieses Datum der International Panic Day ist, kann ich euch nicht sagen, aber zu Panik lassen sich Lieder finden.
1: Deswegen wer hätte es gedacht, Mensch?
0: Genau. Ganz alter Schinken oder zwei,
1: oha,
0: drei, vier ganz alte Schinken eigentlich. Panik von Madsen, endlich ein Grund zur Panik von Wir sind Helden und Don't Panic von Coldplay. Keine Ahnung, alle bestimmt schon 20 Jahre alt.
1: Ja,
0: wir gucken mal,
1: ist auch
0: wir
1: schon
0: gucken mal, während die Musik läuft. Also irgendwas zwischen 15 und 20 Jahre sind die locker alle alt. Und Dämse, keine Panik, um so ein bisschen lokal zu bleiben.
1: Yes.
0: No? Gut, dann bitte keine Panik kriegen, weil ihr hört gute Musik.
1: Ja.

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0: Das war der Panik- oder keine Paniktag. Heute, 18.06. internationaler Feiertag. Warum wir da nicht frei haben, weiß ich nicht.
1: Das finde ich auch eine Schweinerei. Ihr seid beim Rosenkeller Radio zurück. Und ja, das war jetzt unser kleiner Exkurs in das Thema Tag des.
0: Auch so thematisch Panik, dann endlich ein Grund zur Panik, dann bitte don't panic und keine Panik.
1: Super,
0: toll.
1: Als hättest du es alle Emotionen absichtlich so alle, toll.
0: Alle Emotionen zum Thema Panik wurden bedient, würde ich sagen.
1: Top, 1+. So, wir sind ja im Rosenkeller Radio, das heißt, wir versuchen natürlich auch gewissermaßen den Rosenkeller zu bewerben. Ihr habt schon quasi im ersten Block so ein paar Veranstaltungstipps gehört bezüglich Diskos. Jetzt ist es so, dass es jetzt konzertmäßig nicht ganz so viel gibt. Allerdings gibt es schon noch mal was. Und zwar nächste Woche am Dienstag, den 23.06. Ganz klassisch mittlerweile. Ich weiß gar nicht, ich dachte, es hieß auch mal zwischendrin anders. Ich bin mir aber gerade nicht sicher. Nee, es heißt Volume 5, also wird es die ganze Zeit so... hieß die ganze Zeit so. Ja. After Work, Less Party. Nee, lasst euch nicht irritieren vom Titel, es ist Punkrock. Punkrock mit Barbecue, mit DJ-Sets und Live-Musik natürlich in erster Linie.
0: Und vor allem freier Eintritt.
1: Freier Eintritt, das ist immer absoluter Hammer, genau. Also, wann geht's los? Hatte ich, glaube ich, schon gesagt. Nee, hatte ich nicht gesagt. 17 Uhr bis 22 Uhr. Es ist in der Regel draußen. Also quasi auf dem Hof vom Rosenkeller. So war es eigentlich immer, ne? Also, ja. Das ist eigentlich der Standard, genau. Steht auch dort. Also, ihr werdet dort begrüßt musikalisch von Concrete Lipstick. Das ist quasi die Vorband. Ich bin mir gerade nicht sicher. Ich dachte, das wäre die Vorband, aber vielleicht ist es auch die Hauptband. Naja, wie auch immer. Also, es gibt einmal Concrete Lipstick, die kommen aus Dresden. Die machen schön rotzigen Punkrock. Und darüber hinaus gibt es noch eine kanadische Band, die heißt Reckless Upstarts. Die machen eher so Streetpunk-Oi. Und ja, dazu habe ich natürlich jeweils einen Song rausgesucht. Zuerst hört ihr Concrete Lipstick mit 2 Songs und danach 2 Songs von Reckless Upstarts. Wenn euch das gefällt, kommt doch gerne rum. Das ist nächsten Dienstag am 23.06. ab 17 Uhr. Also es gibt auf jeden Fall eine Menge kalte Getränke. Es gibt Grillgut. Nein, in Thüringen sagt man Bratgut. Oh Gott. Ja, also.
0: Und es kostet zwar nichts, aber hier steht nochmal sehr deutlich, Spendenhut. Der Spendenhut geht rum, ne? Kann man ja auch was bezahlen, wenn man 2 gute Bands sieht, ne?
1: Ja, finde ich
0: da
1: auch.
0: Da kann man ja auch freiwillig ein bisschen Geld reinpacken.
1: Genau, und ich glaube, die Pieps von diesen, wie heißen die denn? Die hatten doch eigentlich immer so einen Namen, dachte ich. Irgendwie steht das hier gar nicht mehr, die das organisieren.
0: Basement Culture.
1: Ach, Basement Culture, doch, da steht's, lol. Genau, die sind ja auch wirklich sehr engagiert und das kann man ruhig auch mal ein bisschen würdigen mit einem kleinen Obolus. Also, wir fangen an mit Concrete Lipstick und dann den Reckless Upstarts. Viel Spaß damit.

0: Jo, ihr seid wieder im Rosenkellerradio und das war gerade ein bisschen Werbung für ja quasi die einzige Konzertveranstaltung im Rosenkeller, die es diesen Monat noch gibt. Und zwar ganz konkret ist das die After-Work-Less-Party, das ist auch schon die 5. Ausgabe, die findet nächsten Dienstag am 23.06. statt. Ab 17 Uhr ist Open Air auf dem Innenhof oder im Innenhof des Rosenkellers. Eintritt ist frei, Spenden sind natürlich gern gesehen. Und ja, ihr hörtet jetzt die beiden Bands, die quasi dort auch spielen werden. Das sind zum einen Concrete Lipstick aus Dresden und Reckless Upstarts aus Kanada. Genau, das war's quasi auch schon zum Rosenkeller Veranstaltungssommer bis quasi zur Sommerpause, die Mitte Juli dann stattfinden wird. Ja, und wir haben jetzt noch so ein paar Sachen offen, weil wir ja auch prinzipiell immer so ein bisschen unsere Musik, die wir mögen, stellvertretend für Indie-Sparte und Co., alles, was damit assoziiert ist, bewerben. Und wir waren vorhin schon bei der Kategorie Neue Mucke angelangt und ich habe da auch noch mal so ein bisschen rumgekramt und habe auch drei Bands gefunden, oder was heißt gefunden, ja, die man halt so kennt, von denen man so weiß, ach ja, ach, die haben auch mal wieder was gemacht. Zum einen ist es Interpol tatsächlich. Mhm. Und, ach scheiße, ich habe mich auch überhaupt nicht so richtig damit befasst, wie eigentlich dieses Konzert in Berlin, das ist doch Interpol und Blockparty, ne?
1: Blockparty, die gehen zusammen auf ja. Jubiläums-irgendwas-Ding.
0: Jubiläumstour. Ja. Genau, und ich habe gar nicht nochmal geguckt, ob es da überhaupt noch Tickets gibt. Das ist, ich weiß gar nicht mehr, wo das war in Berlin, aber es ist auf jeden Fall, es sind sehr, ich finde, sie sind gegensätzliche, nicht gegensätzlich, aber es sind ja sehr verschiedene Indie-Bands, also quasi Interpol kommt, glaube ich, aus New York City, wenn ich mich richtig erinnere, ist halt eine amerikanische Indie-Band, schon eher so für den Sad-Indie bekannt, schon häufig eher so, also es ist Post-Punk-Revival, sagen wir jetzt mal, und Blockparty ist ja dann schon eher die britische Band, die so ein bisschen den Peperion-Sound hat. Genau, und da werdet ihr gleich den Song See Out Loud hören von Interpol. Dann gibt es noch von Blood Red Shoes. Die sind tatsächlich sehr aktiv. Ich habe die halt jahrelang irgendwie gar nicht gehört, muss ich sagen. Ich fand die eigentlich immer am Anfang richtig gut. Wir haben auch in der Disco viele Songs von denen gespielt. Die ballern auf jeden Fall immer noch sehr viele Alben raus, beziehungsweise EPs. Und die haben auch einen neuen Song, der heißt Get Back Into Myself. Und um mal noch ein bisschen deutsche Musik zu bewerben, das sind die Leoniden. Die singen tatsächlich auch auf Englisch, aber sind prinzipiell, glaube ich, aus Hamburg oder so die Ecke. Und die haben auch einen neuen Song, der heißt I Still Feel. Ja, da würden wir jetzt gleich mal wieder reinhören. Und ja, ich würde sagen, los geht's.

0: Hello, yes. Hello, wir sind zurück bei
1: mal kurz hier dieses Ding wieder aufmachen.
0: Rosenkellerradio.
2: So. Sorry, das war der
0: Ja, das ist Ventilator. Der Ventilator. Es ist nämlich sehr warm hier.
2: Ja, wir mussten uns ein bisschen ausheizen, besser gesagt. Ja.
0: Abkühlen.
2: Was
0: haben wir denn gehört?
2: Wir haben gehört 3 neue Songs von eher so Indie-assoziierten Bands. Sprich, shit, mir ist gerade aufgefallen, ich hätte ja noch was gehabt. Nee, hab schon.
0: Na, machst du dann gleich.
2: Ich hatte nämlich eigentlich noch Death Cab for Cutie, die hatten irgendwie auch irgendwas Neues. Also ich habe jetzt gespielt Interpol See Out Loud, Blood Red Shoes mit Get Back Into Myself und I Still Feel von Leoniden. Das hörtet ihr gerade. Ja, und Karin hat da auch noch ein bisschen was Neues am Start.
0: Genau, nochmal eine kleine Rutsche, auch eigentlich Indie assoziiert, auch wenn Lizzo dabei ist, aber die ist ja auch... Die hat ja auch manchmal so ein bisschen Indie-rockige Sounds dabei.
2: Ja.
0: Genau, ja. Tame Impala haben so einen viralen TikTok-Song, Dracula. Ich weiß gar nicht, ob das schon wieder vorbei ist, ob es einfach sehr spät bei mir angekommen ist. Naja.
2: Ja, ich glaube, das war schon so mit der Kracher von dem Album, würde ich sagen. Das ist schon so der ohrwurmstige Song sozusagen.
0: Jedenfalls gibt es da einen Jenny-Remix, wo Jenny singt.
2: Wer ist jetzt nochmal
0: Jenny?
2: Shut
0: up, Jenny, just get in the car. Keine Ahnung, irgendeine Künstlerin, die singt da auf jeden Fall mit.
2: Okay.
0: Dann Bibiza hat neue Songs rausgebracht. Unterwegs heißt der Song, den ich euch vorspielen kann. Dann natürlich Bilderbuch, Push Reality. Guter Bilderbuch-Song, so wie man sie kennt, nur nicht ganz so groovy, finde ich.
2: Mal okay, gucken, ich was bin gespannt.
0: Hast du es noch nicht gehört?
2: Nee, ich habe es mir noch nicht angehört. Ich bin da mittlerweile, muss ich sagen, bei Bilderbuch, das ist leider so ein bisschen auf dem absteigenden Ast.
0: Ja, ne, die haben jetzt nicht so nochmal so einen Banger rausgebracht, ne? Nicht nochmal irgendwas, was schön...
2: Bin da immer nicht so motiviert.
0: Ja, ein Album gab es jetzt, glaube ich, auch länger nicht, ne?
2: Das wird jetzt, glaube ich, dachte ich, aber so Richtung Album, oder? So war meine Wahrnehmung.
0: Live sind sie trotzdem mega immer noch.
2: Aber teuer, sie kosten jetzt schon über 60 Euro, die Arschlöcher. Ja. Sorry, ich meine natürlich die Booking-Agenturen, die das machen.
0: Männer von Welt.
2: Ja.
0: Und Lizzo hat auch ein neues Album rausgebracht, das heißt Bitch. Ich glaube, ich weiß nicht, ob sie immer noch unter ihrem Shitstorm leidet, den sie irgendwie hatte Jahr oder so. Ich weiß auch nicht, ob man sie wieder spielen darf, ob man sie irgendwann mal nicht spielen darf.
2: Aber wir machen das
0: keine
2: jetzt einfach.
0: Ahnung. Es sind auf jeden Fall gute Songs auf dem Album und auch wieder so, wie man Lizzo kennt. Sie hat zwischendurch mal so ein reines Hip-Hop-Rap-Album rausgebracht. Und jetzt ist sie wieder wie Lizzo vor dem Hip-Hop-Rap-Album. Aber
2: okay.
0: Sie kommt ja auch vom Rap.
2: Ja,
0: so.
2: Das stimmt.
0: Genau. Also, Tame Impala, Bibiza, Bilderbuch und Lizzo.
2: Ja.
0: Los geht's.
2: Hau in die Taste.
0: Warte,
2: also
0: warte,
2: du,
0: ich muss auf Play drücken. So, Play.
2: Los geht's.
0: Fertig.

0: Hello, hello, wir haben neue Songs gehört. Achtung, ein Klick. So. Ah,
1: wieso knallt das eigentlich immer so?
0: Ich glaube, das hat was mit dem Strom zu tun.
1: Ja, okay, das ist unser lustiger Ventilator.
0: Genau, wir sagen wieder, es ist warm. Ihr habt 4 neue Songs gehört. Tame Impala, Bibiza, Bilderbuch und Lizzo.
1: Yay.
0: Genau.
1: Und da wir solche tollen Lokalpatriotinnen sind,
0: ist jetzt ein bisschen
1: Selbstbeweihräucherung.
0: Ein bisschen spontan entstanden. Also eigentlich hieß die Kategorie Jena-Krimi und ich hätte jetzt ein bisschen was zum Jena-Krimi erzählt. Dann haben wir uns angeguckt, was da so drin ist, also Jena-Bands und Thema Jena. Mhm. Und dann hat Anni gesagt, dass ihre Band jetzt auch Songs hochgeladen hat und deswegen geht es jetzt einfach nur um jener Künstler. Und Wir haben 3 ausgesucht.
1: Ja,
0: und zwar
1: also
0: Kostja. Brechreiz. Brechreiz kennt, glaube ich, jeder, der irgendwie ansatzweise im alternativen Spektrum unterwegs ist in Jena.
1: Kostja ist
0: und
1: so Hip-Hop.
0: Dann die neue aufstrebende Indie-Pop-Rock-Band Waiting for Tune. Bitte, Anni.
1: Du hast es sogar richtig ausgesprochen, weil wir haben immer den Clinch zwischen, nennen wir uns Waiting Fortune oder Waiting for Tune? Ich habe immer gesagt Waiting for Tune, aber das hast du schön gemacht.
0: Das ist ja das Wortspiel.
1: Yes.
0: Nicht umsonst habt ihr ja einen Song, der heißt Fortune Cookie.
1: Das ist richtig. Ja. Als würdest du es wissen.
0: Ja, du hast es mir vielleicht erzählt irgendwann.
1: Vielleicht. Ja, also genau. Wir haben eine EP rausgeworfen. Besser gesagt, unser sehr begnadeter Drummer, Johannes, der kann ganz viel und der kann auch gut mit Ableton. Das ist so ein Programm, womit man Musik kreiert, umgehen und hat einfach irgendwann gesagt, boah Leute, ich mach das jetzt irgendwie selber den Shit, weil fürs Mastern und Mixen und so sucht man sich ja meistens externe Leute.
0: Hat das jetzt Alex gemacht eigentlich?
1: Nee, Alex hat's nicht hinbekommen. Alex hat's so, ich habe ihn glaube ich so ein halbes Jahr bin ich ihm hinterhergerannt, es war sehr unangenehm, sorry Alex. Und er hat's halt nicht geschafft.
0: In die Tonne.
1: Genau, und dem habe ich auch den Song auf jeden Fall geschickt und er hat dann irgendwie gesagt, naja, könnt ihr mal nach Leipzig kommen und das ist halt nie passiert und weiß ich nicht, was dabei rausgekommen wäre. Es ist halt sehr viel Arbeit. Er hatte wohl irgendwie schon mal angefangen, irgendwas zu machen, aber egal. Jetzt hat Johannes das Ding selber in die Hand genommen und hat quasi aus so ein paar Lines und Spuren, die wir hatten, quasi was zusammengebastelt. Ist quasi eine Demo-Tune, so wollten wir es, also heißt auch Waiting for Demo-Tune, weil wir jetzt halt auch selber persönlich sehr lange drauf gewartet haben. Das ist so ein bisschen unsere All-Over-Cover-Story, dass wir immer auf irgendwas warten. Sehr passend, genau. Und der Song heißt Fortune Cookie. Ja, genau, so viel Zeit haben wir ja auch nicht mehr, deswegen würden wir euch die jetzt mal alle 3 hintereinander wegknallen und wir sehen uns dann nochmal zur Verabschiedung.
0: Ja, also auch thematisch super. Jahnstraße 15 heißt der Song von Kostja. Deutsche im Ausland, der Song von Brechreiz. Gibt es auch ein schönes T-Shirt für. Von. Und Fortune Cookie von Waiting Fortune. Gute Eigenwerbung, würde ich sagen. Ne?
1: Top.

0: So, wir haben jener KünstlerInnen gehört. Ach, und zwar so. Kostja, Jahnstraße 15, Brechreizdeutsche im Ausland und die Band Waiting for Tune, in der ihr Anni singen gehört habt mit dem Song Fortune Cookie.
1: Crazy Shit.
0: Crazy Shit. Ich habe gerade leider mitgekriegt, dass live erstmal nichts angekündigt ist. Schade, schade.
1: Ja, wir haben so ein bisschen Umbruch mit
0: Aber ihr findet eine Demo-EP auf Spotify, YouTube Music, wo überall noch, keine Ahnung,
1: ich glaube, die beiden Sachen. Und wir haben auch einen YouTube-Kanal
0: genau,
1: mit so ein paar Videos.
0: Die EP heißt Waiting for, also eine
1: Demo-Tune.
0: Vier,
1: ja.
0: Demo-Tune.
1: Genau.
0: Genau. So, damit sind wir hier beim Rosenkeller Radio am Ende unserer Sendung. Ne?
1: Yes.
0: Wie viel Zeit haben wir noch? Zwei Minuten, na dann.
1: Scheiße!
0: Wir waren Anni und Karin, ihr hörtet das Rosenkeller-Radio, ihr habt noch ungefähr anderthalb Monate Zeit
1: einen Monat
0: Zeit, in die Rose zu gehen, checkt die Seite aus, die Homepage, checkt das Instagram-Profil aus, Rosenkeller Jena und genau.
1: Yep.
0: Dann entlassen wir euch aus dieser Sendung mit einem kleinen Juni-Song.
1: Yes.
0: Und zwar 7 Days in Sunny June, Jamiroquai. Viel Spaß.
1: Tschüss.
0: Und gute Nacht.
1: Ja, bis dann.
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Hallo und recht herzlich willkommen zu einer neuen Underground Hour hier im Radio OKJ. Mein Name ist Andy Köhler und wie immer dienstags habe ich euch auch heute wieder ein paar Scheiben mitgebracht aus dem Bereich Techno und House. Und diesmal wären das Platten von Phonica Records, Planetary Notions und Play It, Say It und Plangent Records. Ich hoffe, ihr habt ein bisschen Spaß mit der Musik. Auf geht's!

0: Das war eine Stunde Underground Hour hier im Radio OKJ. Mein Name ist Andy Köhler und ihr habt eine Stunde elektronische Musik gehört, House und Techno. Alles von Vinyl, vom Plattenteller. Ja, und das waren zum Beispiel Labels wie Phonika Records, Play It, Say It. Und ja, und die nächste Underground Hour dürft ihr gerne wieder am Dienstag hören von 14 bis 15 Uhr hier im Radio KJ oder die Wiederholungssendung Sonntag von 19 bis 20 Uhr. Und ich wünsche euch allen noch eine schöne restliche Woche. Bis dann.
1: Oh.

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0: damit sie Schutz und Licht auf der Reise haben, soll jeder ein Diamant bei sich tragen. 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
0: 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Die glitzern so magisch und wundervoll.
2: Als erster in die Höhle hoppelt der Hase. Hups, da fällt ihm auch schon ein Edelstein auf die Nase.
3: Als nächstes holt Vogelspinne Rucks den Greifrahmen aus und brüht sich damit ihren Stein heraus.
1: Danach kommt Dedi, der zieht eine Fratze und kratzt sich einen Stein raus mit seiner Bärentatze.
4: Luchs Bruno ist schlau, er lotst sein Maul, damit beißt er sich eine raus aus dem Höhlenbau.
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0: 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Deshalb springen sie in den Pool und essen Eis.
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Und den kleinen Papagei auch noch. 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

Hase Bummel geht es gut. Denn er hat zwei Freunde. Das kleine Reh Lilly und das große Reh Elli. 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

Es waren einmal ein Igel und ein Hase. Sie spielten zusammen Verstecken. Der Igel hat sich verlaufen. Und der Hase sucht ihn. Er findet einen Pool. Und ruft nach dem Igel. Aber der hört die Rufe nicht. Er ist zu weit weg in den Wald gelaufen. Er ist ganz ängstlich. Er hört ein Geräusch. Und denkt, es kommt ein Tiger, der ihn fressen möchte. Aber es war nur ein Vogel. Der Vogel hilft dem Igel, seine Freunde wiederzufinden. Der Igel steigt auf den Rücken vom Vogel. Und er fliegt mit ihm zum Pool.

Isabella von Ruby. Schmetterling Isabelle, schon erwachsen. Sie lebt in einer Welt voller Blumen, wo es nach Honig riecht. Es gibt noch andere Schmetterlinge dort. Vier sind ihre Freunde. Isabelle ist krank geworden. Sie lag in ihrem Bett und hatte Schnupfen und Husten. Da kamen ihre Freunde und brachten ihnen Husten, Saft und ein paar Taschentücher. Und es regnete immer noch draußen.

Dann ist Isabelle nach einem Tag wieder gesund geworden. Dann ging sie draußen mit ihren Freunden spielen. Sie sind im Teich geschwommen. Sie waren Strauße pflücken, sie waren einkaufen und alles Mögliche. Und dann gefiel es Isabella richtig doller.

Auf einmal erreichte er das Feendorf. Darin waren 4 Schlösser. Ein Sternschloss für die Sternfee. Ein Herzschloss für die Herzfeen. Ein Kronenschloss für die Kronenfeen. Und ein Regenbogenschloss für die Regenbogenfeen.

Hast du ganz viele Schmetterlinge gesehen? Ja, ich habe dort, wo die Feen schlafen, ganz viele Schmetterlinge gesehen. Suchst du etwa deine Familie, kleiner Schmetterling? Antwortete die Fee. Ja, kannst du mich bitte dorthin führen?

Lisa geht versehentlich in seinem Revier spazieren. Gut, dass Flamingo Bingi zufällig vorbeifliegt. Er nimmt die Prinzessin mit und setzt sie an ihrem Schloss im Wunderland ab. Monster Rolf rennt hinterher.

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Der König richtete ein Fest aus. Und so wurde auch Nasreddin eine Einladung geschickt. Denn Könige schmücken sich gerne mit einem Weisen an ihrer Tafel. 2 Tage vorher fing Nasreddin an zu fasten, denn er freute sich so sehr auf die königlichen Speisen. Er zog sein bestes Gewand an, einen wunderschönen blauen Bubu mit goldenen Stickereien. Nun, er war schon spät dran und so eilte er aus dem Haus. Es hatte geregnet und in dem Moment, als der Mullah aus der Tür kam, fuhr eine Kutsche vorbei und spritzte ihn von oben bis unten nass. Und so musste er sich noch einmal umziehen und wählte seinen zweitbesten Bubu, einen sehr schönen grünen, auch mit

er sei eingeladen und man warte bereits auf ihn. Aber der Wächter sah nur einmal auf seinen Bubu und würdigte ihn keines Blickes mehr. Er ließ Nasreddin nicht eintreten. Der Mullah ging hungrig und sehr ärgerlich nach Hause. Einen Monat später richtete der König erneut ein Fest aus und Nasreddin bekam eine Einladung. Diesmal sollte er direkt neben dem König sitzen. Er zog seinen besten Bubu an, den blauen, und dieses Mal fastete er nicht und machte sich rechtzeitig auf den Weg. Ohne Probleme erreichte er den Palast, trat ein und nahm neben dem König Platz. Die Speisen wurden aufgetragen, die Musiker fingen an zu spielen. Als es plötzlich immer leiser wurde und alle den Mullah anstarrten. Dieser goss genüsslich den Palmwein in seine Stiefel, zerrieb den buttrigen Couscous auf den Ärmeln und beschmierte seine Stickereien mit der köstlichen Soße des Lammfilets und murmelte dabei etwas. Nun wurde es so leise im Saal und alle starrten auf Nasreddin und hörten ihn sagen: "Esst meine Kleider, esst! Trinkt meine Stiefel, trinkt! Esst meine Kleider, esst! Denn ihr seid hier eingeladen, ich nicht."

Ich bin Julias und das ist die Geschichte. Die Stadt Jena mit Elch. Der Elch geht durch den Schwedischwald und findet einen Holzhaufen. Darin wohnt ein Igel, ein Spitzmauligel. Der Igel hat den Elch noch gar nicht gehört und gesehen. Auf einmal entdeckt der Igel ein Geweih. Da geht der Igel runter zum Elch und sie erschrecken sich beide. Hallo, sagt der Elch. Wie heißt du? Wollen wir Freunde sein, sagt der Igel. Ja, wollen wir, und ich heiße Billy, sagt der Elch. Und ich heiße Igor, sagt der Igel zu ihm. Sie haben abgemacht, nachdem sie sich angefreundet haben, nach Deutschland zu fliegen, um mehr Freunde zu kriegen. Dazu gehen sie zum Tierflughafen, um mit dem Tierflugzeug zu fliegen. Sie sind in Deutschland angekommen und sehen eine riesengroße Stadt mit dem Namen Jena. Sie sehen den Uniturm, ein Haus und ein Obelisk. Sie gehen in die Stadt und sagen alle gleichzeitig, wir gehen in den Uniturm. Sie haben im Schwedischwald keinen Wurm gefunden. Aber im Uniturm war gerade einer, der mit ihnen befreundet sein wollte. Das war's.

Ich bin Valentin, das ist die Geschichte Smokey und seine Freunde. Das ist Smokey. Sie ist ein großer Hund mit dicken Fell. Sie schnuppert im Garten einen gut riechenden Blumen. Dann trifft sie einen kleinen Hund mit noch dickeren Fell. Der ist Nala. Erst rennen die ein bisschen rum. Dann treffen sie einen Pinguin namens Leon im Wasser. Dann kommt noch die Schildkröte Nono angeschwommen und sagt erstmal Hallo. Sie spielen wie ein Schnellstnis. Leon und Nono schwimmen im Wasser um die Wette und zwei Hunde an Land. Nala gewinnt. Ende. 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

Tobias und das sind die Geschichte von der Fledermaus und ihre dummen Freunde. Die Fledermaus wohnte in einer großen Höhle, ganz alleine. Sie war nämlich schon erwachsen. Sie hing an der Decke ab. Ihr war ganz langweilig, bis ein Igel kam. Eine Spinne war auf seinem Rücken versteckt. Der Igel hatte sich verlaufen. Eigentlich wollte er zu seiner besten Freundin der Schnecke, doch die war einfach umgezogen, neben die Höhle der Fledermaus. Das wusste niemand. Auf einmal kam die Schnecke vorbei und sie flogen alle gemeinsam mit dem Flugzeug zum Nordpol. Am Strand trafen sie den Pinguin. Alle gingen zusammen eine Runde baden. Weit draußen auf dem Meer sahen sie einen Wal, der von einem Oktopus angegriffen wurde. Der Wal schleuderte ihn mit seiner Schwanzflosse weg.

0: Ich bin Adrian. Das ist die Geschichte aus dem Dörfchen. Igel, Igel, alle Flöckchen. Und Schlange, Schlange wohnen irgendwo zusammen in einer Höhle im Wald. Flöckchen räumt immer auf und kocht diese leckere Kartoffelsuppe, die es immer im Kindergarten gibt. Ihre Leibspeise. In dem Wald gibt es nur die drei. Und Fuchs, Fuchsi, Wolf, Wolfi, Raupe, Niemandsatz, Käfer, Rosenkäfer. Die und Wolfi fressen immer gerne Fleisch. Der Rosenkäfer heißt so, weil er Rosen liebt. Er trinkt den Blütenstaub und kackt ihn wieder aus. Und macht ihn dann in die Tee und wieder in die Suppe. Raupe Niemandsatz ist so eine Raupe mit Brennhaaren und Stacheln vor der Nase. Die wird kein Schmetterling, die bleibt eine Raupe. Die frisst am liebsten Brombeer und Hagebuttenblätter und manchmal ein bisschen Fleisch vom kleinen Käfer. Käferfleisch mit Käferflügeln und Käferbein. Auf dem Boden liegt ganz viel Laub. Von den vielen großen Laubbäumen. Sie alle klettern gerne auf Bäume und spielen Verstecken und Fangen.
1: Mm-hmm.

Ich bin Lukas und das ist die Geschichte, die Tiere suchen die Bambusinsel. Der Hirsch sucht den Jaguar, der Jaguar sucht die Igelfamilie, die Igelfamilie sucht den Adler. Dann gingen sie zum Strand. Alle Tiere wollen zusammen auf eine Insel, wo es Bambus gibt. Damit bauen sie sich eine Hütte. Sie wollen weg aus dem Land, wo sie leben, weil es dort so viele Fressfeinde gibt. Auf der Insel fressen sie sich nicht gegenseitig auf. Sie sehen im Wasser ganz viel Holz. Da finden sie einen Biber. Der Biber baut ihnen ein Boot. Damit fahren sie übers Meer. Als sie endlich die Insel mit dem Bambus erreichen, fangen sie gleich an, sich eine Hütte zu bauen, bevor es regnet. Als sie gewissert haben, dass es nicht mehr regnet, gehen sie raus und leben glücklich an ihr Lebensende.

0: Ich bin Mina Sophie und das ist das magische Tierbuch. Der Leopard hatte eine Truppe vieler Leoparden und eine allerbeste Freundin. Ein weißes Leopardenmädchen, das in einen Eimer weißer Farbe gefallen ist. Auf einmal kam noch was noch gefährlicheres als ein Leopard, nämlich viele Königinnen-Schlangen, die die allerbeste Freundin bissen. Der Leopard verjagte alle Königinnen-Schlangen. Dann brachte er das Mädchen zu einem Baum, der Heilkräfte hatte. Beim Baum war ein Maulwurfsloch. Wenn er reingeht, leuchtet der Baum. Dann war das Mädchen geheilt und war wieder auf dem Bein. Der Leopard war froh und machte diesen Baum als Zuhause. Aus dieser Hose.
1: Ich bin der Baum.

Ich bin Mina Luis. Das ist die Geschichte der schöne Elch. Der Elch hat eine Mama und ein Kind und viele Freunde. Fuchs, Maikäfer, Specht und Dachs. Der Elch geht es gut, weil gerade keine Jägerhunde in der Wildnis rumlaufen, vor denen er seine Familie schützen braucht. Das macht er immer so, dass sich alle um ihn herum versammelt. Dann beschützt er sie mit seinem Geweih. Dann kommen die Jägerhunde doch noch. Sie flüchten. Der Maikäfer wird verletzt. Sie gehen zum Traumzauberbaum. Da wird er wieder geheilt. Dann sind alle glücklich. Dann singen sie ihr Lieblingslied. Stopp, der kleine Osterhase. Das war's.

Hallo, ich bin Freddy und das ist die Geschichte der Fußballgepard. Es ist heiß in der Wüste in Afrika. Dem Gepard Gepardi macht das nichts aus. Am liebsten frisst er Tierfleisch, wie jedes Raubtier. Welches ist ihm egal. Er hat einen Zauberfleck am Hals, das heißt, dass er nicht krank wird. Es gibt nämlich einen Wunderbaum, den hat der erste Gepard berührt. Seitdem haben alle so einen Fleck. Und keiner der Verwandten wird krank, solange die Familie existiert. Bald lebt Gepardi nicht mehr da, weil er umziehen will, um ein cooles Spiel zu lernen. Gepardenfußball. Er hat in der Wüste, wo nur manche hingehen, einen Menschen namens Freddy getroffen. Freddy will auch nicht in Ägypten bleiben, weil das Essen da so schlecht ist. Und weil in Ägypten nicht so gute Mannschaften Fußball spielen. Will Gepardi mit Freddy mitkommen. Die beiden machen sich zum Weg zum Flughafen. Freddy muss vorher noch ein Gepardenticket holen. Von oben aus dem Flugzeug sehen sie das Spielfeld von FC Barcelona. Sie landen und schauen es sich aus der Nähe an. Dann gehen sie zum Vereinshaus. Das sieht fast aus wie das Taj Mahal. Aus weißem Marmor und mit einer riesen Tribüne. Freddy fragt nach, ob Gepardi beim FC Barcelona mitspielen darf. Ja, er darf. Der Cheftrainer sagt zu Gepardi, geht sofort zum Training und guckt dir das Spiel Greifswald gegen München an. Und danach kickst du mit beim Spiel München gegen Barcelona. Es geht aus mit 5:4 für den FC Barcelona. Gepardi ist happy, weil er alle Tore in Elfmeterschießen geschossen hat. Der letzte Schuss war so hammerhart, dass der Torwart umfiel und liegen blieb. Gepardi ist nur in Elfmeterschießen so gut. Deswegen wird er der Geparden-Elfmeter-Champion und kriegt einen goldenen Pokal.

Ich bin Momo und das ist die Geschichte, der Hase zu den Otter kam. Denn der Hase trifft am Fluss den Otter. Das Lieblingsessen von den beiden ist ein Baum. Der Hase holt ganz viel Baustämme für den Bau der Otterfamilie zum Fluss. Und als der Otter Geburtstag hat, lachen die beiden viel zusammen. Plötzlich kommt eine Wasserströme und der Bau zerfällt. Der Otter wollte reinspringen, aber der Hase hielt ihn fest. Doch plötzlich fällt der Hase um und sie springen zusammen in den Fluss. Dann treiben sie mit den zerfallenen Teilen vom Bau in den Fluss. Plötzlich kam ein Wasserfall. Sie fielen zusammen runter und planschen zusammen in den Fluss. Plötzlich war alles wie vorbei. Der Hase weinte ein bisschen und sie liefen zusammen den Fluss entlang, zurück nach oben. Doch plötzlich bleibt der Otter stehen. Er riecht irgendwas und geht da denn? Doch dann kam ein Zug und sperrte den Otter ein. Doch der Hase konnte es sich wehren. Dann ging er irgendwo dran und schnell wieder weg, weil er Angst hatte. Und merkte, dass es eine Tierfalle war. Als der Otter eingesperrt war, dann landet ein Vogel bei der Hase. Dann fragt der Hase, weißt du, wo der Otter ist? Ja, ich zeig's dir. Dann ging sie zum Gehege, um den Otter zu befreien. Der Vogel flog über den Zaun und der Hase hoppelt über ihn drüber. Dann waren die drei beste Freunde. Und die Geschichte ist aus die Maus.

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0: Genau, hallo und herzlich willkommen zur Sendung Stimmen. Hier ist Julia, live aus dem Studio 1. Das habe ich lange nicht gemacht. Ich freue mich, dass wir einen Live-Gast haben. Hallo, Karima El-Jamal.
4: Ja, hallo. Ich freue mich, dass ich hier bin.
0: Live. Ja, voll cool von dir auf jeden Fall. Manche sind da ja mal ein bisschen ängstlich. Das ist schon mal hier, kann man schon mal so einen Raum stellen, ins Studio stellen. Bevor wir so ein bisschen verraten, was du so für eine Persönlichkeit bist, was du für eine Geschichte mitgebracht hast, interessiert mich natürlich ganz besonders, frage ich alle Gäste, wie findest du denn überhaupt Jena?
4: Also ich liebe Jena tatsächlich. Ich lebe richtig gern hier. Ich hatte eine lange Zeit in Hamburg und eine lange Zeit in Leipzig und bin vor 7 Jahren hergezogen und fühle mich hier richtig wohl.
0: Vor 7 Jahren?
4: Genau. 2019 bin ich hergezogen mit meinem Mann und hier mein Büro aufgemacht und mein Mann und ich haben eine Bar eröffnet vor 3 Jahren und genau.
0: Aber vor 7 Jahren, war das so eine ganz bewusste Entscheidung zu sagen, ich gehe jetzt nach Jena, also wenn du vorher in Leipzig und Hamburg gewohnt hast? Du dich ja quasi.
4: Ja, das stimmt. Da hatte ich auch erstmal Befürchtungen, dass es mir zu klein sein könnte. Und ich finde aber genau, dass Jena eine richtig gute Mischung mitbringt an Großstadt. Es gibt vielleicht alles, was es in Berlin gibt, nur einmal, dafür richtig gut. Ich mag es irgendwie. Es gibt mir auch ein Gefühl von Sicherheit tatsächlich.
0: Aber gab es so den auslösenden Grund, warum das jetzt ausgerechnet Jena war?
4: Felix hat hier studiert, mein Mann, und der wollte wieder zurück. Und ich hatte damals in Leipzig gewohnt, als wir uns kennengelernt haben, in Jena. Und insofern, das war dann eine gemeinsame Entscheidung, wieder uns ein bisschen zu verkleinern und was Neues auszuprobieren. Und per se bin ich eine Nomadin. Also.
0: Ah, okay. Also kann es sein, dass du irgendwann sagst, es war eine schöne Zeit in Jena, jetzt suche ich mir was Neues.
4: Ja, das kann immer passieren. Aber im Moment fühle ich mich so, als könnte ich hier auch wirklich lange bleiben.
0: Ah, okay. Und woran liegst du das, meinst du? Also gut, du hast jetzt schon viele Sachen erzählt.
4: Ja, also es hat irgendwie was mit der Atmosphäre in der Stadt zu tun. Ich finde die Stadt sehr lebendig, auch durch die Universität. Und ich mag die Landschaft. Ich mag, dass man, egal wo man hinguckt, zumindest so, wenn man so zentral lebt, dass man überall ins Grüne blickt. Und das habe ich sehr, mag ich einfach sehr. Und natürlich waren wir sind 2019 im Februar, sind wir hierher gezogen. Und da hatte ich, das war ja noch ein Jahr vor der Pandemie. Und dann in der Pandemie irgendwie so diesen, in Jena zu sein, war eigentlich ziemlich gut, fand ich.
0: Genau, 7 Jahre, also warst du gerade erst ein Jahr da und dann
4: genau,
0: kam die Pandemie.
4: Dann kam die Pandemie, ja.
0: Okay. Genau, hast du mittlerweile so einen kleinen Lieblingsort in Jena für dich entdeckt?
4: Also im Langetal gibt es sehr schöne Gärten und unser Garten ist schon so ein Lieblingsplatz.
0: Das ist, wenn man so nach Weimar rausfährt?
4: Richtung Weimar, ja, genau so bei der Papiermühle gibt es dann geht so den schmalen Weg, den Berg hoch und da sind ganz viele Kleingärten, die aber sehr unkleingärtnerisch sind, finde ich. Also nicht so streng und so schöne Naturgärten und von dort hat man auch einen tollen Blick. Also das ist ganz, ganz toll.
0: Gärtnerst du denn dann auch?
4: Ich bemühe mich. Ich bin wahnsinnig gerne im Garten und fotografiere da auch sehr gerne. Aber es ist auch schon passiert, dass auch Kartoffeln nichts geworden sind. Aber das sind, hat ja auch ein bisschen was damit zu tun, ob man, wie oft man dahin hinkommt. Und ich habe einen relativ zeitintensiven Beruf und dann ist es eben manchmal auch nicht so möglich gewesen.
0: Also ich habe auch so einen krastigen Garten, der hat einen ganz schlechten Boden, das ist auch schwierig.
4: Ja, schlechter Boden. Ich habe schon gehört von der No-Dig-Methode, das würde ich gerne ausprobieren. Da legt man so Pappen, große Pappen auf den normalen Boden, auf die Erde, die man gar nicht bearbeitet, nichts, nur die Pappen drauf und dann so eine richtig dicke Schicht Humuserde vom Bauern zum Beispiel. Und dann pflanzt man eigentlich in Permakultur und muss anscheinend weniger machen, als wenn man umgräbt zum Beispiel und Dünger beibringt. Habe ich gehört.
0: Okay.
4: Bin gespannt. Würde ich gerne ausprobieren.
0: Mhm. Warum nicht, ne? Ich bin dann auch so, ich probiere mal das und jenes aus. Mal gucken, was passiert. Du hast mal gerade schon erzählt, ist mal fast so ein bisschen Nebensatz, dass du eine Bar hier in Jena eröffnet hast.
4: Ja, also vielmehr, mein Mann hat eine Bar eröffnet, aber ich habe sie mitgestaltet und auch miteröffnet. Da hatten wir Glück, das war im Oktober 22, da waren die Studierenden in Präsenz wieder da. Und die Bar heißt Off, ich mache jetzt mal Werbung. Und wir haben ganz viel auch Kulturprogramm und Konzerte und
0: Das ist an der Nordflanke der Stadtkirche.
4: Genau.
0: Wenn man im Zentrum unterwegs ist, könnte man das wahrscheinlich auch.
4: Genau, geht in den Keller runter. das ist so ein schöner Ort, finde ich, wo ganz unterschiedliches Publikum auch hingeht. Und wir eben auch gucken, dass wir sehr unterschiedliches Programm anbieten. Haben auch keine Eintrittspreise. Und das ist ganz schön, so einen Kulturraum zu bieten auch.
0: Genau, und du hast dann einfach mitgemacht mit deinem Mann oder hast du vorher schon mal irgendwie in einer Bar gearbeitet?
4: Ja, ich habe in mehreren Bars gearbeitet in meiner wilden Zeit. In Hamburg vor allem habe ich viel in Bars gearbeitet und wir sind sonst, würde ich sagen, Gastronauten. Also wir haben gar keine Gastronomieerfahrung so per se mitgebracht, aber hatten irgendwie die Gelegenheit und hatten eine Fantasie und haben ganz viel Upcycling gemacht und haben irgendwie den Laden eingerichtet, so wie wir dachten, dass man sich da wohlfühlen kann. Und so läuft es ganz gut.
0: Ja, seid ihr zufrieden mit den Gästezahlen? Also
4: ja, auch so. Und ja, auch unterschiedlichste Menschen und unterschiedlichste Altersstufen. Und ich glaube auch, dass das daran liegt, dass wir eben so ein gemischt waren, klar. Also, dass wir ganz unterschiedliche Sachen anbieten und nicht so ein klares Konzept haben, sondern einfach das gemacht haben, worauf wir auch selber Lust hätten.
0: Aber es ist so schon klassisch Bar, also was zu essen gibt es nicht.
4: Ne? Nein, wir haben es gibt Cocktails, Longdrinks, alkoholfreie Cocktails es ist einfach tatsächlich keine Küche. Das wäre nochmal eine ganz andere Herausforderung auch ans Personal zum Beispiel. Also und auch schwieriger zu kalkulieren. Und daran haben wir uns nicht herangewagt.
0: Habt ihr so einen Spezialtrink des Hauses?
4: Also ich habe einen glamourösen Drink mitgebracht von einem Filmfestival in Cannes. Da trinkt man den Pornstar Martini besonders gerne. Mhm. Bei uns heißt der Glamour-Tini und ist eine kleine Abwandlung. Das ist mein Signature-Drink sozusagen. Und ansonsten haben wir ein regionales Bier, was es nur im Off gibt, das Michels. Und das kommt aus dem Eichsfeld und ist ein handgemachtes Bier.
0: Mhm. Da gibt es ja in Thüringen mittlerweile so ein paar kleine zu entdeckende Brauereien, die auch manchmal ein bisschen kämpfen müssen, leider.
4: Ja, klar. Mhm. Das ist auch nicht einfach. Aber mit dem Bier haben wir sozusagen eine Verbindung, kommt aus der Region, wo mein Mann herkommt. Und wir hatten das sogar auf unserer Hochzeit tatsächlich.
0: Nicht schlecht, Hochzeitsbier. Ja. Genau, ich wollte dich noch fragen, ich war ja letztens mal im Off, seit langer Zeit mal wieder, weil das letzte Mal, als ich in dem Location drin war, hieß das, glaube ich, noch Perle oder so und sah komplett anders aus. Und ich war ganz überrascht, weil der Look, den ihr da drin gefunden habt, der wirkt so, als würde es diese Kneipe schon ewig geben, als wäre die so mit Jena verbunden. Und dabei sagst du ja gerade 3 Jahre. Also, dass ihr das so hingekriegt habt, finde ich echt bemerkenswert.
4: Also ich glaube, es liegt daran, dass wir hatten nicht so viel Geld und wir haben ganz viel Upcycling gemacht und deshalb gibt es kaum etwas Neues. Also sind zum Beispiel der Tresen stammt aus einer geschlossenen Gastronomie im Hunsrück und war auf Kleinanzeigen inseriert und das ist eine Schreinerarbeit, die haben wir dann umlackiert, umgebaut und installiert und dann kommt vielleicht auch so das Gefühl, es ist eben schon immer da. Und ansonsten habe ich, glaube ich, im Internet dann geguckt, gehabt als Inspiration New York Jazz Bar und dann habe ich die Wandfarbe, so ein dunkles Grün, haben wir dann uns entschieden und eben alles, was es fast alles ist, von Kleinanzeigen, von der Straße, was gerade in der Pandemie gab es irrsinnig viel Sperrmüll, weil alle so viel Zeit hatten und dann neu eingerichtet haben. Und das klingt irgendwie so blöd, Sperrmüll, aber es ist ja in Jena ganz faszinierend, was man da alles so finden kann und wie gut die Sachen sind. Und das hat auch richtig Spaß gemacht, tatsächlich das so zu überlegen, was quasi auf der Straße aufzusammeln. Die tollste Geschichte war eigentlich, wir wollten eigentlich zu Bob Dylan zum Konzert. Und da hatten wir gerade aufgemacht und ist unser Auto liegen geblieben auf der Strecke und dann sind wir ganz langsam zurückgetuckert über Land. Und da haben wir in Naumburg auf der Straße im Sperrmüll 2 Riesensessel gesehen und dachten, oh, die wären ideal. Und dann haben wir festgestellt, wir kriegen sie aber nicht ins Auto. Und dann sind wir halt ganz langsam nach Jena zurück und haben uns da ein Teilauto genommen, sind nach so einem Van, sind dann nach Naumburg zurück, haben die Sessel eingeladen und mitten in der Nacht, weil wir konnten ja okay. Ins Off gestellt und die sehen so aus, als würden sie zu dem Sofa, was schon existierte, passen. Und das sind so, ich weiß halt bei jedem Stuhl, woher der kommt. Und bin auch immer ein bisschen traurig, wenn einer kaputt geht.
0: Also bist auch so scheinbar so eine Sammlerin, die Dinge sammelt, weil sie Geschichten haben.
4: Absolut.
0: Das ist mir sehr sympathisch.
4: Ja, also das hört sich so ein bisschen sammelsuriumsmäßig an. Ich finde gar nicht, dass es so zusammengestückelt wirkt im Off, aber es gibt halt eben, die Stühle sind alle unterschiedlich und aber trotzdem bequem. Also wir haben irgendwie versucht, alles, was unbequem ist, rauszuwerfen. und genau, ja.
0: Gibt es denn auch Musik bei euch?
4: Ja, einmal im Monat spielen die Besen Street Boys am ersten Montag. Die machen Old-Time Swing Jazz. Ah. Kommen die Leute zum Lindy Hop tanzen. Mhm. Und das ist, die spielen wirklich seit 3 Jahren jetzt und haben so einen Steady Gig. Das ist toll. Gegen Hut. Sind wirklich tolle Musiker und haben auch oft richtig gute Gäste dabei. Das macht richtig Spaß. Und dann haben wir 2-mal im Monat auch montags das Quizlabor zu Gast. Das ist eine externe Veranstaltung, die eben Kneipenquiz machen, was auch richtig immer total, das ist wirklich immer ausverkauft mit Warteliste. Sonst haben wir mittwochs so Open Stage, wo man sich als Band auch, wenn man ein kleines Besteck hat, fragen kann, ob man auftreten kann. Ja, ab und zu Darts-Turniere, ab und zu Skat-Turniere manchmal auch ein bisschen tanzen. Aber eben, wir sind kein Club oder so, aber es geht auch gar nicht wegen der Anwohner so richtig, obwohl wir viel gemacht haben, dass der Sound, also dass es gut abgedichtet ist, so, ja.
0: Ich würde das mal als Chance aufgreifen und mal ein bisschen Musik auch machen. jetzt super. In der Sendung. Genau. Du hast ein kleines bisschen was mitgebracht.
4: Yay.
0: Happy heißt der Song, aber nicht von Pharrell Williams, sondern von einer anderen Band, Bukahara. Hat die eine Bedeutung für dich?
4: Ja, ein bisschen. Wir kommen ja gleich auf meinen Beruf. Ich habe eine Serie gemacht, gecastet für Disney, Habibi Baba Boom. Und da ist auch von Bukahara der Titelsong. Und ich finde, das macht richtig gute Laune. Und genau. Und
0: da hören wir jetzt mal rein. In Happy. So. Wenn es dann anspringt. da müssen wir weiter quatschen.
4: Okay. Ja. Lustig, warum?
0: Warte, vielleicht ist das hier der Zug. Na, ich habe mich hier reingesneakt bei Spotify. und das könnte vielleicht daran liegen, dass ich jetzt hier einfach rumsneake bei jemandem in der Playlist. Ist egal. Dann suche ich hier nebenbei einfach mal bei YouTube und wir switchen schon mal. Ich wollte mir das eigentlich für nach die Musik aufheben, aber wir können ja schon mal reinschnuppern, wenn du sagst Disney und ein Trickfilm bei Disney.
4: Nee, nicht Trickfilm,
0: oder
4: eine Serie.
0: Eine Serie,
4: genau.
0: Von der habe ich tatsächlich noch nie gehört.
4: Ja, dann kannst du die jetzt mal ergoogeln. Habibi Baba Boom heißt sie.
0: Ich gucke erstmal nach dem Bukahara. So.
4: Ja.
0: Aber das heißt irgendwie, du machst was mit Disney.
4: Nee, ich mache was mit Film.
0: mit Film.
4: Genau.
0: Okay. Ja, wer mich kennt im Radio, der weiß ja, dass ich auch total filmbegeisterter Mensch bin und freue mich schon, mit dir auf jeden Fall darüber zu sprechen. Ich bin sehr, sehr neugierig und hoffe, da kommt es zumindest das Video von Bukahara, der Song Happy.

0: Happy war das von Bukahara und gewünscht von meinem Studiogast. Jetzt habe ich verschreckt den Namen. Voll vermasselt. Weil wir über Babibi, Baba,
1: Habibi, Baba, Boom haben wir gesprochen und mein Name ist Karima und das ist voll okay.
0: Karima, das ist peinlich.
1: Nein, überhaupt nicht. Nee,
0: genau, aber lass uns zurückkommen zu Habibi, Baba, Boom. Genau. Eine Serie, an der du arbeitest.
1: An der ich gearbeitet habe, die ist schon raus. Genau, okay. Die ist, läuft auf Disney Plus und ist eine der wenigen deutschen Serien tatsächlich, die Disney produziert hat. Und ist eigentlich ist es eine Culture Clash Serie, die in Bielefeld spielt, einem Ort, den es angeblich nicht gibt.
0: Genau.
1: und wo aber Omar El-Saidi herkommt und Sascha Vredenburg auch, der hat die Regie gemacht und die beiden haben die Serie kreiert. Und es ist eine wirklich sehr lustige Serie geworden, finde ich, über Habibis. Also Menschen, die mit weitestgehenden, mit dem arabischen, türkischen, muslimischen Umfeld zu tun haben. Genau. Und es ist, ich mag die Serie sehr gerne und sie ist ein bisschen wild und sehr lustig und feel good.
0: Das braucht man ja manchmal.
1: Ja, absolut.
0: Genau. Wie kommst du dazu, in so einer Serie mitzuarbeiten und als was vor allen Dingen?
1: Also ich bin Casting Director, nennt man das. Mm. Ich besetze SchauspielerInnen für Film und Fernsehen. Und Casting hat ja so ein bisschen, das ist ja oft so ein missverstandenes Feld, so, weil es gibt ja auch Casting-Shows und eben Laien-Casting, Werbe-Casting. Und so weiter. Aber eben, ich bin wie ein paar andere, aber auch nicht so viele Menschen, spezialisiert darauf, SchauspielerInnen zu suchen und zu finden für TV- und Kinoformate. Und genau, ja, das mache ich seit 2012 selbstständig. Mhm. Und da braucht man im Grunde nicht mal ein Büro, man braucht ein Telefon und Internet und Kontakte und muss sich auskennen natürlich und eine Fantasie mitbringen zu dem, wer das spielen könnte.
0: Geht das dann mehr über so Gesichtsvorstellungen, also oder Performance auch, dass du das vor dir siehst? Also
1: das ist ganz schwierig zu sagen, wie der Prozess eigentlich im Kopf ist oder was das für ein, ich glaube, es hat ganz viel mit Erfahrung zu tun und Menschenkenntnis und Gespür dafür, was für eine Energie jemand mitbringt, zum Beispiel, und was für ein Typ man ist. Aber so optisch ist das eigentlich gar nicht so ausschlaggebend, glaube ich. Also es wird ja oft, also ich bekomme ein Drehbuch, ja, ich bekomme eine Anfrage, ob ich Zeit habe, ein Projekt zu casten. Ich bekomme ein Drehbuch, das lese ich. Manchmal kriege ich auch nur erstmal ein Konzept, ein Pitchpapier, wo man das, was man sich vorstellt, auch darstellt und werde gebeten, zu den zentralen Figuren irgendwie Vorschläge zu machen. Und darüber spricht man dann mit den Kreativen, die das, also Regie und Produktion, was die sich so vorstellen, dann mache ich Vorschläge. Im besten Fall habe ich natürlich schon mal jemanden im Kopf, wenn ich ein Buch lese. Wenn mir niemand einfällt, ist das vielleicht schon ein bisschen ein Zeichen, dass ich das vielleicht nicht machen sollte. Mhm. Ja.
0: Und soll ich nachfragen? Genau.
1: Bitte.
0: Das heißt also, du kennst quasi die SchauspielerInnen oder wahrscheinlich die Agenturen auch dahinter?
1: Also mit den Agenturen arbeite ich natürlich, also SchauspielerInnen sind meistens von Schauspielagenturen vertreten, die diese ganze Organisation und auch die Präsentation von Schauspielern irgendwie übernehmen und die auch ein bisschen schützen davor, zu wissen, wer über sie gerade nachdenkt. Weil es gibt verschiedene Abstufungen. Ich muss ja wissen, hat jemand Zeit? Wie viel kostet jemand als Tagesgage? Können wir uns den leisten? Und ist das inhaltlich interessant für die Person? Und je bekannter natürlich ein Schauspieler ist, desto weniger Formate kommen dann eigentlich in Frage. Ne? Weil entweder man kann sie sich nicht, vielleicht dann auch nicht mehr leisten, weil, oder es ist dann eben auch etwas, was man inhaltlich nicht mal anfragen würde. So. Das heißt nicht, dass man nicht auch fragen kann, aber es wäre jetzt, wenn jemand schon sehr bekannt ist, wahrscheinlich eher schwierig, jemanden für eine Daily Soap anzufragen. Und so, aber sehr unterschiedliche, es gibt halt unterschiedliche Felder. Ich arbeite mehr im TV-Filmbereich, Serie und auch eben ab und zu Kino. Und zum Beispiel nicht im Vorabendbereich. Das ist einfach nochmal eine ganz andere Herstellungsart und auch anderes Nachdenken über SchauspielerInnen. Sehr vielfältig und unter gutem Schauspiel versteht auch jeder was anderes und auch unterschiedlich, auch wie es erzählt wird, wie es geschrieben ist und so weiter. Das ist halt sehr, sehr unterschiedlich und da bedient man irgendwie mit der Zeit an unterschiedliche Felder. So, genau.
0: Wie ist denn das dann mit so Nachwuchstalenten? Wie habt ihr die auf dem Trichter? Also ist das eher dann so ein junger Schauspieler, junge Schauspielerin geht zu einer Agentur und die arbeitet dann mit dir zusammen oder entdeckst du die auch selber? Also ich denke, darf ich jetzt einen Namen mal nennen? Ich denke zum Beispiel an die Jenenserin Lea Trinder, mit der du ja auch gecastet hast schon.
1: Ja.
0: Genau. Weißt du, wie das bei ihr war? Also
1: ich bin jetzt einfach voll neugierig. Tatsächlich weiß ich gerade nicht, wie es bei Lea war, weil seit ich sie eigentlich wahrnehme, war Lea schon immer in Agenturvertretung. Also sie war auch auffindbar. Wie ihre ersten Schritte waren in den Film hinein, weiß ich gar nicht genau. Müsste ich mal drüber nachdenken. Aber ganz oft ist es halt so, dass die KindercasterInnen ganz viel, das ist nämlich ein eigener Bereich, sehr viel Vorarbeit natürlich leisten und dann werden oft auch Aufrufe gemacht, wo man die Kinder eben dann sucht und vor die Kamera holt und ausprobiert, wie die sich bewegen vor der Kamera und wie die sprechen können und ob sie sich Text merken und wie spielfreudig die sind und wie sie wiederholen können, weil das ist nämlich ein zentrales Thema beim Spielen vor der Kamera, die Wiederholung, dass man das hinkriegt, also sich auch im bestimmte Sachen merken kann, wie man das gemacht hat. Da gibt es ja Leute, die darauf aufpassen, dass es keine Anschlussfehler gibt, aber gerade bei Kindern ist es natürlich wäre es natürlich von Nachteil, was weiß ich, wenn die im Kamera angeht und sie dann nichts mehr sagen können oder so. Oder dann eben Angst kriegen und die Sachen nicht mehr machen wollen. Das sollte man schon im Vorfeld gut abtesten. Und dafür gibt es halt einfach wirklich spezialisierte Leute. Und ich denke auch, dass die meisten SchauspielerInnen, die sehr jung sind, irgendwie über diesen Weg, also entweder Theatergruppe und dann gesehen worden oder eben sich auf einen Aufruf gemeldet oder irgendwie anders im Sinne von im Umfeld ist jemand SchauspielerIn. So. Also ich habe gar nicht so viel mit Nachwuchsbesetzung zu tun. Bei Jugendlichen, ich gehe immer erstmal über die Agenturen. Also es gibt so Filmdatenbanken, in denen ich recherchieren kann mit Login. Da sind Leute auch geschützt. Also man kann nicht jeder kann da reinschauen und eben Kinder recherchieren. Ne? Das ist ja auch total wichtig, dass die geschützt sind. Auch die Kinderagenturen haben eben geschützte Bereiche mit Passwort, dass man eben nicht alles Material und alle Informationen, die sensibel sind, finden kann als Laie. Und deshalb ist das super wichtig, dass SchauspielerInnen geschützt sind, aber auch generell. Ne? Das Agentur bedeutet eben auch einen Schutz vor, wenn man im öffentlichen Interesse plötzlich ist und da die Daten nicht genügend geschützt sind im Internet, kann das wirklich schwierig sein. Mhm. Da recherchiere ich vor allem.

0: in einem Castingstudio eine Szene aus dem Drehbuch spielt, manchmal mit unterschiedlichen Leuten, manchmal in unterschiedlichen Konstellationen, um zu gucken, wie Leute zueinander passen. Und dann präsentiert man das gemeinsam mit der Regie gegenüber den AuftraggeberInnen, also Sendern zum Beispiel, Streamern, die sich das angucken, mit allen zusammen entscheiden, wer die Rolle bekommt am Ende. Und genau, ja, so grob beschrieben der Job, den ich mache.
1: Ist das denn dann bei wenn du für Disney mitgearbeitet hast, ist das dann anders, als wenn du für einen ZDF oder so arbeitest?
0: Ja, klar, weil das einfach andere Abläufe sind. Mhm. Und manchmal habe ich mit Sendern mehr, also mit RedakteurInnen zum Beispiel, mehr zu tun. Und jetzt bei einem öffentlich-rechtlichen Sender habe ich viel mehr mit den RedakteurInnen zu tun. Disney, als auch Netflix, als auch Amazon, die haben dann deutsche Creatives. Mhm. Und die wiederum haben ja auch, dann gibt es natürlich aber auch die englischsprachigen Creatives, die bestimmte Entscheidungen mittreffen. Und ja, das ist auch interessant, weil es dann doch auch etwas anders ist, weil eben die Entscheidungsprozesse nochmal ein bisschen anders ablaufen. Und dann müssen auch Sachen ins Englische übersetzt werden oder... dann wird es wieder zurück gespiegelt. So. Und dann ist vielleicht auch die Frage von, wie ist denn das eigentlich, wenn man eine deutsche humorvolle Serie ins Englische übersetzt, funktioniert das dann gleichsam so, als wenn man jetzt eine englische Comedy-Serie ins Deutsche übersetzt? Mhm. Da denkt man dann plötzlich über Humorunterschiede nach? Oder wie überträgt sich das ja für jemanden, der nicht Deutsch spricht? Und das so untertitelt liest oder so. Ist das überhaupt witzig dann? Oder ja, es sind so Fragen.
1: Genau, wobei ja deutscher Humor immer nicht so gut ankommt. Hat
0: man so ja, das stimmt. Oder es ist schwer lesbar halt einfach. Aber gut, für uns ist vielleicht der britische Humor, also das, wenn man es auf Englisch hört, dann ist es ja auch super schwierig nachzuvollziehen. Und die Übersetzung, naja, okay, die finde ich fragwürdig. Ja.
1: Aber trotzdem gibt es manchmal so Witze, wo man das Gefühl hat, alle lachen drüber und die Deutschen, die machen so komische Witze, wo dann manche echt so, hat das jetzt, na, ich weiß nicht.
0: Ja,
1: weiß
0: auch in den Synchronfassungen weiß ich auch nicht. Manchmal, wenn ich mir so ein paar Friends auf Deutsch, im Deutschen synchronisiert, fand ich das grauenvoll vom Humor. Im englischen Original mochte ich das total gerne. Das hat ja auch oft was mit Synchron zu tun, dass man das nicht...
1: Ich wollte gerade sagen, da gibt es ja noch das andere Beispiel, ne, mit Terence Hill und Bud Spencer, wo es dann in der Synchro viel besser plötzlich funktioniert.
0: Absolut. Ja, lustig.
1: Genau, ich will mit dir auch gleich nochmal über einen Film sprechen, den du hier in Thüringen gedreht hast oder das Casting für gemacht hast. Wir machen aber vorher noch eine Musik. Das ist, wir können es ja schon mal verraten, damit die Leute auch dranbleiben in der Musik. das ist der Film Geliebte Schwester, ne, der... über den Schiller und seine beiden Frauen.
0: Auf jeden Fall.
1: Da bin ich gespannt drauf, was du zu berichten hast. Und wir haben hier noch ein Lied von Joy Denalani. Alles leuchtet. So. Ich hoffe, das klappt jetzt.

0: Joy Denalani war das. Genau, Karima. So, ich habe ja gerade angekündigt, dass du das Casting gemacht hast für Geliebte Schwestern. Der ist schon ein bisschen älter, der Film, aber ich glaube, die Leute hier, die wissen schon, worum es sich handelt, weil Schiller ja auch eine sehr schillernde Person in der Geschichte der Stadt war.
1: Genau.
0: Und hier auch geheiratet hat.
1: Absolut. Der schlimme Finger hatte zwei Frauen. Eine hatte geheiratet.
0: Genau.
1: Genau.
0: Wie kommst du denn, also wie bist du dazu gekommen, das Casting für Dominik Graf zu machen quasi?
1: Ja, also wir hatten, das ist auch ein Co-Casting gewesen, das heißt die Andorte Braker, für die war ich mal Assistentin. Mhm. Bei der habe ich angefangen eigentlich, dann mich in den Casting-Bereich zu bewegen. Und Andorte ist so die Grande Dame des Castings, würde ich mal sagen. Und die hat immer mit Dominik Graf gearbeitet. Und daher kannte ich ihn natürlich und war eine Zeit lang aus dem Casting raus, habe andere Sachen beim Film gemacht. Und dann hat Andorte gesagt, dass sie diesen Film machen wird mit Dominik. Und ich war gleich ganz, ganz aufgeregt und habe sie gefragt, ob sie ihn fragen darf, kann, ob ich hier Nebenrollen besetzen darf und die kleinen Rollen. Und dann habe ich Dominik irgendwann gefragt, ob ich seine zweite Regieassistenz sein kann. Und als zweite Regieassistenz macht man unter anderem das ganze Komparserie-Casting. Und damals, ich sag damals, weil es war 2012, als wir das hier gedreht haben in der Region, von Jena. Wir hatten hier das Produktionsbüro und wir hatten unterschiedlichste Drehorte in Thüringen, in Sachsen-Anhalt, aber auch in NRW und auch in Tirol. Das war eine sehr lange Drehzeit. Und da habe ich dann eben neben den Nebenrollen eben auch die ganze Komparserie mit zwei anderen AssistentInnen zusammen gesucht und gefunden. Und wir haben da wirklich Streetcasting gemacht, weil es gab keine Agentur, die hier in Thüringen zumindest schon so viele Leute vertreten hat, dass man da eine Auswahl hatte, gerade bei historischen Gesichtern und Frisuren. Und da war das hier in der Stadt mit so vielen Studierenden, die auch oft, wo die Jungs oft lange Haare hatten und auch Bärten nicht abgeneigt waren, war das ganz praktisch.
0: Ich kann mich da sogar dran erinnern, an ich glaube, das war sogar zur Filmarena irgendwie, bei irgendeinem Filmscreening, dass da irgendjemand rumgefragt hat.
1: Auf jeden Fall, weil das war, wir haben am, ich weiß es noch ganz genau, 23. August 2012 Drehbeginn gehabt, allerdings in Sachsen-Anhalt. Und vorher waren einfach meine Kolleginnen und ich wirklich überall, also in Jena, in Weimar, in Erfurt, ich habe auch in Leipzig Streetcasting gemacht. In Leipzig habe ich dann Goethe gefunden. und da haben wir wirklich immer auch mit Maßband zum Teil vor allem männlich gelesene Personen angesprochen, weil wir ganz viele männliche Komparsen brauchten. Vor allem für die Antrittsvorlesung von Schiller haben wir in der Heidelberg.
0: Da habe ich genau gerade dran gedacht, an die Szene.
1: Genau, da haben wir in der Heidelberg gedreht. Brauchten 200 männlich gelesene Komparsen und die ja auch alle gefittet werden mussten. Das heißt, wenn ich Leute angesprochen habe, habe ich immer gesagt, so kannst du dann und dann nach Göschwitz zur Kostümprobe kommen. Und dann hat ein wahnsinnig fitter Kostümbildner, der extra dafür engagiert war, die ganze Komparserie einzukleiden. Und zwar mehrfach am besten. Also wenn jemand als Student dabei war, dann konnte er vielleicht dann auch als Passant zu einem anderen Zeitpunkt durchs Bild laufen. Dann ist es ja auch dann hatte der da ein anderes Kostüm oder war als Bauer auf dem Feld oder als Bediensteter bei Frau von Stein oder wie auch immer. Ne? Also das konnte man dann überlegen. Und so habe ich übrigens auch meinen Mann kennengelernt, der war nämlich Komparse in dem Film. Den habe ich im Grünowski, also danke Grünowski, im Biergarten angesprochen. Und weil er hatte genau die richtige Haarlänge und auch einen Vollbart, dann habe ich auch gefragt, ob er bereit ist, sich Koteletten stehen zu lassen für 1803 oder was es war, wo ich bestimmte Komparserie brauchte. Und da ist er dann zur Kostümprobe gekommen. Und so ist das gekommen.
0: hat es gleich noch mitgefunkt.
1: Ja.
0: Auch nicht schlecht, die Geschichte.
1: Ja, aber deshalb bin ich in Jena. Also ich meine, das ist natürlich super, ja, oder?
0: Indirekt wegen des Films. Ah, okay.
1: Ja, eigentlich direkt wegen des Films.
0: Ja.
1: Ja.
0: Und wegen des Mannes.
1: Oh, ja.
0: Den es dann gibt wegen des Films.
1: Okay, genau. Gut.
0: Ja. eine Frage habe ich aber noch. Tatsächlich, wie wird man überhaupt Casterin?
1: Ja, das ist, da gibt es sehr viele Wege. Es ist nämlich ein totaler Quereinsteigerberuf. Also es gibt keine Ausbildung zum
0: Casting Director. Also ich kann nicht sagen, ich will das jetzt werden und
1: mach
0: 3 Jahre. Doch.
1: Nee, also Ausbildung kannst du nicht machen, aber kannst für Casting Directors arbeiten oder auch einfach, die meisten arbeiten oft als Assistentinnen vorher, um das zu lernen, um zu verstehen, wie das funktioniert, so ein Ablauf und ob man sich das vorstellen kann. Es ist viel Kommunikation und alle beim Film arbeiten ja mit Versprechen und Projektionen in die Zukunft und das ist eigentlich immer wie Neuanfang. Das muss man mögen. Da gibt es kein Rezept. Alle arbeiten irgendwie anders. So wie in der Regie kann man auch, man sagt immer, Regie ist auch ein Handwerk, aber das stimmt. Also irgendwie braucht man die Vision dafür oder das Gespür dafür, wie Menschen zusammenpassen. Eigentlich matche ich Menschen ein bisschen wie Dating. Also, dass ich muss irgendwie einschätzen können, passen die Leute zusammen, weil die verbringen ja Lebenszeit miteinander und das ist oft eine Ausnahmesituation. Film ist ja immer so komprimiert das Leben und dann muss das funktionieren. Es geht immer um tiefe Emotionen oder meistens und geht ans Eingemachte. Da muss man sich sofort vertrauen können, sofort irgendwie in die Nähe kommen und dafür muss man ein Gespür entwickeln, wer zu wem passt. Mhm. Weil sonst, ich mache ja nicht die Regie, wenn ich dann Leute zusammenbringe, müssen die miteinander funktionieren und nicht unbedingt ich mit der Person so. Mhm.
0: Und du guckst halt, ob das passen könnte oder nicht.
1: Ja, dazu muss ich ja alle Seiten einschätzen können, von dem, wie die ticken, was die mögen. Geschmäcker sind total unterschiedlich. Und eben, also ich bin selber über Casting-Assistenz dahin gekommen, habe dann aber alles mögliche andere gemacht beim Film und bin dann wieder so zurückgekommen zum Casting. Und vorher habe ich aber Regie studiert, Theaterregie. Also ich hatte immer schon mit SchauspielerInnen zu tun und meine auch, dass ich schauspielerische Fähigkeiten ganz gut einschätzen kann. Aber wie gesagt, also da gibt es mehrere Komponenten. Und eine große Komponente ist auch ein Geschmack. So, was mag ich am Spiel eines Schauspielers und was ist mir da wichtig und so. Das ist ganz schön kompliziert. Da muss man auch rausfinden, mit wem man zusammenpasst. Und es ist eine künstlerische, erzählerische Arbeit, so ein Ensemble zu bilden.
0: Das ist ja dieses Jahr auch das erste Mal, dass es bei den Oscars, ist jetzt vielleicht für einen deutschen Film nicht ganz so relevant, aber ich finde es spannend, dass es dieses Jahr zum allerersten Mal eine Oscar-Nominierung für das Casting gibt.
1: Genau. Also dafür haben wir sehr viel gekämpft, weltweit, wir Casting Directors, dass es Anerkennung gibt in Form von Preisen. Mhm. Es war jetzt beim Europäischen Filmpreis, war ich selber nominiert fürs beste Casting, für den Film In die Sonne schauen. Und da waren wir ja auch ein bisschen auf der Oscar-Reise. Die ist jetzt leider geendet, aber das war schon eine spannende Festivalreise. Und die Nominierung jetzt für Casting Directors ist für den Berufsstand total toll. Und es ist aber auch da, wenn man das sich so anguckt, was sind denn die Kriterien und wie schätzen das andere Filmschaffende ein, was da eigentlich preiswürdig ist. Zum Beispiel beim Europäischen Filmpreis hat der Film Serat gewonnen, das beste Casting. Und die Castingdirektorin, eine Französin mit algerischem Background, die hat ganz viele Laien gecastet.
0: Ich wollte gerade sagen, ne?
1: Das gibt ja eine Schauspielrolle und sonst gibt es nur Laien.
0: Und vor allen Dingen aber auch so eben versehrte Menschen waren da ja auch dabei. Die muss man ja auch erstmal überreden, wahrscheinlich, dabei mitzumachen.
1: Ja, über den Prozess kann ich leider gar nichts sagen. Ich habe versucht, mit ihr zu sprechen, aber ihr Englisch war auch leider so schlecht und mein Französisch ist leider so schlecht. Und da hatten wir ein bisschen Kommunikationsschwierigkeiten. Mhm. Aber wir haben uns natürlich getroffen jetzt irgendwie bei dem Europäischen Filmpreis. Und das ist schon total spannend, einfach andere, wie es andere Länder machen und jetzt so, also auch wie der Job unterschiedlich gehandelt wird in unterschiedlichen Ländern, ist wirklich faszinierend, weil es alle irgendwie selber erfinden, wie das geht.
0: Okay. Ne? Ich würde noch mal eine Musik anmachen, weil die Zeit rast.
1: Ja, genau. Schade.
0: Ja, ich habe doch zu dir gesagt, wir brauchen auf jeden Fall 4 Songs. Ich weiß gar nicht, ob wir den 4. schaffen, weil jetzt kommt erstmal der 3. von Johnny Nash. I Can See It Clearly Now hast du dir ausgesucht. Genau.

0: Ja, liebe Karima, jetzt haben wir fast die Stunde schon umbekommen. Genau, aber du hast gerade erwähnt, dass du die Casterin warst für den Film In die Sonne schauen, der ja in Cannes für Furore gesorgt hat letzten Sommer und seitdem echt eine krasse Bewegung so gemacht hat. Du hast es schon erwähnt, durch die ganzen Filmfestivals auch mit vielen Preisnominierungen und so. Ja, sehr aufregend und ich muss mal bei der Gelegenheit loswerden, habe ich schon auch schon öfters gesagt, dass ich den auch ganz toll finde, den Film, dass ich lange nicht so was Tolles im deutschen Kino gesehen habe. Er hat mich sehr fasziniert.
1: Vielen Dank. Das ist
0: Ja.
1: ein schönes Kompliment, was ich sehr gerne weitergebe.
0: Genau, und da war ja auch eben Lea Trinder, die wir vorhin schon mal erwähnt hatten, beim Cast mit dabei.
1: Genau.
0: Magst du was erzählen darüber, wie das
1: Ja, das
0: so?
1: ist ein ganz, es ist ja ein Debütfilm. Mascha Schelinski hat vorher schon auch einen langen Film gemacht, aber das war noch innerhalb ihres Studiums, also als Abschlussfilm. Und die Firma Studio Zentral hat uns zusammengebracht, hatte mich gefragt, ob ich mir vorstellen könnte, diesen Film zu casten. Und ich habe das Buch gelesen und wusste, ich muss den Film machen. Weil das Buch war so bildhaft geschrieben wie kein anderes, was ich vorher gelesen habe. Luise Peter und Mascha Schelinski haben zusammengeschrieben, die haben auch zusammen in Ludwigsburg studiert. Fabian Gamper hat da die Kamera gemacht, und auch eben auch Ludwigsburger. Und das ist einfach wirklich eine ganz, ganz großartige Arbeit geworden, die sehr, sehr schwer zu realisieren war. Es ist ein großer, langer Film mit sehr wenig Geld entstanden. Und das war auch nicht absehbar, dass das zu so einem Erfolg wird.
0: Das hat man ja in Interviews auch mit Mascha Schelinski selbst schon so rausgehört, dass sie so ein bisschen überrascht war davon und das auch eine Weile geheim halten musste, ne? Dass der in Cannes angenommen
1: Ja,
0: war
1: genau, ja klar. Auch ich wusste das nicht. Ich wusste
0: und
1: das auch erst mit der Pressemitteilung.
0: so. Ja.
1: Und habe zwar die Erwachsenen und jungen Erwachsenen gecastet, aber in dem Film spielt ja auch das Kindercasting eine sehr große Rolle. Jacqueline Rietz ist eine sehr renommierte Kindercasterin, die auch wirklich ja auch große Kinohits castet im Kinder- und Jugendbereich. Und die hat also eine wahnsinnig aufwendige Suche gemacht für diesen Film. Und sehr viel, also über so Casting Open Calls eigentlich. Und wir haben schon versucht, auch aus der Region Kinder zu finden, sicherlich, aber die auch vielleicht diesen Platt-Dialekt schon mitbringen, aber das war eigentlich nicht machbar. Und es sind jetzt schon, also eben die Hannah Heck, die da die kleine Alma spielt, die kommt aus Hamburg und hat so ein bisschen, also vielleicht auch im Ohr schon so Plattdialekte, so einen Zugang gehabt. Aber da gab es eine alte Frau in dem Dorf, die eben das Plattcoaching gemacht hat dann.
0: Ah ja.
1: Ja, weil in 1910 sprechen die Menschen da eben,
0: Noch ein bisschen
1: das ist
0: anders.
1: noch ein bisschen anders, genau.
0: Aber das stimmt schon. Also das sind ja viele weibliche Rollen vor allen Dingen in dem Film. Und man hat, es spielt ja in vier verschiedenen Zeiten, ne, von 1910er Jahre, glaube ich,
1: Ja,
0: so
1: dann die
0: Erster Weltkrieg, ne,
1: 40er, genau
0: bis zur
1: die.
0: Jetztzeit. Und ich finde aber, dass die Gesichter und die Figuren auch immer super irgendwie in die Zeit passen. Also das ist ja sowieso die Stärke des Films, dass das so plastisch ist und funktioniert mit dem Wechsel von den Zeiten,
1: Ja.
0: ohne dass man das jetzt großartig mit Jahreszahlen unten einblenden
1: Nee,
0: müsste, sondern
1: genau,
0: nur
1: sondern.
0: über die Gestaltung von den Räumen und vor allen Dingen über die Gesichter und die Figuren und was die anhaben auch, wie die sich bewegen. Das ist so toll.
1: Und es ist halt auch eben, es ist auch ein Film darüber, wie wir alle verbunden sind, ne? Jenseits von Raum und Zeit. Einfach, ja, eben wie Menschen immer, das Leben immer irgendwie über Generationen verbunden ist und dass man immer die Generation vorher auch spürt.
0: Jetzt wird es an dem Ort weiter schwingt, so.
1: Ja. Genau, es war eine ganz tolle Arbeit, und ich bin sehr froh für Mascha und alle, dass sich diese Arbeit so ausgezahlt hat in einem Gesehenwerden auch, ja.
0: Hast du dann auch, Luisa Heyer hat ja, ist ja so die bekannteste Schauspielerin für mich jetzt gewesen. Und hast du die auch mitgecastet,
1: ja,
0: alle?
1: Ja, also genau.
0: Komplett. Hast du da mehrere zur Auswahl gehabt oder gesagt, ja, nee, ich kann mir...
1: Wir haben natürlich über mehrere Schauspielerinnen gesprochen. Wir haben vor allem sehr lange gewartet, bis zum Beispiel die Rolle Alma besetzt war, also die kleine blonde Hannah Hecht, weil das natürlich einen Einfluss hat dann auf die Gesamtfamilie. Und darauf haben wir natürlich auch, das sollte ja stimmen und glaubhaft sein und dann... haben wir da natürlich irgendwie unterschiedlich optisch auch nachgedacht. Susanne Wüst ist natürlich auch, die Mutter spielt, die hat ja keinen Dialog in dem Film, die lacht, sie wirkt und zwinkert und spielt das großartig, aber sie hat eben keinen Dialog und das ist auch manchmal schwer vorstellbar, wenn man so ein Buch liest, wo es zwar Figuren gibt, wo du weißt, das sind SchauspielerInnen auf jeden Fall, aber eben keinen Dialog hast. Also da wurden extra Szenen geschrieben, um diese Leute zu casten, damit die sich
0: körperlich,
1: ja, damit man irgendwie was über die Figur erfährt, auch wenn die später im Film gar keinen Text hat.
0: Das ist aber verrückt, weil ich hätte gesagt, die sagt schon noch ein paar Sätze zu ihren Töchtern, sind ja mehrere. Aber es ist schon crazy, ne? Dass es trotzdem funktioniert. Tja, leider ist ja, unsere Stunde
1: vorbei.
0: Ich könnte jetzt mit dir noch eine Stunde länger plaudern,
1: ja, glaube ich. Ja, ich gleichfalls.
0: Das war sehr spannend und freue mich, dass du da gewesen bist. Vielen Dank.
1: Ich danke euch für die Einladung.
0: Und viel Erfolg bei was auch immer du machen wirst. Ich gucke jetzt immer beim Abspannen, ob ich deinen Namen lese.
1: Manchmal stehen wir sogar im Vorspann.
0: Ah, na hoffentlich des Öfteren mal.
1: Dankeschön.
0: Ja, so. Jetzt haben wir zum Abschluss, jetzt muss ich noch gleich ein kleines Lied, weiß ich nicht, willst du noch jemanden grüßen so lange?
1: Ich überlege gerade, wen ich grüßen mag.
0: Ich frage das immer die Kinder, wollt ihr nicht noch jemanden grüßen am Ende? Und dann auch immer so,
1: ich grüße meine Mutti.
0: Ich weiß nicht. Sag, grüßt doch euer Meerschweinchen.
1: Ja, ich grüße meine Katzen zu Hause.
0: Super, ich habe jetzt hier noch die letzte halbe Stunde von Ali Neumann einen Song. Und sagt cool. Tschüss.
1: Tschüss.

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7: Ja, da sollst du jetzt wohl labern.
8: So. Hey, Peter.
9: Hey, hi, Klaus.
8: Na, wie geht's?
9: Hey, ich spiele gerade so ein bisschen Computer.
8: Echt? Hast du ein neues Spiel, oder?
9: Ja, ich habe so ein geiles neues Spiel.
8: Wie heißt denn das?
9: Hey, das heißt Super Mario.
8: Was? Ja. Geil, hab ich so viel drüber gehört. Ey, gib mal einen Joystick, ja, lass mich mal spielen. Okay. Ja, geil. Oh, fett, ey, ist ja cool.
9: Pass auf, hier, da kannst du jetzt.
8: Ja, warte.
9: Auf die musst du schießen.
8: Okay, warte. Warte. Oh, jetzt springen, wir springen mal. Ah, ja.
9: Zurück.
8: Oh, cool. Ja, fett, ey. Ja, das macht voll Spaß, ey. Oh, schade, jetzt bin ich tot. Naja, macht nichts. Nochmal. Ach so, jetzt hab ich's raus, ja.
9: Ja, weiter so.
8: Geil.
9: Mach

0: nochmal spielen?
1: Oh, meinetwegen.
0: Geil, danke Peter.
1: Bitte.
2: Für den Mario gibt's den Super Mario von Tobi und das Bo. Mehr deutsche Musik wird sich gewünscht im Radio. Das soll's auch geben. Ihr hört die Deutschstunde. Ich bin Julia. Und wir machen direkt weiter mit dem nächsten Lied. Ich habe mir gedacht, ich hole mal die besten Songs oder die unbekanntesten oder was auch immer aus den 90ern hervor. Weil ich denke ja nicht nur, dass mehr deutsche Musik gespielt werden sollte, sondern vor allen Dingen auch Musik aus den 90ern. Ich habe hier einen Song, der ist eigentlich aus dem Oktober 89. Aber ich glaube, den lassen wir gelten. Ich habe eine Schwäche für sie, die Münchner Freiheit. Verlieben verloren.

Farben von Keimzeit, eine Band mit DDR-Wurzeln, die sich allerdings erst in den 90ern so richtig etabliert hat und 1990 mit ihrem Durchschlagalbum Irrenhaus für Furore sorgte. Und gleich im Anschluss gibt es eine weitere Band mit DDR-Wurzeln. Im Leipziger Thomaner Chor haben sie sich kennengelernt und bekannt geworden sind sie in ganz Deutschland. Gott sei Dank, wir lieben sie alle, die Prinzen mit Verrat.

Ich wette mal, die Band kennt ihr nicht. Cucumber Man. Nee, ne? Aber hallo, die 90er waren das Jahrzehnt des Grunge. Und vielleicht kennt ihr noch H-Blocks aus den 90ern. Aber ja, die haben halt englische Texte gemacht. Und Cucumber Man waren eine der wenigen, die in dieselbe Musikrichtung abgedriftet sind und schöne deutsche Texte verarbeitet haben. Ich hab sie total gerne gehört und find's cool, sie mal wieder rauszuholen für diese Sendung, für die Deutschstunde. Machen wir weiter mit was ganz Bekannten, nämlich den Ärzten und ihrem Schrei nach Liebe. Dazu muss ich eigentlich gar nichts weiter sagen.

eine ultra bekannte Band, die irgendwie immer auch so ein bisschen Untergrundstatus sich erhalten hat, die es seit den 80ern gibt und immer noch, über die unlängst eine coole Doku gemacht wurde, sind Element of Crime. Und für mich eine der deutschen Bands mit den besten deutschen Lyrics. Safe. So, jetzt Achtung. Ich muss jetzt echt einen krassen Break an dieser Stelle machen. Ich habe mir nämlich auch überlegt, welche Künstlerinnen es gab, also weibliche Musikerinnen in den 90ern, die deutsche Texte hatten, und tatsächlich ist nicht so viel dabei rausgekommen. Unter anderem diese hier, nennt sich Blümchen, und wir kriegen da jetzt auch einen kleinen Einblick in die Eurodance-Szene aus den 90ern. Und mit Blaue Augen gibt es einen 80er-Jahre-Song ganz neu aufgelegt.

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1: Was ist eigentlich aus One Hit Wonder Lucy Electric geworden? Keine Ahnung. Aber den Song, den kann ich immer noch in- und auswendig mitsingen. Und dann gibt's noch so ein Trio, Tic-Tac-Toe.

kennt bestimmt wirklich jeder. Oh nein, ich finde dich scheiße, spiele ich euch heute nicht. Ich nehme den anderen, der wirklich auch ein bisschen Tiefe hatte. Der heißt Warum?

Oh, dieser Song geht ja runter wie Öl. Max Herre und Joy Denalani. Mit dir. Ja, mit den beiden hat sich Jena ja so ein bisschen verscherzt. Oder nee, andersrum. Die beiden sich mit Jena. Aber ganz ehrlich, wenn man krank ist und nicht auf die Bühne gehen kann. Und sie holen ja das Konzert dieses Jahr nach auf der Kulturarena. Ich freue mich wie Wurstbolle, die beiden im Konzert zu erleben. Denn in den 90ern waren sie das Musiktraumpaar schlechthin. Jedenfalls, auf jeden Fall für mich. Joy Denalani, die deutsche Lauryn Hill, da geht nichts drüber. Und Max Herre, einer, der auf jeden Fall maßgeblich an der coolen Entwicklung des Deutschrap, bevor es Bushido gab, by the way, beteiligt war. Und ja, bei Deutschrap will ich jetzt noch ein bisschen bleiben, weil das war auf jeden Fall das Ding für mich in den 90ern oder zumindest am Ende der 90er. Und nein, also nee, kein fettes, jetzt habe ich mich schon versprochen, kein Fanta 4, dafür fettes Brot mit dem schönen Song Männer.

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Yves Töne, Kolchose, Stuttgart, Max Herre, Großkreis, Rap. Weiß nicht, am Ende gab es gar nicht so viele von der Sorte in den 90ern. Aber das war extrem meine Lieblings-Rap-Formation. Ist einfach so. Zum Abschluss dieser Deutsch-Sendung, und ich glaube, ich habe Bock, noch ein paar zu machen, seid gespannt, habe ich noch ein paar coole, also einen richtig bekannten Song, der war auch in Charts, das ist von Deichkind, Bon Voyage. Ach ja, eben, Deichkind gab es ja auch noch. Und danach hört ihr noch Reime Monster von Afrop gemeinsam mit Ferris MC. 1999 ging das ja aus für mich mit dem Splash Festival, damals noch in Chemnitz. Und da habe ich sie alle gesehen, jawohl. Muss ich jetzt mal hier so ein bisschen angeben. Also, kein Deutschrap, so wie wir ihn heute kennen, ohne diese Freaks. Und damit verabschiede ich mich von meiner ersten 90er-Jahre-Deutschstunde. Tschüss! Und viele Grüße an Mayo!

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2: Pak Choi.
1: Ja?
2: Ja, es wechselt immer mal wieder. 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Und der schönste Kohl vom Aussehen her sind Flower Sprouts oder Kohlröschen. 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Es ist wirklich wunderschön. Hast du einen Lieblingskohl?
1: Wirsing.
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0: Hallihallo, hier ist die KD Radio Show in völlig neuer Umgebung mit völlig neuen Gästen. Ich begrüße die Künstlerin und Soziologin des Monats, Ida Lia.
1: Hallo, hallo.
0: Ja, und wir haben außerdem dabei einen alten Bekannten, jetzt aber in neuer Funktion, Andy.
2: Hallöchen.
0: Ja, kurz zum Superstar der heutigen Sendung, Ida Lia. Stell dich doch kurz selbst vor.
1: Hi, ich bin Ida Lia Salomon und ich studiere momentan an der HFBK Dresden Bildende Kunst, arbeite viel mit Film, setze mich mit Medien auseinander und arbeite nebenbei als Klavierlehrerin.
0: Ja, und nicht nur das, ich selbst habe bereits einen Malkurs bei ihr gemacht. Und als völlig untalentierter Mensch tatsächlich zwei Bildnisse erzeugt unter tatkräftiger Mithilfe von Ida Lia. Dafür nochmal vielen Dank und herzlich willkommen in der Sendung. Und worüber sprechen wir heute? Das hören wir uns zunächst mal an.

0: Holding Out for a Hero, Bonnie Tyler, erster Song der heutigen Show. Warum?
1: Ich bin empört. Ja, wahrscheinlich haben wir gerade die Hälfte aller Hörerinnen und Hörer verloren. Bonnie Tyler hat es in die KD Radio Show geschafft. Warum, Idalia?
2: Ich finde, dass es ein schöner, dramatischer Song eigentlich ist. Ich glaube, ich habe den zuerst gehört im Shrek-Movie als Kind und finde das ganz interessant, wie sie einen Helden beschreibt. So, he's gotta be strong and he's gotta be fast and he's gotta be fresh from a fight. Ja, das fasst so gut so eine Vorstellung davon zusammen, wie ein Held sein sollte. Und deswegen dachte ich, das ist eine ganz gute Einleitung für
1: damit,
2: heute.
1: Ja, damit sind wir beim Thema der heutigen Sendung. Wir reden über Helden und Märtyrer. Wie bist du auf das Thema gekommen, Idalia?
2: Ich hatte letztes Semester ein Seminar zu postheroischen Dramaturgien und fand das
1: etwa
2: total spannend.
1: Etwa mit dem Soziologen Bröckling im Hintergrund?
2: Nee.
1: Nee, ich dachte, weil der hat ein Buch gemacht zu postheroischen Zeiten.
2: Nee, das fing ganz anders an. Es ging um ein Buch, das den Sachbuchpreis gewonnen hat. Und zwar heißt es Die Frau als Mensch. Und da ging es dann um eine andere Erzählweise der Menschheitsgeschichte. Nicht mehr dieses Jägersammler und der Held, der irgendwie die Zivilisation gründet. Ja, und so haben wir uns durch dieses Thema gehangelt. Und ich fand es sehr interessant, weil so wie ich Geschichten kenne und wie ich Filme kenne, gibt es eigentlich immer diesen einen Helden. Es gibt diese eine Heldenfigur. Meistens ist es ein Mann, nicht immer. Die tragen so bestimmte Merkmale mit sich und finden dann immer die Gesamtlösung. Und ich habe mich schon während des Seminars gefragt, ist das so das, was die Leute sich jetzt aktuell wünschen? So, brauchen Leute jetzt so diese eine Person, diesen einen Helden, der die eigenen Ideale durchboxt? Und da werfen sich ja natürlich ganz viele Fragen auf. So, was bedingt einen Helden? Kann man überhaupt einen universellen Helden finden? Wann wird ein Held zum Märtyrer? Wer ist wichtiger für einen Zweck? Und ja, deswegen dachte ich, das ist ein ganz nettes Thema für heute.
1: Das stimmt.

0: Army Dreamers, Kate Bush. Warum haben wir den gehört?
1: Ich habe mich ein bisschen belesen zum Thema Helden. Und in der Antike gab es so sehr klare Bilder dazu, was ein Held ist. So ein Held musste nicht unbedingt ausschließlich tugendhaft sein, der durfte auch fehlerbehaftet sein. Und es ist dann häufig so dieses typische Man versus Nature, und um die Natur zu besiegen, musste er auch so Teil der Natur werden oder sich dem ein bisschen aneignen. Und ein relativ neuzeitliches Phänomen ist der Maschinenheld. Das ist so diese idealisierte oder romantisierte Version von einem Soldaten, der mit Maschinen und seinem unglaublich großen Talent, perfekt zu zielen, ganz viele Leute umlegen kann und irgendwie natürlich auch in einen moralischen Konflikt kommt, aber eigentlich fiebert man die ganze Zeit mit dieser Figur, die eigentlich Menschen tötet. Und das wird dann auch so als heldenhaft verkauft. Und ja, das fand ich ganz spannend, gerade in Bezug auf die Bundeswehr, die ja damit wirbt, dass man Held fürs eigene Land jetzt wieder werden kann. Ja, was sagt ihr dazu?
2: Ja, das hätte ich eher nicht gefragt, aber wenn wir schon dabei sind, über die Wehrpflicht müssen wir unbedingt ein eigenes Thema machen. Aber wo wir schon mal dabei sind, da sitzt ja einer, Andy, im wehrfähigen Alter immer noch. Denkst du denn drüber?
3: Ich bin im wehrfähigen Alter noch?
2: Ja, eindeutig.
3: Ich würde sagen, ich habe schon ein schlimmes Knie. Die Kondition ist auch nicht mehr das, was sie mal war. Ich finde da schon irgendeine Ausrede, um nicht rein zu müssen.
2: Tja, ob du damit davon kommst, mit der Ausrede und ein bisschen Knie. Als Drohnenpilot musst du nicht unbedingt sonderlich konditionsstark sein, sondern du hast sozusagen diese neue Mensch-Maschine-Beziehung bei den Drohnen und dem Drohnenkrieg. Kannst du noch Knöpfe drücken und kannst den Kurs berechnen. Aber das Töten ist ja dann an die Maschine delegiert, ne?
1: Ja, also ich sehe auch, also die männlichen Personen in meinem Freundeskreis, die denken alle, sie kommen jetzt irgendwie damit davon, dass sie Asthma haben oder, keine Ahnung, leichte psychische Bedenken, sowas wie irgendwie Spinnenphobie oder so. Aber das, die Bedingungen haben sich dann natürlich total verändert, weil gar nicht mehr so viel Verantwortung auf der Person selbst liegt. Das wurde ja abgegeben. Also glaube ich, dass wenn man da nicht mitmachen möchte in dem Verein, was ich allen Leuten ans Herzen lege, sollte man definitiv sich langsam ausmustern lassen, aus moralischen Gründen beispielsweise. Hat doch der Freund von deiner Cousine erzählt. Das war ganz, fand ich sehr interessant.
2: Ja. Der Freund der Cousine von Nelson.
1: Ja, von Nelson.
2: Andy.
1: Ja, von Andy.
3: Aber der war ja schon drin im Verein. So. Der hatte sich ja verpflichtet für, keine Ahnung, wie lange auch freiwillig. Also das war ja sein Berufsweg.
1: Ja.
3: Bis er dann gemerkt hat, okay, das ist überhaupt nicht geil. Ich will hier raus. Und dann, das ist schwierig rauszukommen. Also er versucht sich rauszuklagen. Es geht wohl, aber so. Die blockieren das ja auch, was er da macht. Also der hat ja ganz krude Geschichten erzählt von dem, also da sollten wir vielleicht auch nicht drauf eingehen. So, da läuft ja ein Verfahren. Das sollten wir vielleicht nicht breittreten.
2: Ja, aber ich glaube, dass eines klar sein muss. Ein bisschen Aua in einer Situation, wo der BND prognostiziert, 2029 könnte der Russe kommen, ja. Da wird nichts mit ein bisschen Knie, ein bisschen Asthma laufen. Und es wird ja sogar schon darüber spekuliert, dass Leute bis 70 wieder ins Visier der neuen Wehrmacht kommen sollen und zur Kriegstüchtigkeit beitragen sollen. Tja, da hören wir doch lieber mal schöne Musik, oder?

0: Wie kommen wir ausgerechnet von der Bundeswehr zu Bob Dylan? Ja, die Frage war ja eigentlich, brauchen wir neue Helden? Bewaffnet? Das war ein sehr bedingtes Jahr, was ich da gehört habe, wegen der Technisierung des Krieges, der Digitalisierung des Krieges. Aber würden wir nicht eine neue Generation von Märtyrern schaffen? Und zu diesem Thema, da hat Bob Dylan etwas zu sagen und hat auch gesungen. This was the story of Hurricane. Worum geht's da, Idalia?
1: Da geht es um ein Gerichtsverfahren in den USA, wo zwei schwarze Personen beschuldigt wurden, drei weiße Personen umgebracht zu haben, obwohl die Indizien dafür gar nicht wirklich da waren. Und die sollten eigentlich die Todesstrafe auferlegt bekommen, und da haben sich dann die Bürgerrechtler zusammengezogen, auch Bob Dylan, und haben dazu einen Song gemacht. Beim zweiten Verfahren wurden die dann wieder verurteilt, beide. Und erst beim dritten Verfahren wurde das Ganze dann aufgehoben. Aber das auch nur so aus dem Druck von der Künstlerszene heraus. Und die wären halt, also wären sie jetzt nicht freigesprochen worden, wären sie halt Märtyrer geworden. So. Und das war auch eins der Argumente der Justiz dafür, dass die dann freigesprochen wurden. Nicht, weil es richtig ist, sondern weil man vermeiden wollte, Märtyrer zu schaffen. Und da habe ich die Frage, was denkt ihr denn? Wäre es denn für einen Zweck sinnvoller oder sinnbringender, ein Märtyrer oder ein Held?
0: Tja, mir fallen da sofort Sacco und Vanzetti ein. Ja, die beiden Anarchisten, da gab es auch eine breite Protestbewegung. Da hat das aber nichts genützt. Die sind wirklich dann hingerichtet worden und sind als Märtyrer immer noch bekannt. Die Songs gibt es nach wie vor, von John Baez bis sonst was. Werden sie besungen, Franz Josef Degenhardt etc. etc. Aber ich würde mal zurückfragen, wie hängt denn eigentlich Helden und Märtyrer zusammen? Du sagst entweder oder, aber wie ist eigentlich das Verhältnis?
1: Also ein Märtyrer ist in meiner Vorstellung tot. So.
0: Klar.
1: Also ein Märtyrer ist
0: nicht. Aber mehr. Ist er ein Held?
1: Muss er nicht zwangsweise sein, aber das ist auch die Frage, was ist denn eigentlich ein Held? Also ein Held ist ja sowieso nur eine Erzählung davon, wie das alles stattgefunden hat. Und ein Held hat irgendwie noch eine weißere Weste als ein Märtyrer. Und ein Märtyrer, würde ich sagen, lebt auch für den Zweck, aber versucht nicht immer den richtigen Weg zu finden, so wie wir es einem Held zusprechen würden. Der versucht nicht die ganze Zeit, sich tugendhaft zu verhalten. Der kann auch eher fehlerbehaftet zu sein. Also das Leben als Märtyrer ist eigentlich ein bisschen leichter.
0: Solange man lebt.
1: Ja, ganz genau.
0: Ja. Aber muss ein Held nicht immer siegen?
1: Das ist eine gute Frage. Ich glaube nicht. Was so als Held gerne beschrieben wird, ist ja, dass das so die letzte Person ist, die noch so diese großen Ideale mitträgt. So die letzte Person, die loyal ist. Da fällt mir so Ned Stark aus Game of Thrones ein. Oder die letzte Person, die richtig lieben kann. Und so. Das sind ja immer so die Letzten ihrer Art, so vom Aussterben bedrohte Personen. Das heißt, die können gar nicht siegen. Und das ist ja auch irgendwie die Tragik des Helden, dass da kein, also so, für den wird es nicht schön aussehen, so, aber trotzdem opfert er sich für den Zweck oder sein Leben für den Zweck auf. Ja.
0: Jetzt gibt es natürlich auch die Vorstellung der stillen Heldinnen und Helden, die gar nicht im Rampenlicht der Öffentlichkeit stehen. Und dazu gehört ein Song, den wir schon x-mal gespielt haben in der KD Radio Show, zuletzt von Green Day. Jetzt kommt nochmal das Original. John Lennon, Working Class Hero.

0: Working class hero, John Lennon. Wahrscheinlich einer der meistgespielten Songs in der KD Radio Show. Und über den haben wir ja schon x-mal philosophiert. Aber wie denkst du darüber, die ungesehenen Heldinnen und Helden? Hier ist es natürlich auch wieder nur der Working Class Hero, der Mann, der männliche Arbeiter. Aber was fällt dir dabei ein, wenn du den Song hörst? Du hast ihn nicht ausgewählt für die Sendung. Warum?
1: Ich hab den nicht ausgewählt, weil ich finde, dass der Hero-Begriff da auch einfach falsch angesetzt ist. Und ich bin ja auch gar kein Fan von der Heldenerzählung. Also ich weiß, dass einem das irgendwie Kraft geben kann, aber ich habe in dem besagten Seminar auch was von der Carrier Back Theory of Fiction von Ursula Le Guin gelernt und ich finde das eigentlich auf so Working Class Heroes wesentlich zutreffender. Die argumentiert nämlich, dass die Erzählung über Geschehnisse, über politische Sachen sollten sich nicht mehr so um eine Person zentrieren, sondern sollten ein Netz spinnen und ein Korb werden und ganz viele Dinge zusammensammeln, anstatt so sich auf eine Person zu versteifen. Und das ist ja sowieso so ein Problem, wenn wir jetzt versuchen, Lösungen zu finden, die uns Heidi Reichenick oder Gregor Gysi auf einmal ausspucken sollen. So funktioniert das Ganze nicht. Wir müssen verschiedene Meinungen sammeln und wir müssen ein Netz weben aus unterschiedlichen Sachen. So hat jede Revolution funktioniert. So hat jede Form von Aktivismus funktioniert als Netz und nicht mit einer Kultfigur. Und deswegen denke ich, Working Class Hero, der Held an sich, ist da eigentlich falsch gesetzt. So Held ist so die Gesamtheit der Person dann eher.
0: Aber hat nicht Lennon die Klasse gemeint? Weil es ist ja ein völlig anonymer Held.
1: Das kann schon sein, aber ich finde es auch ein bisschen, also ich finde John Lennon auch als Person da auch immer ein bisschen kritisch, weil ich dieses Bild im Kopf habe, wie er mit Yoko Ono in einem teuren Hotel in London sitzt und eine Putzfrau das Kissen weich rüttelt, damit die ihren Stay-in-Bed-Protest machen können. Deswegen weiß ich gar nicht, wie sehr kann er über die Working Class Hero noch authentisch sprechen.
0: Naja, kommt selbst aus solchen Verhältnissen.
1: Ja.
0: Und sozusagen das Leben eines Künstlers, einer Künstlerin ist ja immer was anderes als das, was dann das Publikum etwa in einen Song reininterpretiert,
1: ja,
0: oder?
1: Ja, schon. Ich habe nur das Gefühl, dass Leute dann irgendwann verlieren sie schon das Verhältnis dazu, was die realen Umstände sind und was tatsächlich was bewirkt. Also,
0: interessanter Gedanke. Gibt einen neuen Film über John Lennon.
1: Mhm.
0: Auch mit Sequenzen eines seiner letzten Interviews, das zum Film gemacht worden ist. Der Film soll ziemlich schlecht sein, aber John Lennon ist immer interessant. Und da ging es genau um diese Frage. Authentizität, der war unglaublich optimistisch, was die Zukunft angeht und so weiter, kurz bevor er erschossen worden ist. Aber wir haben ja noch ganz andere Typen. Die machten sich einen feuchten Dreck aus der Arbeiterklasse, auch wenn sie von ihr leben, selbst in digitalen Zeiten. Und da kommen wir doch mal zu Elon Musk, hören aber vorher mal Musik.
2: I come from scientists and atheists and white men who kill God. They make technology high quality, complex, physiological experiments and sacrilege in the name of public good. They taught me everything just like a daddy should. And you were beautiful and vulnerable and power and success. Goddamn, I fell for you, your flamethrowers, your tunnels and your tech. I studied code because I wanted to do something great like you. And the real tragedy is half of it was true. But we've been fucking mean, we're elitist, we're as flawed as any church. And this faux

0: Was haben wir da gehört und was hat das mit Elon Musk zu tun?
1: Wir haben da Penelope Scott gehört. Und sie rechnet da ein bisschen mit ihrer Beziehung zu Elon Musk ab.
0: Hatte die eine?
1: Nein, aber ich habe da vorhin mit Nelson schon kurz drüber geredet, so um...
0: Du meinst
1: sagen,
0: Andy.
1: Andy, sorry.
0: Genannt Nelson.
1: Das ist ganz, ganz schwer für mich.
2: Mein Gott, du machst ja hier wirklich, du verrätst hier alles.
1: Sorry.
2: Ich bin hier inkognito unterwegs. Okay. Ich sitze hier nur an der Technik.
1: Andy.
0: Trotzdem wollen wir das jetzt hören, ja?
1: Es gab ja so eine Zeit, in der man irgendwie Elon Musk auch als neuen Helden gesehen hat, in der man dachte, oder zumindest Leute in meinem Alter dachten, wow, der hat total neue Ansätze, der bringt neue Technologien mit, wir werden jetzt alle E-Autos fahren und das Weltall auf nachhaltige Weise kolonialisieren, und es hat sich dann irgendwann ja herausgestellt, dass das auch psychopathisches Arschloch, ich weiß nicht, ob ich das im Radio sagen darf.
0: Na klar.
1: Ist.
2: Wir sind ja immer noch in Deutschland.
0: In der KD-Radio-Show darf man fast alles sagen.
1: Fast alles, okay.
2: Meinungsfreiheit. Obwohl, heute nehmen wir in Sachsen auf. Das nochmal am Rand.
0: Dazu kommen wir gleich noch.
1: Aber stimmt.
0: Also bitte.
1: Und sie fasst da so ein bisschen zusammen, was sie jetzt dazu sagt oder was sie jetzt dazu denkt. Und ich finde so zwei Zitate aus dem Song ganz markant. Ich mag das, I don't wanna see the stars if they are just one more piece of land for us to colonize, for us to turn to sand. Finde ich sehr treffend.
0: So. Hat man ja die Landnahme wieder drin. Ja,
1: ja, ganz
0: also
1: genau.
0: Muss ich mir genau anschauen, den Text.
1: Das,
0: okay.
1: Das ist wirklich toll. Und dann hat sie noch das Zitat drin. I can't believe you tore humanity apart with the very same machines that could have been our brand new start. Und ich glaube, das ist so das Disappointment, das mit Elon Musk sowieso einhergeht. So mit dieser Technik und mit diesen Maschinen, man hätte da schon was Neues und was Gutes draus machen können, aber das ist es nicht geworden. Es ist ja total in die andere Richtung eingeschlagen, und deswegen geht es in dem Song so ein bisschen darum, den eigenen Helden zu verlieren und irgendwann das richtige Gesicht zu erkennen. Und ja, deswegen fand ich den passend für die Show heute.
0: Ja, leuchtet mir ein, klang am Anfang ein bisschen wie Fortuna Ehrenfeld. Ja. Haben wir heute nicht in der Sendung, obwohl neue Platte bringen wir in einer anderen Sendung.
1: Ja.
0: Aber was Elon Musk angeht, glaube ich, können wir ruhig ein paar Songs dieser Art schreiben und spielen, damit sich der Prozess der Heroisierung beschleunigt.
1: Mhm.
0: Ja, aber da fiel gerade ein Satz, wir nehmen in Leipzig auf. Wo sind wir denn hier?
1: Ja.
2: Wir sind in der berühmt-berüchtigten Herbertstraße, die kein Schwein kennt, aber es ist egal. Wir sind im Leipziger Osten.
0: Nach der KD-Radio-Show werden alle die Herbertstraße kennen.
2: Richtig, deswegen habe ich mir die Hausnummer erspart, nicht, dass uns hier noch die Bude eingerannt wird. Ja, wir sind in einem wunderbaren Gebäudekomplex mit vielen Studios, Proberäumen, Ateliers, einem Wagenplatz vor der Tür, einen Haufen Punks, die hier wohnen. Es ist also sozusagen mal eine ganz andere Sendung und doch die gleiche wie immer. Ja, ich weiß nicht, was ich dazu noch sagen soll. Wie hat es dich hierher verschlagen? Du hast keine andere Wahl, du brauchtest jemanden an der Technik und somit im Zweifel, wie sagt man?
0: Du redest mit mir, oder?
2: Ja, richtig. Im Zweifel frisst der Teufel was?
1: Fliegen.
0: Nein, aber das ist doch hier Bohem-like, ne? Das ist die Leipziger Bohem. Das sind die Räumlichkeiten. Wie viele Künstler sind hier? 80 oder?
2: Mindestens.
0: Mindestens. Man weiß es nicht so genau. Und die Punks vor der Tür haben Wohnwagen.
2: Richtig.
0: Ja?
1: Und
0: alles
1: Hunde.
0: Klar.
2: Und Hunde.
0: Ja, und Hunde. Ja, und hier gibt es tatsächlich ein Aufnahmestudio, das gut frequentiert wird, habe ich gehört.
2: Wird gut frequentiert hier. Generell wird diese Bude hier gut frequentiert. Es gibt eigentlich alles außer Handtücher.
1: Und Tiernahrung.
2: Und Tiernahrung. Aber da kann man bei den Wohnwagenleuten fragen, die haben wahrscheinlich auch Tiernahrung. Das ist einer dieser Räume hier in Leipzig, die es wahrscheinlich sogar auch zuhauf gibt. Aber man muss Leute kennen, um ihn zu kennen. Von außen würde man denken, was würde man denken? Was denkt ihr, wenn ihr hier vorbeigeht?
0: Na, also ich sehe, es gibt sogar hier im Studio ein Fenster, das Tageslicht hereinlässt. Und ich würde sagen, das ist ein Objekt für Gentrifizierung ersten Ranges. Ja, also wartet mal ab und organisiert schon mal heimlich den Widerstand, wenn sie denn kommen.
2: Unbedingt. Also mit dem einzigen Fenster haben wir auch Probleme. Die Nachbarn sind die einzigen, die sich beschweren, wenn es hier mal länger laut ist.
0: Das kommt wohl vor. Man hört es rundum hämmern. Ich habe große, sehr große Bilder gesehen im Entwurf. Sehr farbenfroh, sehr eindrucksvoll. Tja, aber wenn hier wirklich gekämpft werden muss, dann braucht man natürlich neue Helden. Und Helden gehen niemals ohne David Bowie.

0: David Bowie, Heroes, der muss natürlich rein in die Sendung. Ich habe immer ein seltsames Bild, wenn ich den Song höre. Ich sehe immer ein Video, wo die Mauer geöffnet wird, beziehungsweise Steine rausgebrochen werden und so weiter. Und dazu läuft also dieser Song. Ich weiß gar nicht mehr, wie ich zu diesem Bild komme, aber es kann sein, dass es damals, als die Mauer geöffnet wurde, genauso lief, ja, dass dieser Song gespielt wurde. Ich weiß gar nicht, von wann ist er?
1: Gute Frage.
0: Ich hab's auch nicht mehr im Kopf, aber du bist ja, wie sagt man, hast du mir gerade erklärt, Ilalia, du bist ja Sozi-Ossi. Wie war das eigentlich, oder wie ist das für Sozi-Ossis und Bio-Ossis mit den Helden?
1: Ich glaube, dass es da so eine ganz interessante Verschiebung gibt. Also ich kann natürlich hauptsächlich für meine Generation sprechen, aber wenn ich die Generation von meinen Eltern beobachte, finde ich das eigentlich interessanter, dass denen ja so Heldenfiguren vorgeschlagen wurden. Eigentlich alle Leute, die irgendwie kommunistisch unterwegs waren, antikapitalistisch, das sind so diese Heldenfiguren, die dann nach dem Mauerfall auch kategorisch abgelehnt wurden erstmal. Also keine richtige Auseinandersetzung mit den Texten oder den Werten und so. Und da ging es dann erstmal an andere Helden. So David Bowie ist auf jeden Fall einer der Helden, die da häufiger vorkommen. Mir fällt jetzt ein, dass wirklich viele Leute im Osten, oder vielleicht sage ich das auch, weil mein Vater das gerne hört, so Depeche Mode irgendwie vergöttern und dann auch so...
0: Mir unbegreiflich, waren die jemals in der Sendung?
1: Also ich finde die schon nicht schlecht, aber das ist... Das verstehe ich gar nicht. Man sieht ja auch so viele Autotattoos im Osten eigentlich, wo Depeche Mode dann drauf ist. Das scheint den Leuten schon echt viel wert zu sein. Ich glaube auch, weil das noch so die Musik ist, die so ein bisschen alternativer war, die man auch hören durfte. Und dann ging alles eher so auch in die Richtung von den selbstgewählten Helden. Während ja die gleiche Generation im Westen, wenn die ein bisschen Gegenkultur gefahren sind oder auch keine großen Fans waren von der BRD, genau diese Texte auch gelesen haben, halt nicht in der Schule, sondern privat. Und diese Personen, die der DDR-Jugend als Helden vorgesetzt wurde, sind dann persönliche Helden der BRD-Jugend geworden.
0: Zumindest des linken Teils, ja.
1: Aber dazu kannst du wahrscheinlich irgendwie mehr sagen.
0: Ja, durchaus. Wir haben es wahrscheinlich mit Helden gar nicht so gehabt, aber natürlich haben wir alle ein Che Guevara-Porträt im Zimmer gehabt, ja, was viele heute noch haben. Und das ist völlig klar. Ich habe immer noch eine Marx-Büste rumstehen, obwohl der sich tierisch drüber aufregen würde, wenn er sich als Büste sehen würde, der Marx. Ja. Also das ist ja mal sehr, sehr ambivalent. Und also im staatsbürokratischen Sozialismus, das ist ja bis heute so, China, dass sozusagen die Verehrung der offiziell zu Helden gemachten Personenkult, das ist ja sozusagen die übersteigerte Form des Heldentums in einer gewissen Weise mit politischer Funktion, dass das natürlich sofort Opposition auslöst. Das sorgt überhaupt nicht dafür, dass es eine Massenverehrung gibt, sondern es ist dann Religionsersatz, Gottersatz und so weiter.
1: Also man könnte sozusagen sagen, sobald ein Denkmal gebaut wird, ist die ganze Sache verfehlt, der ganze Zweck des Helden.
0: Genau, deshalb weg mit allen Denkmälern.

0: Tja, wie sieht's aus für die Zukunft? Wir nähern uns schon dem Ende der Sendung, aber was nimmst du dir vor? Möchtest du Heldin sein? Märtyrer sein? Sagt man Märtyrerin? Nein, Märtyrer. Oder wie gehst du jetzt mit dem Thema für dich selbst um, wenn du an deine Zukunft denkst?
1: Ich glaube, ich möchte keine Heldin sein. Ich möchte auch keine Märtyrerin sein. Ich glaube an einen Zweck, der nur in der Gemeinschaft erfüllt werden kann. Ich möchte auch nicht, dass das meine Arbeit, sagen wir jetzt meine künstlerische Arbeit oder meine Position irgendwann glorifiziert und instrumentalisiert werden für irgendwas anderes. Ich glaube,
0: das ist aber seltsam als Künstlerin, weil du musst ja eigentlich, wenn du Erfolg haben willst, danach streben, einmalig, unverwechselbar, irgendwie dann doch in gewisser Weise heroisch zu sein, oder nicht?
1: Ich glaube nicht. Es kommt darauf an, wie man, also das ist auch nochmal ein ganz anderes Thema, Künstler und Ego.
0: Machen wir auch nochmal eine Sendung?
1: Dazu können wir sehr gerne auch, dazu glaube ich, habe ich viel zu sagen. Können wir gerne machen. Aber ich glaube, es geht mehr um die Umsetzung von bestimmten Perspektiven und Blickwinkeln. Und es wäre mir wichtiger, dass das durch meine Arbeit klar wird, als dass man diese Arbeit direkt mit mir assoziiert. Also es geht immer um was Größeres als einen selbst. Deswegen einen einzelnen Helden oder eine einzelne Märtyrerin würde ich ungern sein.
0: Ja. Tja, was gibt's da noch zu sagen? Keine Heldinnen und Helden, keine Märtyrer, keine Macht für niemand. Und nicht vergessen, keine Revolution ist gar keine Lösung.

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14: Ja, herzlich willkommen zu einer weiteren Ausgabe von Plattenschnurren. Wir spielen Lieder und erzählen unsere persönlichen Geschichten dazu. So war die Idee der Sendung. Nach den ersten drei Mal hat sich das alles ein bisschen geändert. Nach den ersten heiligen dreimal kann man das auch mal ändern. Beim vierten Mal wird alles anders. Der Jens ist erstmal nicht mehr dabei. Ich mache weiter und spiele Musik und erzähle zu dem einen oder anderen Lied eine persönliche Geschichte, die ich damit mit diesem Lied verbinde. Und habe zu jeder Sendung ein Überthema und das Thema diesmal für die Auswahl der Musik sind Überlängen, also deswegen auch dieses Mal 2 Stunden Plattenschnurren. Und der Maßstab war mindestens 10 Minuten sollte das Stück lang sein. Ich habe gemerkt, dass so lange Stücken sowas ganz Besonderes, was Eigenes haben, einen eigenen Aufbau und sind irgendwie anders als die normalen 3,30 bis 4,20 Stücken, die normalerweise im Radio laufen. Und ich hätte mal Lust, eine Sendung zu machen, nur mit solchen langen Stücken. Und die könnt ihr jetzt hören. Es geht also 2 Stunden und es geht los mit Sigur Rós aus Island. Die Aussprache des Stückes, des Namens erspare ich uns hier. Und auf dem Cover ist ein Embryo zu sehen. Und ich dachte, das ist ein guter Anfang.

Ja, also Sigur Rós, 10 Minuten 7. Also eine Sendung mit Stücken mit Überlänge im Plattenschnurren. Ja, das sind alles irgendwie besondere Lieder, sind nicht immer die besten, wie schon jemand bemerkt hat, von den jeweiligen Bands, aber irgendwie immer besondere Stücke. Auch von der nächsten Band, Dead Can Dance, Towards the Within. Und meine erste Erinnerung an Dead Can Dance ist eine Familie, die dazu rumtobt und mit durch die Gegend, durch die Wohnung tanzt. Und das Kind sitzt mit dem Teddy da und spielt. Der Teddy schlägt die Pauke dazu. So, und das hören wir jetzt auch.

Ja, das war Dead Can Dance. Bei Plattenschnurren Überlänge. Diesmal zum einen geht es 2 Stunden, dieses Mal sogar. Und alle Titel haben Überlänge. Ab 10 Minuten. Ausnahmen bestätigen die Regel. Genau. Der nächste Titel ist von Neu. Ein bisschen Krautrock, dachte ich, passt auch. Und auch da gibt es ja einige längere Stücke und ja, das war so die Krautrock-Band in meiner Krautrock-Zeit, die mir am besten gefallen hat. Und deswegen dachte ich, das passt ganz gut und ich spiele das hier auch mal. Also, Hallo Gallo von Neu.

Und das alles ohne Drumcomputer. Bei der Hitze. Ja, wenn es nicht so warm wäre, könnte man glatt tanzen dazu. Das war Hallo-Gallo von Neu. Wenn man früh um 8 Uhr aus dem Rheinstädter Grund nach Weimar fahren will, dann muss man mit dem Bus fahren und muss sich den Bus mit 50 Schulkindern teilen, die sich lautstark austauschen müssen, weil sie sich so lange nicht gesehen haben. Und man fährt dann im November im Dunkeln durch den Regen, durch den Rheinstädter Grund und hofft bald da zu sein. Und dann macht der Busfahrer Musik an und es ist Fairuz und plötzlich ist alles ringsrum weg und es ist nur noch diese Stimme da. Fairuz, das ist die Sängerin aus dem Libanon und auch sie hat, sonst würde ich es ja nicht erzählen, ein langes Lied, nicht nur eins, mehrere lange Lieder gemacht, gesungen, produziert und ja, deswegen passt es hier rein und ich freue mich, dass ich das hier spielen kann.

Das war Fairuz. Ich spreche das garantiert falsch aus. Aber es war Fairuz Albostar. Und ja, zu diesem Wetter passt es natürlich viel besser, diese Musik. Ihr hört Plattenschnurren, 2 Stunden Musik mit Überlänge dieses Mal. Und das nächste Stück mit Überlänge ist von Gotham Project, Triptychon.

Ja, Goton Project Triptico. Ein Titel mit Überlänge. Auch hier. Bei der nächsten Band war ich mir eigentlich relativ sicher, dass ich die in diese Liste mit aufnehmen werde und diese Sendung mit aufnehmen werde. Und war mir da relativ sicher, dass es da viele, viele lange Stücken gibt. Und ich habe dann Stücke gibt und habe dann gemerkt, dass dem gar nicht so ist und dass ich da wirklich ein bisschen suchen musste, bis ich eins gefunden habe, was lang genug ist, um hier gespielt zu werden. Und was mir natürlich auch gefällt. Und ja, das ist jetzt Pink Floyd mit Pix.

Genau, zu dem richtigen Schwein gehören auch Schafe, die hinterherlaufen. Das waren die Picks von Pink Floyd. Hier bei Plattenschnurren mit Überlänge. Deswegen gehen wir jetzt auch in die zweite Stunde, damit wir wenigstens noch ein paar Titel spielen können. Der nächste Titel von David Bowie. Freue ich mich auch, dass der mindestens einen langen Titel gemacht hat und ich den hier spiele. Spielen kann. Es ist nicht so der bekannteste, aber ich denke, nach den ersten 10 Sekunden, spätestens nach den ersten 20 Sekunden, ist zu erkennen, dass es David Bowie ist.

So, ihr hört weiterhin Plattenschnurren. Ich hänge hier mal den nächsten Titel gleich dran. Es wäre schade, wenn ich den letzten Titel nicht mehr ausspielen könnte. Das ist jetzt Flavien Berger mit Océan Rouge. Ich habe es garantiert falsch ausgesprochen, aber da ich ihn bestimmt nochmal spielen werde, habe ich bis dahin irgendwie rausbekommen, wie er richtig ausgesprochen wird. Das ist ja so eine Entdeckung des letzten Jahres, also relativ neu und passt zum Sommer, finde ich.

Ja, das ist Flavian Berger mit Ocean Rouge. Eine gute Zusammenfassung der letzten zwei Stunden, der Musik der letzten zwei Stunden, wie ich finde. Ihr hört Plattenschnurren, zwei Stunden lang Musiktitel mit Überlänge. Und damit der letzte Titel jetzt auch noch ausgespielt werden kann, gehe ich aus dem vorletzten, aus dem jetzigen, schon mal ein bisschen raus und will mich schon mal verabschieden. Also der nächste und letzte Titel ist dann der Titel, an den ich eigentlich als erstes gedacht hatte, als ich diese Sendung geplant habe, der mir als erstes eingefallen ist. Pharaoh Sanders mit The Creator Has a Master Plan. Und dieser Masterplan ist es wirklich wert, mal wirklich bis zu Ende gespielt werden zu werden.

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3: Zumindest fühlt sich das so an. Naja, hier Dachgeschoss, ihr wisst, glaube ich, was ich meine. Um 9 Uhr ist es und solange ich hier noch bei klarem Verstand bin, bringe ich zumindest die formalen Fakten unter. Ich bin Janne, es ist der 23. Juni. Wir haben den längsten Tag des Jahres hinter uns und es geht stracks auf den Juli zu. Der Juli wird für uns sicherlich einiges bereithalten an Prüfungen, WM-Finale, Hausarbeit oder vielleicht auch Urlaub. Also ganz, ganz viel. Bisher bringen wir aber mal noch den Juni zu Ende. Eine Woche haben wir davon noch. Ja, und ich würde mal sagen, es ist hier schön warm. Ich bin heute hier alleine. Gucke, wie gesagt, dass ich auch noch fest bleibe und nicht wegfließe. Aber das kriegt man alles hin mit guter Musik. Wo ich mich heute mal zurückhalten muss, ich mich nicht so viel bewege dazu, weil ich will ja hier immer gerne tanzen, aber ja, dann wird es noch wärmer. So viel also dazu, ihr merkt, mir tut die jetzt nicht gut. Wir haben trotzdem 2 schöne Stunden vor uns, mit 4 Programmen, mit auch guten, sag ich mal, Vibes. Ich bin immer offen für Musikwünsche, meine DMs sind offen für eure Musikwünsche. Und davon gibt es heute auch einige, ganze Menge gibt's da. Wir fangen mal aber an. Mit dem Song sind wir letzten Dienstag rausgegangen. Und er passt ja jetzt noch viel besser. See You in Hell. Zumindest temperaturmäßig sind wir ja schon da. Von Papa Roach und Humankind. Das ist der erste Song für den heutigen Dienstag.

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1: Wer kennt den nicht, den Notjingle, wenn man selbst noch ein bisschen Essen runterschlucken muss? Danke fürs Frühstück, den Frühstücksservice an dieser Stelle. Und ich habe jetzt einen kleinen Service für euch, nämlich das Programm für den heutigen Tag, das aus gleich 4 schönen Programmpunkten besteht, die wir mal mindestens hier abquatschen. Um 10.45 Uhr nämlich der gute Hunger, da blicken wir dann in die Mensen des wunderschönen Jenas und ja, will nicht zu viel verraten, aber das Filo hält eine Delikatesse bereit. Zumindest in meinen Augen oder in meinem Mund nachher. Um 10.15 Uhr bringe ich euch ein paar Good News mit. Einfach mal ein paar gute Nachrichten, gerade aus Deutschland, wo sich Menschen auch mal engagieren, worauf man vielleicht mal aufmerksam gemacht werden sollte, um auch nicht diesen Mut zu verlieren. Um 9.45 Uhr gibt es einen Beitrag von der lieben Anne zur Campus Couch. Sie hat sich mit 2 Mädels von der Campus Couch hier im Studio verabredet, getroffen und ja, hat die mal ausgefragt, was denn die Campus Couch ist und wie die Campus Couch gerade Studierenden bei, sag ich mal, ein paar mental schwierigen Phasen helfen kann. Das also dann gleich hier bei uns und nach dem nächsten Song dann das Album der Woche. Kommt von den Sportfreunde Stiller. So viel kann ich schon mal verraten. Das dann also gleich und ich habe nochmal kurz, um hier unserem Bildungsauftrag nachzugehen, auch wenn ihr euch das schon ein bisschen denken könntet, aber der Grund, warum wir im Sommer weniger Hunger haben, gerade bei Hitze, ist einfach ein bisschen unterschiedlich zu erklären, hat mehrere Ansätze. Zum einen aber zum Beispiel, dass wir uns natürlich weniger bewegen wollen auch, ja, ist alles anstrengender, da verbraucht man am Tag weniger Kalorien, aber auch, weil der Körper sich ja auch immer eine gewisse Temperatur regulieren muss. Wenn wir aber um die 30 Grad haben, dann fällt diese Regulierung ein bisschen weg. Da sind schon mal 10% irgendwie, die der Körper am Tag weniger arbeiten muss. Schon mal 150 Kalorien und das ist am Ende ein Brötchen mit Käse. Also das passt irgendwie am Tag weniger rein. Ja, schaut, dass ihr trotzdem genug esst und vor allem genug trinkt, weil das braucht ihr, um euren Kreislauf stabil zu halten und nicht umzukippen. Also hydriert euch nochmal kurz und wir hören uns dann gleich zum Album der Woche wieder.

0: Ja, das war Total Tommy mit Pretty Little Mouth und wir kommen zum Album der Woche. Ich hatte es eben schon angekündigt, das kommt von den Sportfreunde Stüller. Die tauchen irgendwie immer auf, wenn Fußball läuft, das können die ganz gut, haben ja auch ein, zwei ganz bekannte Hits aus in der Fußballzeit und haben jetzt aber mit einem neuen Album nachgelegt, da geht es auch nicht primär um das runde Leder, heißt Happy Birthday, Ausrufezeichen. Und ja, Happy Birthday, das ist so ein bisschen natürlich auch ein kleiner Wink an sich selbst, ne? Existieren jetzt so in der Musikmachung zusammen schon seit 30 Jahren, ist also quasi ein Jubiläumsalbum. Peter, Flo und Rüde sind hier die drei Köpfe hinter dieser Band, die seit 96 jetzt aus München heraus die deutsche Pop-Chart-Welt erobern. Und ich würde mal sagen, was sich hinter den Sportfreunde Stiller und ihrem neuen Album verbirgt, das hat jetzt mal die liebe Lea für euch.
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Auf kaum einer Party kommt man um sie herum und mit ihrem unverwechselbaren Sound sind die Sportfreunde Stiller wohl fast jedem ein Begriff. Nach 30 wunderbaren Jahren ist die Band jetzt mit ihrem Jubiläumsalbum Happy Birthday zurück. Wenn das kein Grund zum Feiern ist.

Die Sportfreunde Stiller, das sind Peter, Flo und Rüde. Kennengelernt haben sie sich im Sportstudium. Aus einem eigentlich einmaligen Auftritt wurde schnell eine Band. Die Sportfreunde waren geboren. Die Ergänzung Stiller ist eine Hommage an Hans Stiller, den Trainer der Bezirksligamannschaft, in der Peter und Flo lange gespielt haben. Und der Sport lässt sie auch in der Musik nie ganz los. So finden sich in Albumtiteln und Songtexten immer wieder Referenzen zum Fußball. Allen voran ist da natürlich 54, 74, 90, 2006 zu nennen, mit dem die Band den Track zum Sommermärchen lieferte. Die Sportfreunde Stiller beherrschen es wie kaum eine zweite Band, stadiontaugliche Feierhymnen mit feinfühligen Texten zu kombinieren. Mit Songs wie »Ein Kompliment«, »Applaus, Applaus« oder »New York, Rio, Rosenheim« haben sich die Indie-Rocker längst Kultstatus erspielt. Bei all ihren Erfolgen sind Sportfreunde Stiller in erster Linie aber immer einfach Freunde geblieben, die mit klarer Haltung und dem Herzen in der Hand ihrer gemeinsamen Leidenschaft der Musik nachgehen.

Optimistisch, laut, aber auch reflektiert und nachdenklich. So zeichnet sich Happy Birthday aus. In klassischer Sportfreunde-Manier feiert das Album das Leben mit all seinen Höhen und Tiefen. Mit Ti Amo Italiano liefern sie einen Sommerhit, der teils auf Deutsch, teils auf Italienisch den Wunsch aufkommen lässt, sich an der italienischen Adria die Sonne ins Gesicht scheinen zu lassen. Der Song Happy klingt wie eine Nachricht an die eigenen Kinder oder eine Geburtstagskarte an einen geliebten Menschen mit Worten, die ins Herz gehen. Ich wünsche dir alles, was du brauchst. Ich wünsche dir, dass du dich was traust, dass du zu dir stehst, wenn es zählt. Aber, und auch das ist Thema im Album, es kann nicht immer alles gut sein. Besonders der Track Keine Blumen ohne Regen macht deutlich, dass es ohne Tiefpunkte auch keine echten Höhen im Leben geben kann. In Wir laden uns auf wird der Fokus deshalb auf Dinge gelegt, die Energie und Mut schenken und so helfen, schwierige Zeiten zu überstehen. Einen mahnenden und doch optimistischen Abschluss findet das Album in Vergiss mir die Zukunft nicht. Der Track warnt sanft und streng zugleich, die gesellschaftspolitische Lage nicht aus den Augen zu verlieren und für eine lebenswerte Zukunft einzustehen. Denn wenn es drauf ankommt, ist keiner entbehrlich. Wir sind hier noch lange nicht fertig. Mit Happy Birthday schaffen die Sportfreunde Stiller ein Album, das tanzbare Sounds und einen positiven Blick aufs Leben mitbringt, ohne das Wesentliche aus den Augen zu verlieren. Wir wünschen alles Gute und krönen Sportfreunde Stiller mit ihrem Jubiläumsalbum zu unserem Campus Radio Jena Album der Woche.

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1: Das ist ja mal wirklich ein total cooles Album der Woche geworden und es ist ein super Pick hier auch für das Album der Woche. Vielen Dank also Lea für das Ganze raussuchen und zusammenschnipseln. Ja, und wo wir gar nichts zusammenschnipseln müssen, das ist ein kompletter Song aus dem Album und es ist Ti Amo Italiano, wie von Lea beschrieben. Auch so ein bisschen was für die Lebensfreude. Wir hören mal rein.

Da kommen wir doch mal so richtig in Urlaubsstimmung. Italien war ich jetzt seit längerer Zeit nicht mehr. Nee, das ist schon wieder ein bisschen her. Aber ich glaube, das ist ja für vor allem deutsche Touris fast Spot Nummer 1, wenn es mal eher an Ballermann geht. Ja, kann man sich immer mal gut geben, ne? Vielleicht hört uns auch jemand aus dem Urlaub zu. Das wäre natürlich schön. Dann sonnige Grüße. Wir kommen halt zur ersten Neuverschüttung für den heutigen Tag. Kommt von Kid Bookie und nennt sich Prettier. Ja, Prettier ist eine Single aus dem vielleicht bald erscheinenden Album. Noch nicht ganz bekannt, das Release-Datum. Ist ein Künstler aus London, heißt gebürtig Tyron Buddy Lee Ike Hill, macht Rap, Hip-Hop und ein bisschen Rock und arbeitet auch genreübergreifend immer mal wieder und möchte, dass Leute aufhören, Genres gegeneinander aufzuspielen. Gut, machen wir nicht. Hat dieses Jahr schon Singles veröffentlicht, die Artists Corey Taylor und Rose McGowan featuren und performte schon mit 16 Jahren live bei BBC Radio One Extra. Das ist schon mal eine krasse Vita. Wir hören mal rein, ob der Song auch das taugt, was er verspricht. Macht schon seit 2009 Musik, ist also bringt viel an Erfahrung mit. Das ist Kid Bookie mit Prettier.

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1: Ja, ich weiß nicht, ob wir es unbedingt wollen, aber lasst uns doch mal auf das Wetter schauen für den heutigen Tag. Und die Klimastation an der EAH sagt uns, dass wir schon bei 26 Grad für den heutigen Tag angekommen sind. Die Luftfeuchtigkeit geht runter. Es ist also wirklich nicht tropisch, sondern ja einfach wüstlich quasi. Luftdruck geht zumindest aber ein bisschen runter. Und wir können aber heute ganz gut weit schauen, denn der Himmel ist absolut klar. Also für Jena wird es heute wenig an Wolken geben. Es sieht so aus, dass, ein paar wird es wohl vielleicht doch haben über den Mittag. Bis zu 29 Grad werden wir heute erreichen. Also schon so ein bisschen vergleichbar dann wie gestern. Mehr Sonne als Wolken trotzdem und dann die Nacht wieder sehr klar mit total angenehmen Temperaturen dann von 16 bis 21 Grad. Zwischendurch geht vielleicht mal ein ganz kleines Lüftchen, aber nichts, worauf man sich verlassen darf. Ja, und wir wünschen einfach euch, dass ihr gut euch eincremt und immer viel trinkt. Und ja, dann haben wir die Woche auch bald geschafft, was das angeht.
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1: Die Woche natürlich dieses sehr warmen Wetters hat es ja so insgesamt in sich. Die Woche hat sonst gerade erstmal angefangen. Und der heutige Dienstag, der hat auch, ja, der ist so ein bisschen in der Siesta, würde ich mal sagen, was die V-Tipps auch angeht. Also gefühlt hat Jena auch am Wochenende schon alles rausgeballert. Jetzt mit dem CSD, mit Fête de la Musique. Da sind die Menschen alle erstmal ein bisschen veranstaltungsmüde. Das Kassa hat Pause, Kuba hat Pause. Aber zumindest das MVZ Wagner wehrt sich noch gegen die Langeweile und hat eine israelische Rockband, ein Frauenkollektiv, zu Besuch, die performen. Die arbeiten seit 10 Jahren autark und produzieren alle Inhalte von der Aufnahme bis zur Fertigstellung eigener Videoclips gemeinsam zusammen. Sie befasst sich mit Themen wie dem Kampf der Geschlechter, zwischenmenschlichen Beziehungen und existenziellen Fragen, mit denen ihre Generation konfrontiert ist. Da gibt es ja gerade ein paar zu klären im Nahen Osten. Also hier können wir uns auch drauf einigen, glaube ich, dass die, politische Note schon vorhanden sein wird. Denke ich mal, aber alles gut eingeordnet. Die Band heißt Hasewot, She-Wolf auch genannt als anonym.

0: Geht dann ab 3,50 Euro los für Studierende, für 5 Euro dann normal Erwachsene. Ja, und da kühlt ihr euch einfach mal ab. Die Wassertemperaturen werden da schön sein, die Tage sicherlich. Und ja, nehmt euch mal eine Decke mit dem Buch, ein bisschen abschalten. Oder noch ein letzter Tipp, weil ihr das wahrscheinlich lange nicht mehr gemacht habt, macht mal wieder werft euch mal ab mit Wasserbomben. Macht mal eine Wasserschlacht, sucht euch mal ein paar Kumpels, trefft euch ein Para und informiert euch vorher mal. Es gibt nämlich nachhaltige Wasserbomben. Ist ja irgendwie alles nicht mehr ganz so cool, wenn man hier Luftballons aufpustet und dann rausschrotet und der Müll irgendwo im Park liegen bleibt. Aber mit den nachhaltigen Wasserbomben macht das nicht weniger Spaß und die kann man danach wieder einsammeln und irgendwann wieder trocken machen und wieder auffüllen und so weiter. Das ist das Prinzip von nachhaltig. Und das ist dann, glaube ich, macht es nochmal umso cooler. Da informiert ihr euch einfach mal, sonst macht es auch einfach der Wasserschlauch über den Rücken die Tage jetzt. Aber nehmt eure Friends mit raus und genießt das Wetter, kühlt euch trotzdem schön ab. Und wie auch immer, dass ihr das macht, das Campus Radio Jena wünscht euch dabei ganz viel Spaß.
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0: Wir verstehen was von guter Musik und da kommen wir mal zum ersten Songwunsch für den heutigen Tag. Muss ich mal noch gerade raussuchen hier, was ich mir von intern geholt habe, ist aber der Song I Like It von Cardi B. Hier wurde dazu geschrieben, ein Guilty Pleasure. Werden wir mal rausfinden, ob das wirklich ein Guilty Pleasure sein muss oder vielleicht ist es ja auch ein normales Pleasure. I Like It ist auf jeden Fall auch ein Feature mit einem Künstler, der, glaube ich, gerade auch ganz gut gehen soll, habe ich gehört, ist nämlich Bad Bunny dabei. Der begeistert ja die letzten Tage auch schon. Das deutsche Publikum ist in Düsseldorf unterwegs und zu sagen, man hätte FOMO, ist vielleicht eine kleine Untertreibung. Ich gönne es allen, die dort waren. Aber ja, Bad Bunny, du wirst dich nicht ewig vor mir erwehren können im Publikum. Wir hören aber jetzt mal rein in I Like It von Cardi B und Bad Bunny. Mal schauen, was der so taugt.

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1: Ich habe ihn. 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

0: Prüfungsstress, Zukunftssorgen, Konflikte mit anderen oder das Gefühl, mit Problemen alleine dazustehen. Solche Herausforderungen gehören für viele Studierende zum Alltag. In solchen Situationen kann es helfen, mit jemandem zu sprechen. Doch nicht immer fällt es natürlich leicht, sich da Freunden, der Familie oder professionellen Beratungsstellen anzuvertrauen. Und genau hier setzt die Campus Couch an. Das kostenlose Angebot von Studierenden für Studierende bietet ein offenes Ohr für Menschen, die Unterstützung suchen, und vermittelt bei Bedarf weiterführende Hilfsangebote. Wie die Campus Couch arbeitet und an wen sich das Angebot richtet, darüber hat unsere Eule Anne mit Mathilda und Laura von der Campus Couch gesprochen.
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3: Prüfungsstress, persönliche Krisen oder einfach Redebedarf. Manchmal hilft schon ein offenes Ohr. Genau das bietet die Campus Couch in Jena. Ein kostenloses und vertrauliches Gesprächsangebot von Studierenden für alle, die Unterstützung suchen. Wer das Angebot noch nicht kennt, fragt sich vielleicht, was passiert eigentlich bei einem Besuch bei der Campus Couch?
4: Wir sind einfach eine Gruppe von Studierenden, die auf freiwilliger Basis sich einmal die Woche treffen und einfach ein Zuhörangebot sein wollen von Studierenden für Studierende, beziehungsweise für alle Menschen, die vielleicht ein Problem haben oder denen es gerade nicht so gut geht. Genau, wir möchten einfach ein offenes Ohr sein.
5: Genau, und entsprechend können sich eben alle an uns wenden, die mental belastet sind oder derzeit in einer Krisensituation sind, vielleicht jemanden brauchen, mit dem sie ihre Gedanken sortieren können.
3: Mit welcher Art von Sorgen oder Themen kommen Studierende typischerweise zu euch?
4: Das ist ganz unterschiedlich. Probleme in der Familie, Probleme in Beziehungen und ganz oft einfach sehr viele Probleme in verschiedenen Lebensbereichen, die dann so zusammenkommen.
5: Und dafür sind wir da, um auch vielleicht manchmal den Kopf zu sortieren und zu schauen, in welchen Lebensbereichen kann ich mich jetzt zuerst orientieren, was hat vielleicht Priorität für mich, was nicht. Oder was sind vielleicht auch Probleme, die ich jetzt erstmal mit den Ressourcen, die ich habe, nicht lösen kann, wo ich vielleicht professionellere Hilfe in Anspruch nehmen sollte, die wir jetzt vielleicht nicht bieten können.
3: Was unterscheidet die Campus Couch von einer professionellen Therapie oder psychologischen Beratung?
5: Der große Unterschied ist auf jeden Fall, dass wir keine ausgebildeten TherapeutInnen sind, sondern wir sind Studierende. Das bedeutet, wir haben regelmäßige Supervisionen. Wir sind natürlich in Gesprächsführung geschult und versuchen uns da anhaltend zu sensibilisieren. Aber es ist kein Therapieangebot und wir bieten eben keine Interventionen an.
4: Was wir auf jeden Fall leisten wollen, ist dieses ganz niederschwellige Angebot, das vielleicht auch wenig Überwindung kostet für die Menschen, sich bei uns zu melden. Und einfach diese Erfahrung, dass es ein offenes Ohr ist und dass jemand zuhört und jemand da ist für einen.
3: Gilt euer Beratungsangebot ausschließlich für Studierende oder können alle Menschen, die davon hören, zu euch kommen?
4: Naja, es geht auf jeden Fall an alle Menschen. Also wir freuen uns einfach immer, wenn Gesprächsanfragen reinkommen, wenn wir da unterstützen können. Deshalb meldet euch gerne, auch wenn ihr nicht studiert.
3: Wie viele Anfragen bekommt ihr so? Wie wird euer Angebot bisher genutzt?
4: In den Prüfungsphasen kommen ein paar mehr Gesprächsanfragen, das merkt man einfach. Über die Semesterferien dann gar nicht. Wir sind natürlich trotzdem immer erreichbar und gucken auch, dass wir es so verteilen, dass selbst wenn eine Anfrage in der Ferienzeit reinkommt, dass wir dann trotzdem was anbieten können.
3: Viele haben Hemmungen, sich Hilfe zu suchen. Was würdet ihr jemandem sagen, der unsicher ist, ob sie oder er sich bei euch melden soll?
4: Also wenn ich mir vorstelle, dass ich mit einer guten Freundin rede und sie fragt mich, was ich dazu denke, würde ich sagen, versuch's doch einfach. Das ist so, wie gesagt, diese Niederschwelligkeit, es ist eine E-Mail geschrieben und man kann sich jederzeit umentscheiden. Man kann auch das Gespräch jederzeit abbrechen, wenn einem das zu viel wird, oder eine Pause machen. Wir sind da sehr flexibel. Also ich würde einfach sagen, hey, was hast du zu verlieren? Es ist vielleicht der erste Schritt in die richtige Richtung. Vielleicht mal eine objektive Sicht von jemandem, den du noch gar nicht kennst. Vielleicht hilft es dir ja.
3: Wie genau kann man sich an euch wenden und wie läuft das dann ab?
5: Das passiert eben in der Regel per E-Mail. Also es wäre super, wenn die Personen, die es jetzt hören und sich vielleicht angesprochen fühlen von unserem Angebot, einfach eine E-Mail schreiben an campus.couch@uni-jena.de. Und in der Regel läuft es so ab, dass sich eine Ansprechperson dann zeitnah zurückmeldet und einen Termin vorschlägt, sind mehrere Termine, aus denen man sich einen aussuchen kann, und gleichzeitig eben Ort und Zeit mit der Person festlegt, wo man auch dann entsprechend ziemlich flexibel ist und eben sich aussuchen kann, möchte man einen Spaziergang unternehmen oder möchte man sich drinnen in irgendeiner Lokalität treffen, und dann hat man in der Regel eine Stunde Zeit, um sich gemeinsam den Gefühlen, Gedanken und Problemen der Person zu widmen und halt einfach ein neutrales Gegenüber zu haben, mit dem man alles besprechen kann.
4: Also wie gesagt, wenn ihr jemanden kennt, der Probleme hat, vielleicht auf uns aufmerksam machen oder wenn ihr selber überlegt, euch zu melden, macht das voll gerne. Wir sind voll gerne für euch da. Schreibt uns einfach eine E-Mail und wir melden uns dann bei euch zurück.
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0: Das ist also der ganz wichtige Beitrag von Anne zur Campus Couch. Ihr könnt euch, wie gesagt, dort melden, wenn ihr selbst Beratungsangebote braucht oder auch mal für jemand anderen guckt. Also alles Weitere dazu findet ihr nochmal auf unserer Website campusradio-jena.de. Und natürlich sind nicht nur zwischenmenschliche Beziehungen wichtig, sondern auch zwischenmenschliche Beziehungen mit einer Stadt. Eine Stadt, in der wir auch letztens erst waren. Eine Stadt, die kaum so schön besungen werden kann wie von Anne-Mai Kantereit. Und das ist jetzt Tommy.

Mensch im Spiegel von Ivo Martin. Da hatten wir jetzt zwei etwas emotionalere Songs. Wir wollen jetzt hier vielleicht wieder ein bisschen Stimmung reinkriegen. Das können wir schaffen mit der nächsten Neuvorstellung. Sophie hat Crop Top Boy im Gepäck. Kommt aus Backnang in Baden-Württemberg, macht Indie-Pop, ist eine Solokünstlerin, die jetzt seit schon 3 Jahren unterwegs ist und performt in diesem Sommer zum ersten Mal auf eigenen Festivals, unter anderem in Aachen, Mannheim oder Kaiserslautern und macht dann im November 26 auch Tour. Auch in Erfurt und Leipzig ist sie am Start, studierte im Master Popular Music an der Pop-Akademie in Mannheim und ging mit ihrer Anti-Rechts-Hymne Für immer Frühling viral. Wir hören mal rein in ihren neuen Song Crop Top Boy.

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2: Das Campus Radio Jena meldet sich zur zweiten Halbzeit zurück. 10 Uhr ist es jetzt. Ich freue mich, wenn ihr zuhört und hoffe, dass ihr noch eine Stunde dranbleibt hier am 23. Juni 2026. Ich sitze hier heute allein im Studio, brutzel so für mich hin, vor mir hin. Für mich und vor mir, kann man beides sagen, sehr schön. Ja, und wir haben noch ein Stündchen voll guter Laune und ein paar schöner Themen. Und ich will euch noch ein bisschen was mit an den Weg geben. Wir schlachten das Thema jetzt mal richtig aus. Es ist heiß. Es war tatsächlich die Tage schon heißer, aber es wird auch nochmal ordentlich hochgehen. Also Temperaturen bis zu 35 Grad werden wir erreichen. Wir haben es in Deutschland sogar noch gut. In Teilen Westfrankreichs wird es um die 40, 41 Grad geben oder gibt es täglich. Das ist schon wirklich eine ganz Hausnummer. Und da muss man nämlich aufpassen, weil am 37 Grad Celsius Lufttemperatur wird es für Mensch und Säugetier gefährlich, weil der Körper keine Wärme mehr abgeben kann. Es ist ja größer als die Temperatur, als unsere Körpertemperatur. Und wir schaffen es dann nicht mehr, uns runterzukühlen. Und deswegen muss man da eben extern Mittel und Wege suchen. Entweder halt Schatten oder Getränke, wie auch immer, Wasser. Das ist also ganz wichtig zu wissen. Wir sind ja keine Wechselwarmtiere, keine Reptilien. Das ist schwierig. Also muss man auf jeden Fall aufpassen. Ja, und so Hitze und Trockenstress ist schon auch ein Phänomen, die können bei Pflanzen teils zu gegensätzlichen Reaktionen führen, was eben auch Probleme verstärken kann. Dann produzieren die weniger Sauerstoff und kommen eben auch wirklich in Stress, brauchen also auch wirklich viel Wasser. Das führte auch zum Beispiel im Frühsommer 2021 in Nordamerika dazu, dass die Ernteerwartung für Raps und Sommerweizen abstürzten. Also Pflanzen, die kommen dann wirklich gar nicht mehr so richtig klar. Auch Kartoffeln bilden unter Hitzeeinfluss weniger Stärke. Das ist auch ganz faszinierend. Die höchste weltweit gemessene Temperatur liegt übrigens bei 56,7 Grad Celsius, wurde im US-amerikanischen Death Valley, daher auch der Name, 1913 gemessen. Und das ist eine Temperatur, wo es der menschliche Körper, glaube ich, nur wenige Minuten aushält, ohne irgendwie sich zu schützen. Also das ist schon wirklich absolut krass. Wenn ihr euch mal überlegt, es wird ja wärmer, die Erde wird wärmer, da gibt es wenig zu rütteln an diesem Fakt. Und das hat natürlich auch Einfluss auf die Polarregion und gerade Hitzewellen in der Arktis lassen den Permafrostboden tauen und setzen dann Unmengen von Methan frei. Und dieses Gas ist nicht ganz so gut, weil es auf unsere Ozonschicht einwirkt und diesen Schutzmantel, den wir brauchen, damit sich die Erde eben auch nicht noch weiter aufwärmt, ja, der geht da ein bisschen kaputt. Also, summa summarum, sollten wir auf unser Klima schauen, wir sollten aufpassen, dass hier alles gut beieinander und heile bleibt und wir auch erstmal hier durch den Sommer kommen. Das ist das Ziel auch für heute. Alles Gute dafür und wir hören mal rein in Turbo Fresh, mal für eine schöne Abkühlung von Dominik Hartz und Frank Lotion.
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Turbofresh von Dominik Harz und hello again, ihr hört mich gleich wieder. Ich stelle euch nämlich die nächste NV für den heutigen Tag vor. Nochmal neue Musik von Yashu, kennt ihr sicherlich auch schon mal irgendwie mal hier gehört. Heißt wirklich Jannis Schulte, kommt aus Hamburg, macht seit 2020 etwa Musik. Ja, und der wird sich freuen können über seinen Release seiner ganz neuen EP, ganz egal, kam letzten Freitag raus und da hat er einige Tracks drauf, die so richtig abgehen und wir haben hier Wiederwein mitgebracht. Ist so ein bisschen musikalisch, stilistisch beschrieben, mit elektronischen Melodien verbunden mit Indie-Pop-Einflüssen. Ja, und dieses Jahr im Mai das erste Mal auf Tour und wird am 11. und 12. September beim Free Flow Festival 2026 in Biberach auftreten. Macht viel in Do-It-Yourself-Manier, nimmt seine Songs in Eigenregie in seinem Schlafzimmer auf, das ist noch süß, und entschied sich bereits als Kind Musiker zu werden, zuerst weil ihn die Kika-Serie Little Amadeus begeisterte, kennen ihr vielleicht auch noch ein paar, nachdem ein Freund damals auch in der Sport- und Kleider-Haus am See von Peter Fox rappt und mitsingt, hat es ihn dann endgültig gepackt, sich doch mal der Musik zu widmen. Das klingt auch nach einer wirklich coolen Inspiration. Yashu ist das und wir hören mal rein in Wieder weinen.

Wir blicken nochmal fix darauf, was die weitere Sendung so für uns bereithält. Um 10.45 Uhr haben wir den guten Hunger am Start, wo wir in die Mensen blicken, wo ich mich nachher auch blicken lasse. Viel zu schauen gibt's und um 10.15 Uhr gleich mal ein paar Good News. Ja, ihr fragt euch bestimmt die ganze Zeit, was ich hier so mache im Studio, während ich mal nicht moderiere. Ich würde sagen, ich spiele mal Wordle. Da gibt es ja eine, das ist ja in der New York Times, die haben ja so ein paar Spiele auf ihrer Website, haben das ja vor 2-3 Jahren wirklich groß gemacht. Die Süddeutsche hat da auch eine Version von. Und ich würde sagen, wir lösen jetzt hier mal über den Verlauf der Sendung noch gemeinsam das Wordle für heute. Und ich würde sagen, da hat man ja immer, wenn ihr das nicht kennt, da hat man so 5 Fältchen und dann muss man da ein Wort raten. Und dann wird einem angezeigt, ist einer der Buchstaben in dem Wort auf der richtigen Stelle, dann wird dieser Buchstabe in grün angezeigt. Ist ein Buchstabe zwar im Wort enthalten, aber an falscher Stelle, dann ist er gelb markiert. Falls dieser Buchstabe gar nicht im gesuchten Wort vorkommt, dann wird dieser ausgegraut. Und so muss man sich dann durcharbeiten und auf dieses Wort kommen. Und man hat hier 7 Versuche. Ich würde mal sagen, hier um 10.11 Uhr, das ist jetzt die erste Ausgabe davon. Wir starten mal rein mit dem Wort Radio und ihr könnt alle zu Hause mitmachen, weil ich werde euch gleich erklären, ob da schon was richtig bei ist. Wir geben jetzt hier Radio ein. Wie gesagt, 5 Buchstaben hat das Wort und an Radio ist das R am Anfang gelb. Das heißt, ein R taucht im Wort auf, die Buchstaben A, D, I und O leider nicht. Wir können ja mal kurz überlegen, sprechen uns bei der nächsten Sprechpause wieder, sag ich mal so. Hören jetzt nochmal fix rein in einen Song, Victoria West ist das mit Flying und ich versuche jetzt hier mal nebenbei ein bisschen zu knobeln.

0: Da sind wir wieder, ja, und ich melde mich hier um 10.15 Uhr mit ein paar Good News. Unsere externe Good News Redaktionsleitung hat über die letzten Tage ein bisschen was gesammelt. Und ich würde euch ja jetzt gerne mal durchführen über ein paar wirklich, auch mutmachende, hoffnungsspendende Aktionen von sehr mutigen und coolen Menschen. Wenn ihr zum Beispiel euch fragt, ja, wie ist denn das heutzutage? Können die Kids, also fängt ja schon an mit, können die Kids heutzutage schwimmen? Machen die Kinder Sport? Und wie kreativ können wir Kinder denn eigentlich entwickeln? Dann könnt ihr mal nach Köln schauen. Dort gibt es Jakob, der leitet eine Kritzel-AG, weil er fragt sich, wie Kinder eben heutzutage noch Kreativität erlernen können. Macht er alles an einer Kölner Schule, weil ihm ist eben aufgefallen, dass wir schon im Kindesalter verlernen, kreativ zu sein. Der Grund ist für ihn, dass wir eben anfangen, an unsere Kunst zu bewerten und schon von Beginn an ein Ziel im Kopf haben. Für ihn ist da der Weg viel das Ziel. Und er ist selbst Künstler und ihm geht es bei seiner Kunst auch oft so. Aber gerade um Neues zu entdecken, rät er dazu, immer wieder einfach zu machen, sich selbst zu überraschen, auf was für Ideen man kommt, wenn man kein Ziel hat. Da könnt ihr auch mal reinschauen in einem Beitrag vom WDR, ist 2 Wochen alt. Also Jakob, der hier eine Kritzel-AG leitet, ebenfalls Köln, da gibt es Good News, dass für Kinder gegen in der Armut was getan wird. Gibt es nämlich einen Schulleiter, hat sich, sag ich mal, dazu bereit erklärt und hilft, dass Kinder, die ohne Pausenbrot in die Schule kommen, ohne Brotdose, die gefüllt ist, der schmiert zusammen mit anderen Hilfspersonen, mit anderen Freiwilligen, schmiert ein paar Schulbrote. Da wird also jeden Tag ein bisschen was eingekauft und für die ganzen Kids, die das sich nicht leisten können von zu Hause, weil natürlich die Eltern da was mitzugeben, die haben hier zumindest mal einen kleinen Snack für den Tag. Das ist also sehr wichtig, weil gerade an dieser Schule, in der Gesamtschule, viele Haushalte in Bürgergeldverhältnissen leben und in Armutsverhältnissen leben und nicht mehr als das Existenzminimum haben, und da wird hier Abhilfe geschaffen. Also auch große Props dahin. Wir blicken ein bisschen weiter südlicher in die Republik, nach Stuttgart. Da gibt es einen Obdachlosen, hat selbst keine Wohnung, wird Schwalbe genannt, zieht eigentlich auch nur durch die Straßen, durch die Parks, ist aber nicht nur verdammt nett, sondern auch unfassbar hilfsbereit und tut mehr als wir alle wahrscheinlich zusammen. Weil die 200 Euro, die er mit seinem Pfandgeld gesammelt hat, kurz vor Weihnachten, die hat er nicht für sich selbst mal in eine warme Mahlzeit gesteckt, sondern die hat er gespendet an eine Organisation, die sich um alleinerziehende Mütter kümmert. Für ihn war das quasi ein Geburtstagsgeschenk für Jesus. Er ist nämlich selbst sehr gläubig und mit der Aktion hat er viele Menschen berührt und er macht auch weiter, spendet weiterhin Geld, macht auf diesen Verein aufmerksam. Beim Verein Sozialdienst katholischer Frauen ist er immer ein gern gesehener Gast, weil er wirklich hilft und nicht immer eben nur mit Geld, sondern vor allem mit seinem Engagement und mit dem Willen, wirklich etwas verändern zu wollen. Das also in Stuttgart, der Schwalbe, der hier alleinerziehenden Müttern hilft. Und ja, einen kleinen Lichtblick aus Jena haben wir auch noch. Hier machen nämlich Mai Haben zusammen in Jena, trotz teilweise 60 Jahren Altersunterschied, gemeinsam Menschen Sport gemacht. Da haben die Kinder und Senioren in einer kleinen Olympiade sind die da angetreten. Das waren Teams aus wirklich Kids, die gerade selbst gefühlt erst laufen können, und Senioren, die es vielleicht gerade noch können. Da schließt sich dann die Brücke. Die haben zusammen Sport gemacht hier in einer Turnhalle und dafür gesorgt, dass wir keine Generation irgendwo auf der Strecke lassen. Und ist natürlich einfach sehr wichtig, da auch zu schauen, dass wir alle Menschen weiter abholen und zeigen, dass wir füreinander da sind. Das waren ein paar Good News aus der Republik. Vielen Dank an die Redaktion dahin. Und ich würde mal sagen, sorgt auch dafür, dass die Welt jeden Tag ein kleines bisschen besser wird.
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0: Ja, und wir sind weiter dabei bei unserem kleinen Wordle für den heutigen Tag. Und ich muss ganz ehrlich sagen, so richtig leicht habe ich mich nicht getan. Nochmals Update. Wir haben beim ersten Wort Radio eingegeben. Das R kommt irgendwo im Wort vor, nicht an erster Stelle. den Rest vom Radio können wir nicht gebrauchen, was die Buchstaben angeht. Und jetzt war ich so ein bisschen überfordert, weil das Ziel des Spiels ist es ja, dass man so schnell wie möglich auf das Wort kommt. Mir ist aber jetzt nicht wirklich was eingefallen, wo R drin vorkommt, aber nicht an erster Stelle, und wo man aber noch vier frische neue Buchstaben reinbekommt. Deswegen habe ich aber mal mich dafür entschieden, wir nehmen jetzt mal das Wort Meter. Ist ein bisschen doof, weil ja das R zwar irgendwo vorkommt an anderer Stelle, aber wir müssen zweimal das E verwenden. Kann natürlich auch mal passieren in einem Wort, aber da haben wir eher eins verpasst. Aber wir probieren mal das Wort Meter. Und ja gut, immerhin. Ein E erscheint hier in Gelb. Das heißt, es kommt irgendwo ein E vor, aber nicht an zweiter oder vierter Stelle. Und auch das R kommt nicht an fünfter Stelle vor. M und T sind raus, also wir haben ein R nicht an erster oder letzter Stelle und ein E nicht an zweiter oder vierter Stelle. Das ist jetzt also die nächste Runde unseres Quiz für den Tag. Ich knobel jetzt hier mal weiter. Ich hoffe, ich komme jetzt hier auf ein paar mehr Lösungen. Währenddessen hören wir weiter Musik. Sweet Lullabies von Coco and the Lost haben als nächstes.

Das war Sarah Larsson mit Neverending Midnight Sun. Passt irgendwie zum Sommer, ne? Es hört einfach nicht auf, warm zu sein. Es hört auch bei uns nicht auf, heiß zu sein. Heiß, was die neuen Musikhits angeht. Wir haben nämlich von Carlsberg Schlangenhaut exklusiv für euch. Vielleicht nicht ganz exklusiv, aber ganz frisch für euch. Schlangenhaut-Track. Von Carlsberg, Künstlerin Carla Seeberger, kommt aus Rostock, ist ein bisschen genrefluid unterwegs, aber Mischung aus Pop, Indie, Elektro, Singer, Songwriter und House kann man am ehesten beschreiben. Und hatte am Tag des Releases, das war letzte Woche Freitag, einen Auftritt beim Krämerbrückenfest und performt auch noch diesen Sommer auf einigen Festivals. Da hättet ihr sie also schon sehen können. Und ihre Musik setzt sich öfter feministisch mit patriarchalen Strukturen auseinander. Und Carlsberg bezeichnet sich selbst auch als Mikroaktivistin. Wir hören mal rein in diesen Sound.

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1: Blick mal noch ein weiteres Mal für den heutigen Tag aufs Wetter. Die klimatologische Messstation an der IAH verrät uns, dass wir immer noch so bei 26 Grad rumwabern. Es heizt sich jetzt aber alles so langsam auf. Zumindest wetter.de sagt, ich darf hier unsere Quelle mal nennen, wetter.com, sorry, dass die Wolken doch ein bisschen prominenter sind als zuerst gedacht. Bis zu 29 Grad erreichen wir dann heute. Es weht immer mal ein ganz kleines Lüftchen. Aber es ist eigentlich sehr vergleichbar mit dem gestrigen Tag. 16 bis 21 Grad haben wir dann in der Nacht. Also auch da, falls ihr da auch Unternehmungen habt, dann könnt ihr euch auf jeden Fall raustrauen. Noch in Shirt und kurzer Hose. So kalt wird es also nicht. Damit blicken wir mal darauf, was an diesem Tag, an dieser Siesta so ein bisschen los sein kann.
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1: Da ist es vor allem eine Aktivität im MVZ Wagner, die wir euch an die Hand geben wollen. Haze Ivot ist eine Rockband und ein unabhängiges Frauenkollektiv aus Israel. Seit 10 Jahren arbeitet die Band autark und produziert alle Inhalte von der Aufnahme bis zur Erstellung eigener Videoclips gemeinsam und selbst. Und sie befassen sich mit Themen wie dem Kampf der Geschlechter, zwischenmenschlichen Beziehungen und existenziellen Fragen, mit denen ihre Generation konfrontiert ist. Ja, und jetzt sind sie mal in Deutschland unterwegs, arbeiten seit 2020 an der Musik und vereinen ein paar Stile wie Rock, Punk und Disco. Café Wagner ist das heute zu sehen. Um 20 Uhr ist der Einlass. Vorverkauf. Tickets sind für 14 Euro im Angebot. An der Abendkasse kriegt ihr dann je nach Ermäßigung noch 16 bis 20 Euro aufgebrummt, die ihr dann hier für das Ticket zahlt. Also vorbeischauen lohnt sich zu sehr guter Musik im MVZ Wagner. Oder ihr geht mal baden. Im Schleicher, am Ostbad, 10 bis 18 Uhr sind dort die jeweiligen Öffnungszeiten. Als Studis kommt ihr für 3,50 Euro rein. Kühlt euch also mal ordentlich ab. Genießt da die Sause. Ihr könnt sogar rutschen im Ostbad. Das ist natürlich eine Attraktion, die man nicht unerwähnt lassen darf. Wie gesagt, heute bis 18 Uhr könnt ihr da easy vorbeischauen. Kühlt euch da mal ab. Ansonsten hatte ich vorhin auch schon den Tipp, macht mal wieder eine richtige Wasserschlacht mit euren Freunden, ne? Ich würde sagen, passt einfach auf euch auf, dass ihr heute auch nicht zu viel macht und genießt es, egal was ihr tut oder lasst. Das Campus Radio Jena wünscht euch dabei viel Spaß.
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1: So, ich bin ganz aufgeregt. Wir kommen zu Wordle Part 3. Über die Sendung habe ich mir jetzt hier schon Süddeutsche Wordle für heute rausgekramt und bin hier ganz excited, den nächsten Begriff einzutragen, weil ich bin tatsächlich auf einen Begriff gekommen, der sinnvoll ist und uns weiterhelfen kann.

Werde ich jetzt ein bisschen ratlos. Also auch Kreuz passt nicht. Wir haben kein K, wir haben kein U, wir haben kein Z. Ja, und dann sagt im nächsten Song wieder Bullfight. Ist das mit Li Yin Yang? Und ich zweifle hier langsam an mir.

Das war Bullfight mit Li Niang und ja, probieren wir uns doch hier nochmal weiter am Wordle. Wir haben, wie gesagt, die Begriffe Radio und Meter und Kreuz jetzt, die uns noch nicht ganz zum Ziel geführt haben und ich muss ein bisschen gestehen, irgendwie bin ich so ein bisschen ratlos. Also ja, es gäbe so ein paar Begriffe, aber es macht es schon sehr schwer, dass hier so A, I, O und U rausfallen. Umlaute zählen hier zwar als ein Buchstabe, aber ja, so richtig näher gekommen sind wir der Sache hier noch nicht. Ich habe so die Vermutung, dass das E an den Ende kommt, weil es kommt, wie gesagt, nicht an zweite oder dritte Stelle oder vierte auch nicht. Wir könnten Mürbe mal ausprobieren. Das würde nämlich passen. Ja, wobei wir haben das M schon. Ja, Hürde, haben wir das D schon weg. Komm, wir gehen mal mit Mürbe, liebe Menschen. Ich bin nämlich langsam Mürbe. Und auch wenn es hier das M nicht sein wird, aber wir kriegen zumindest hoffentlich ein paar nächste Hinweise. Das R und das E sind jetzt zumindest an richtiger Stelle und wir haben auch ein B. Ein B nicht an vierter Stelle. R und E sind richtig an dritter und an fünfter Stelle. Naja, jetzt sollten wir es doch rausbekommen. Wir hören nochmal einen Song und dann melde ich mich nochmal dazu. Das ist Formless von Delilah Holiday. Und bis dahin habe ich noch mal Zeit zu überlegen, ihr natürlich auch.

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3: Na, wer hat denn jetzt schon so langsam Appetit auf ja, was Richtiges heute zum Essen? Wir können mal reinschauen in die Mensen für den heutigen Tag. Ich mache mal den Anfang an der Mensa zur Karl-Zeiss-Promenade. Hier gibt es Pasta mit Tomaten, Basilikumsoße und veganer Reibekäse-Alternative. Dazu Kompott für 2 Euro. Alles vegan, vegetarisch hier sogar. Blumenkohl und Brokkoli in Gorgonzola-Soße. Dazu, dazu Kartoffeln. Nicht ganz vegetarisch, weil Gorgonzola kann teilweise dann sogar Lab beinhalten, was nicht vegetarisch ist. Für 2,80 Euro. Gebratene Hähnchenbrust mit Curry-Kokossoße. Dazu Basmati-Reis für 3,70 Euro. Hier ist Hähnchen dabei. Und Schweinelenden, geschnetzeltes mit Semmelknödelscheiben. Und dazu Rotkohlsalat für 4,70 Euro. Hier also auch die Fleischalternative. Alternative mit Fleisch. So, die Mensa am Ernst-Abbe-Platz. Hier können wir zum Mangold-Reiskorn-Nudel-Pfannengericht mit Tofu greifen für 2 Euro. Hier ist Knoblauch und Koriander drin. Ein bisschen aufpassen. Eine Paprikaschote mit Blumenkohl-Käsefüllung. Dazu Kräuterreis und Tomatensauce. Klingt auch sehr gut für 3,20 Euro. Alles vegetarisch. Hähnchen-Gyros mit Pommes und Tzatziki. Für 4,20 Euro, das ist nicht mehr vegetarisch, aber schön deftig, wer es braucht an so einem heißen Sommertag. Oder ein Plant-Based Butter Chicken mit Basmati-Reis, auch ein Renner für 4,20 Euro. Hier dann wieder alles vegan. In der Mensa am Philosophenweg haben wir ebenfalls die Pasta mit Tomaten, Basilikumsoße und veganer Reibekäse-Alternative. Dazu Kompott im Angebot für 2 Euro, ein Kräuterquark mit Frühlingszwiebeln, dazu Wedges und eine Salatgarnitur für 2,50 Euro zu ergattern. Ein Frankfurter Wurstgulasch mit Nudeln für 2,80 Euro habt ihr ebenfalls im Angebot. Oder auch hier Gulasch, und zwar ein Paprikagulasch mit Nudeln für 4,70 Euro. Das ist dann vom Rind. Und noch ein letzter Blick in die Mensa am UHG, die Cafeteria. Die immer überfüllte, aber zumindest gerade zum Draußensitzen perfekt gelegene Mensa mit einem Rote-Bete-Bananen-Curry mit Kurkuma-Reis für 2 Euro, sehr ausgefallen. Eine Chili-Sinkane mit Sunflower-Hack, dazu einem Baguette für 3,20 Euro. Klingt auch gut, ein Jägerschnitzel mit Tomatensauce und Spirelli und einem Apfel für 3,70 Euro vom Schwein. Runden das alles ab und wir wünschen euch natürlich einen guten Hunger, egal wo ihr euch gleich die Bäuche vollschlagt.
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3: Und willkommen zur hoffentlich finalen Runde bei Wordle. Wir versuchen das jetzt hier mal abzuschließen. Ich habe ja schon über die vergangene Stunde mit euch ein bisschen rumexperimentiert. Wir haben angefangen mit dem Wort Radio, haben herausgefunden, dass ein R drin ist. Dann haben wir weitergemacht mit Meter, haben gesehen, dass ein E drin ist. Mit Kreuz, da waren wieder R und E drin, aber an falscher Position. Dann waren wir jetzt bei Mürbe. Und haben gesehen, R und E sind richtig und ein B ist auch mit drin. Und ich habe ein bisschen noch rumüberlegt. Kam schnell auf ein Wort, was hoffentlich die Lösung ist, weil ich bin auf kein weiteres gekommen, was irgendwie passen würde. Aber wir gehen jetzt vielleicht mal mit dem Begriff Börse. Da haben wir das R und das E an der richtigen Stelle und wir haben ein Ö mit drin. Sonst macht das Wort irgendwie gar keinen Sinn. Und wir probieren das jetzt mal aus. Ist ja auch immer wichtig hier, die Börse zu verfolgen in den vergangenen Tagen. Und wir schauen mal, ob das richtig ist. Und ich drücke drauf und alles erscheint grün. Wir haben es geschafft. Prima steht hier. Ein doch, finde ich, schwieriges Wort für dieses Wordle. Ja, auf ein Ö muss man erstmal kommen. Ein R ist eh hinten. Aber wir haben es gelöst in 5 Rateversuchen. Vielen Dank fürs Mitmachen. Schön. Ich hoffe, ich konnte euch etwas unterhalten. Wir haben es geschafft. Wie ich euch auch hoffentlich noch ein bisschen unterhalten kann, ist mit dem nächsten Song So Smart von Maggie Marilyn. Ja, schnell mal rein ins System, bevor wir uns total verquatschen und die Wörter übereinander fliegen.

Das war Nina Chuba mit einem der letzten Songwünsche für den heutigen Tag. Ja, ich glaube, zünd meine Welt an. Passt ganz gut auch zu den Temperaturen. Wir gucken wirklich, dass es hier thematisch alles ganz gut passt. Das war's dann aber jetzt gleich. 10.55 Uhr haben wir es jetzt und ich schmeiße euch raus gleich noch mit einer Info. Möchte vorher euch nochmal sagen, dass mir sehr viel Spaß gemacht hat, heute hier für euch vor Ort gewesen zu sein. Liebe Grüße an alle, die zugehört haben. Schaut mal vorbei nächsten Montag, 18 Uhr in der Redaktionssitzung, falls ihr Interesse habt, vorbeizukommen. 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Okay, bevor ich uns jetzt hier aber in den Himmel lobe und das Campus Radio Jena in der ganzen Welt verbreite, machen wir das noch mit einer Neuvorstellung rund hier den heutigen Tag. Die kommt von Paul. Das ist jetzt nur ein Name, aber ihr kennt ihn als Teil der Dresdner Erfolgsgruppe 01099 und der macht auch selbst immer mal Musik, hat mit Halbe Schachtel jetzt den nächsten Song rausgeballert, wie ist aber relativ genreähnlich, wie seine Kollegen dann auch eher Deutschrap, Hip-Hop oder Pop, poppig unterwegs. Ja, wie gesagt, Mitglied von 01099 und ja, kann unter anderem Saxophon und Klavier spielen, theoretisch auch Blockflöte, denn er war zuerst auf einer Waldorfschule. Ich finde dann, das Denn ist hier schön, aber das ist ja hoffentlich nicht kein Grund. Also ich hoffe nicht, dass alle an der Waldorfschule Blockflöte lernen, sonst wäre mir das neu, aber schön geschrieben. Ist mit seinen Bandmitgliedern seit Sandkastentagen befreundet. Ist dann schön, wenn man auch wirklich sich mal dazu entscheidet, alleine Musik zu machen. Und schickt hier sein Empfehlungsschreiben raus. Er hätte nämlich mal Lust, bei Seven vs. Wild mitzumachen. Für ihn ist das Unterhaltung mit Herausforderung. Das ist das, was ich mir bei Nur im Ersten immer denke, wenn das mal kommt. Wobei das eher eigentlich auch keine Unterhaltung ist, sondern wirklich nur Herausforderung für sich selbst. Wir blicken voraus, freuen uns auf den restlichen Dienstag, der da kommt. Und hören jetzt nochmal rein in Paul mit Halbe Schachtel und danach verabschiede ich mich von euch. Es hat mich sehr gefreut und ja, wir hören uns dann auch demnächst wieder. So geht der Song. Viel Spaß.